0: Regisseur auf der Eröffnung der Filmfestspiele in Cannes, wo ihm der Schauspieler Elijah Wood die goldene Ehrenpalme überreichte.
1: Das waren die Nachrichten. Das Wetter in Deutschland. Im Süden gebietsweise Regen, später von der Nordsee her neue Schauer, teils mit Graupel. Tiefstwerte 7 bis minus 2 Grad. Tagsüber mal Sonne, mal dichte Wolken, örtlich Schauer oder Gewitter. Im Südosten und Norden freundlicher, Höchstwerte 10 bis 15 Grad. Am Donnerstag wechselhaft mit etwas Regen, 9 bis 17 Grad. Am Freitag Schauer, teils mit Graupel, örtlich auch Gewitter bei 9 bis 18 Grad. Es ist jetzt 2.03 Uhr.
2: Das ist der Verkehrsservice in der ARD-Hitnacht. Mit der A1 Lübeck-Hamburg auf der Norderelbbrücke staute sich in beiden Richtungen wegen eines Schwertransports. Und dann wegen Bauarbeiten oder Wartungsarbeiten gesperrt die A8 Luxemburg Richtung Saarlouis zwischen Perlborg und Merzig-Welling bis 17:30 wahrscheinlich. A70 Bamberg Richtung Schweinfurt zwischen Bamberg und Bamberghafen bis 18:00. Und die A535 Wuppertal Richtung Velbert zwischen Dornab und Wülfrath bis 17:05. Das war's. Gute Fahrt.
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2: Mit Markus Poschlott am Tag der Nachtschicht wird gegrüßt. Christine ist die Nächste, grüßt alle Zeitungszusteller aus Olsberg. Da ist sie jetzt auch am Arbeiten. Ja, schöne Grüße. Bye.

Es ist toll. Es ist toll, wo Sie diese Sendung überall hören. Also nicht bloß in ganz Deutschland, sondern auch auf der ganzen Welt. Und wenn ich eine Mail bekomme, in der steht, ich komme gerade aus der Frühschicht beim Melken. Und ich gucke so auf die Uhr und denke so, jetzt ist es wie 2.11 Uhr. Die Mail ist jetzt schon, kam schon vor gut einer Stunde, ein bisschen mehr. Aber trotzdem denke ich so, wie passt das denn zusammen? Und dann sieht man halt, moin aus Neuseeland. Moin aus Neuseeland. Ich komme gerade aus der Frühschicht beim Melken. Während der Schicht höre ich euer Programm immer sehr gerne. Bin euch 10 Stunden voraus. Euch allen eine gute Nachtschicht und liebe Grüße in meiner Heimat nach Schleswig-Holstein. Das schreibt Finn. Ja, danke. Grüße an Finn zurück nach Neuseeland, ans andere Ende der Welt. Aber auch dort gibt's Nachtschichten. Und heute am Tag der Nachtschicht wird gegrüßt von Nachtschicht zu Nachtschicht. Hier ist

das sind die Stranglers, Always the Sun. Hier ist die ARD Hitnacht. Hey, schön, dass Sie dabei sind am Tag der Nachtschicht. Heute wird deswegen einfach mal gegrüßt von Nachtschicht zu Nachtschicht. Und Bobby ist der Nächste. Bobby schreibt vom RTW, also vom Rettungswagen. Ich stehe hier an der Landesgrenze Bayern-Baden-Württemberg mit dem RTW bei der Brandsicherung und seit kurz nach 0 Uhr steht er schon dort. Grüßt auch alle Nachteulen und ich hoffe, das ist eher wirklich eine Sicherung und dort gibt es nicht wirklich so viel zu tun. Das ist mir natürlich wichtig. Bobby, ey, danke fürs Schreiben und Grüße gehen auch an alle raus, die auch im Rettungsdienst jetzt in dieser Nacht arbeiten. Schön, dass ihr da seid. Vielen Dank.

0: Es ist 2:30. Und das heißt, Zeit, dass wir auf die Straßen gucken. Das ist der Verkehrsservice in der ARD-Hitnacht. Die A1 Lübeck-Hamburg auf der Norderelbbrücke staute sich in beiden Richtungen wegen eines Schwertransports. A8 Luxemburg Richtung Saarlouis zwischen Perlborg und Merzig-Wellingen wegen einer Baustelle bis 5:30 gesperrt. A70 Bamberg Richtung Schweinfurt zwischen Bamberg und Bamberghafen Bauarbeiten bis 6 Uhr die Sperrung. Die A535 Wuppertal Richtung Velbert zwischen Dornab und Wülfrat bis 5 gesperrt und die B2 Weißenburg Richtung Donauwörth zwischen Dettenheim und der Ausfahrt B2 Treuchtlingen nach einem LKW-Unfall die Vollsperrung. Das war's. Ich wünsche eine gute Fahrt durch die Nacht.
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0: Mit Markus Porschlott und vielen Grüßen hier von Markus auch, der schreibt, hab heute letzte Nachtschicht und dann langes Wochenende. Grüße aus Münster in Westfalen an alle, die arbeiten oder auch so das Radio anhaben und die ARD-Hitnacht hören. Ja, viele Grüße, danke.

Das ist Peter Maffay 2 in einem Boot in der ARD-Hitnacht. Heute wird gegrüßt von Nachtschicht zu Nachtschicht am Tag der Nachtschicht. Thomas ist der Nächste. Grüßt recht herzlich alle Zeitungszusteller aus Burg und Gommern in Sachsen-Anhalt. Die sind natürlich auch schon alle auf dem Bein, das ist ganz klar. Und Grüße auch ans Team. Ist ausgerichtet. Hat das Team das gehört? Ja, winkt. Super. Das hört man immer gut im Radio. Die ARD-Hitnacht. 2:39 Uhr. Schreiben Sie auch gerne ard-hitnacht@mdr.de.

0: Orange Blue in der ARD Hitnacht. Guten Morgen um 2.48 Uhr an alle, die jetzt an den Radios sitzen und heute hören. Heute ist auch noch Tag der Nachtschicht, deswegen hier ein Gruß nach dem nächsten. So, hier kommt der nächste von Guido. Guido schreibt, ich bin Guido aus Jülich und ich bin auf der A4 unterwegs, fahre eine Ladung mit Pflanzen ins schöne Goldbach. Ich grüße die LKWs, die jetzt auch unterwegs sind. Allzeit eine gute Fahrt, kommt gut an und morgen einen schönen Feiertag. Das, wenn man das so liest, natürlich, heute ist schon Mittwoch, morgen ist schon Feiertag. Wie herrlich. Danke an Guido, gute Fahrt und auch alle anderen, die gerade unterwegs sind im LKW. Gute Fahrt, Leute.
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0: Wie klingt denn eigentlich Cyndi Lauper im Autoradio? Genauso.

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1: Um 3 Uhr mit Wolfgang Berger. Das Regierungstreffen im Kanzleramt ist ohne Ergebnisse und ohne offizielle Statements zu Ende gegangen. CDU, CSU und SPD hatten in ihrem Koalitionsausschuss 6 Stunden lang über Entlastungen und Reformen beraten. Aus der Nachrichtenredaktion Johanna Schultheiß.
2: Kurz vor Mitternacht war Schluss. Offenbar ist auch keine gemeinsame Pressekonferenz geplant, es soll aber eine schriftliche Information geben. Auf der Agenda für den Koalitionsausschuss hatten mögliche Entlastungen wegen der hohen Energiepreise gestanden, nach dem Stopp der Entlastungsprämie von bis zu 1.000 Euro. Außerdem sollte es um den weiteren Reformplan sowie die Haushaltsberatungen gehen. Die Regierungsparteien hatten bereits vor dem Treffen die Erwartungen gedämpft. Es seien keine wegweisenden Beschlüsse zu erwarten, hieß es.
1: Das Bundeskabinett will heute härtere Strafen für den Einsatz von sogenannten K.O.-Tropfen beschließen. Ein Gesetzentwurf von Justizministerin Hubich sieht vor, dass solche Substanzen künftig rechtlich ähnlich eingestuft werden können wie eine Waffe oder ein gefährliches Werkzeug, wenn sie etwa bei einem Raub- oder Sexualdelikt eingesetzt werden. Dann läge die Mindeststrafe bei 5 Jahren Gefängnis statt wie bisher bei 3. US-Präsident Trump hat seine erste China-Reise seit 2017 angetreten. Kurz vor dem Abflug sagte Trump, er werde mit Staatschef Xi auch über den Iran-Krieg sprechen. Das sei jemand, mit dem er sehr gut auskomme. Hauptsächlich werde es bei seinem Besuch in Peking um die Themen Handel und Zölle gehen. Begleitet wird der US-Präsident von einer Wirtschaftsdelegation, der unter anderem SpaceX-Chef Musk, Apple-CEO Cook und Boeing-Vorstand Ortberg angehören. Zuletzt hatten sich die USA und China gegenseitig mit Sonderzöllen überzogen, mit Auswirkungen auf die gesamte Weltwirtschaft. In Cannes haben die 79. internationalen Filmfestspiele begonnen. Bei der Eröffnungsgala wurde der Regisseur von Der Herr der Ringe, Peter Jackson, mit der goldenen Ehrenpalme ausgezeichnet. Aus Cannes Jan Tussing.
3: Peter Jackson hätte sich nie vorstellen können, dass er in seinem Leben mal eine goldene Palme gewinnen würde. Auf dem französischen Filmfest in Cannes sei er bisher nur 2-mal gewesen, aber es war

0: Kelly Clarkson und Breakaway in der ARD Hitnacht am Morgen danach. Am Abend gab es das erste Halbfinale des ESC. Und was wir dazu wissen müssen, weiß Marc Ducke.
1: Dass es dieser Auftritt ins Finale geschafft hat, ist keine Überraschung. Die Finnen sind beim ESC in diesem Jahr der Top-Favorit. Liekin Haitin heißt ihr Song. Den rund 10.000 Zuschauern in der Halle gefällt's. Sie bekommen an diesem Abend, was sie von einem ESC-Halbfinale erwarten dürfen. Große Gefühle und Pathos, Kitschiges, Schrilles und auch Nostalgie. Zum 70. Geburtstag des ESC schaut auch Vicky Leandros vorbei. 1967 gewann sie hier in Wien mit diesem Song als Teenagerin. Dafür gibt's viel Applaus. Genauso wie für Bombastfolklore aus Kroatien. Und für Elektro-Sounds aus Schweden. Tiefschwarze Bässe. Dazu Licht, Laser und Videotechnik vom Allerfeinsten. Kroatien und Schweden schaffen es ins Finale. Deutschland ist wie immer schon qualifiziert. Vorbei ist der ESC dagegen für die Künstler aus Portugal, Georgien, Montenegro, Estland und San Marino. Sie müssen vorzeitig nach Hause. Wer sonst noch ins Finale kommt, entscheidet sich beim zweiten Halbfinale am morgigen Abend.

4.22 Uhr ist es. Das ist die ARD-Hitnacht am Tag der Nachtschicht. Deswegen grüßen wir heute von Nachtschicht zu Nachtschicht. Sie machen das. Martin aus Waldkirch im Breisgau sagt auch, er hört wie immer unsere Sendung in der Nachtschicht. Heute besonders viel zu tun, aber die Musik hält ihn gut auf Trab. Das freut uns. Vielleicht ja auch Chris de Burgh mit Sailing Away.

0: Crowded House, Weather with You. Ganz schön viel TH für diese Uhrzeit. 4.30 Uhr. Wir schauen auf die Straßen, das ist der Verkehrsservice in der ARD-Hitnacht mit der A70 Bamberg Richtung Schweinfurt zwischen Bamberg und Bamberghafen. Wegen Bauarbeiten noch gute anderthalb Stunden bis 6 Uhr circa gesperrt. Und die A535 Wuppertal Richtung Velbert zwischen Dornab und Wülfrath bis um 5 circa noch gesperrt. Das war's, ich wünsche eine gute Fahrt.
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0: Mit Markus Poschlott aus Magdeburg. Hallöchen!

0: Ich und ich sind das mit Universum. In der ARD Hitnacht, 4.37 Uhr ist es. Hallo Markus, liebe Grüße an dich und an das ganze Team von Thomas aus Niederbayern. Schreibt er uns hier, hey, hallo Team, ihr wart gemeint.
1: Danke.
2: Danke.
0: So, genau, alle sagen auch Dankeschön und grüßen zurück. Er schreibt, ich komme gerade vom Zeitung austragen und bin jetzt wieder auf dem Heimweg. Haltet durch in deiner Nachtschicht. Ja, Dankeschön, das gebe ich gerne weiter. Am Tag der Nachtschicht an alle, die jetzt noch in ihrer Nachtschicht stecken sollten. Sie können gerne schreiben, ne? ard-hitnacht@mdr.de. Heute grüßen wir von Nachtschicht zu Nachtschicht.

Patrick Swayze, She's Like the Wind, die ARD-Hitnacht mit dem nächsten Gruß von Rainer in dieser Nacht. Heute ist ja Tag der Nachtschicht, deswegen grüßt eine Nachtschicht die andere. Er ist aus Saarbrücken und schreibt, dass er noch bis um 6 in seiner Nachtschicht ist, hat die ganze Woche auch noch die Schicht. Grüßt recht herzlich und zwar ist er im Sicherheitsdienst an einer Uni tätig. Schöne Grüße dorthin. Ich hoffe auf eine ruhige Schicht. Ist ja nicht mehr so lange, eine Stunde und 11 Minuten noch, dann ist auch diese Sendung hier vorüber.

0: Einen schönen guten Morgen mit MDR Thüringen. Es ist 5 Uhr, alles Wichtige, jetzt mit Ulf Dube.
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2: Die Spitzen von CDU, CSU und SPD haben ihre Gespräche im Kanzleramt kurz vor Mitternacht beendet. Die Beratungen dauerten etwa 6 Stunden. Ergebnisse des Koalitionsausschusses wurden nicht mitgeteilt. Auch eine Pressekonferenz soll es bislang nicht geben. Beide Seiten haben lediglich angekündigt, eine schriftliche Information an die Öffentlichkeit zu geben. Auf dem Plan standen Entlastungen für hohe Energiepreise, der weiteren Reformen und über Beratungen zum Haushalt 2027. Die Atmosphäre in der Koalition gilt als angespannt. Die deutschen Autohersteller werden in den nächsten Jahren voraussichtlich mehr Arbeitsplätze abbauen als bisher angenommen. Der Lobbyverband VDA geht davon aus, dass bis 2035 noch einmal 225.000 Stellen gestrichen werden. 35.000 mehr als in der letzten Schätzung. VDA-Chefin Hildegard Müller sagte dem Redaktionsnetzwerk Deutschland, es werde vor allem Zulieferbetriebe treffen. Als Hauptgrund nannte sie die technologische Entwicklung vom Verbrenner zum Elektromotor. Müller beklagte schlechte Standortbedingungen in Deutschland wie hohe Steuern, Löhne und Energiepreise. Der Wahlausschuss des Landkreises Saalfeld-Rudolstadt hat 3 Kandidaten für die Landratswahl Anfang Juni bestätigt. Dabei handelt es sich um den amtierenden Landrat Marco Wolfram von der SPD, Thomas Benninghaus von der AfD und den parteilosen Wolfgang Wehr als Einzelkandidaten. Den 4. Kandidaten Mario Ralf Brehme lehnte der Ausschuss erneut ab. Als Grund nannte Kreiswahlleiter Olaf Neugärtner Zweifel an der Verfassungstreue. Das Landesamt für Verfassungsschutz berichtete über eine Nähe zum Terrornetzwerk NSU. Brehme weist das zurück und wehrt sich juristisch. Der Thüringer Demokratiepreis geht in diesem Jahr an die Initiative Straßenfest Schmölln im Altenburger Land. Sozialministerin Katharina Schenk hat den Preis am Abend in Erfurt übergeben. Die Initiative organisiert in Schmölln unter anderem Lesungen, Film- und Spielabende, Vorträge und Kulturveranstaltungen. Sie bekommt als Sieger 3.000 Euro Prämie. Den 2. Platz teilen sich Luis Ahner aus Mühlhausen, der queere und geflüchtete Menschen unterstützt, und die Gruppe Pfad des Gedenkens. Sie hat Erinnerungs- und Gedenkwege in Urdruf im Kreis Gotha gestaltet. Am Tag der Deutschen Spielzeugstraße öffnen heute auch Museen und Spielzeughersteller in Thüringen ihre Türen. Die Route verläuft von Waltershausen bis nach Bayern. Im Deutschen Spielzeugmuseum Sonneberg können Gäste zum Beispiel einfache Figuren aus Papier und Kleister gestalten. In Schmalkalden wird eine Ausstellung mit kleinen historischen Spielfiguren gezeigt und in Steinach gibt es Aktionen rund um Schiefer und Handwerk. Auf der A4 zwischen Erfurt Ost und Erfurt West hat es einen teuren Unfall gegeben. Wie die Polizei am Abend mitteilte, fuhr ein 35-jähriger Ferrari-Fahrer zu ungestüm vom Parkplatz Willroder Forst zurück auf die Autobahn. Dabei verlor er die Kontrolle über sein hochmotorisiertes Fahrzeug und kollidierte mit der rechten Leitplanke. Dem Fahrer passierte nichts. An seinem Auto entstand ein vorläufiger Gesamtschaden von 300.000 Euro. Das waren die Nachrichten. 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
0: Danke dir, Ulf. Schauen wir mal, wie ungestüm es beim Wetter in Thüringen zur Sache geht. Wir haben heute mehr Wolken als Sonne, immer mal Regenschauer, nachmittags vereinzelt Gewitter und jetzt in den Frühstunden am Rennsteig noch Schneeregen oder Schnee möglich. Die Höchstwerte 10 bis 14 Grad in den Höhenlagen des Thüringer Waldes.

0: Zurzeit noch keine Blitzer, melden Sie uns Staus oder Blitzer kostenfrei im MDR Thüringen Verkehrszentrum 0800 218 16 00. Gute und sichere Fahrt.
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0: Schönen guten Morgen heute von Ihrem Organisationskomitee. Steffi und ich kümmern uns um die Feiertagspläne.
2: Genau, morgen ist Himmelfahrt, Vatertag, Männertag, also der einzige Feiertag, an dem Männer einen Bollerwagen liebevoller behandeln als ihr eigenes Auto.
0: Und damit der Tag bei Ihnen nicht mit leerem Tank und fragwürdigen Entscheidungen endet, kümmern wir uns um die schönsten Ausflugstipps.
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0: aus dem Bett mit Bett. Bettmittler und Beast of Burden, schönen guten Morgen an diesem Mittwoch. 5:12 haben wir es gleich. Und morgen ist Vatertag.
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0: Und dieser Vatertag bei uns ja oft verbunden mit Bollerwagen, Fahrradtouren und Ausflügen. Aber wie sieht das eigentlich in anderen Ländern aus?
2: Ja, der Vatertag wird weltweit ganz unterschiedlich gefeiert und oft auch an ganz anderen Tagen als bei uns.
0: Na dann starten wir doch mal mit den USA. Steffi, da kommt der Vatertag doch ursprünglich her, gell?
2: Ja, zumindest die moderne Form. In den USA wird der Vatertag immer am 3. Sonntag im Juni gefeiert. Und für viele Familien ist das ein ganz klassischer Familientag. Also man verbringt Zeit zusammen, geht essen oder überrascht die Väter mit kleinen Geschenken. Und die Amerikaner nehmen das auch ziemlich ernst, denn jedes Jahr werden dort rund 80 Millionen Vatertagskarten verschickt.
0: Wow, halten wir fest, eher ein Familientag, so ohne Bollerwagen.
2: Ganz genau. Der deutsche Vatertag mit Wandergruppen und Bierwegelchen ist international also eher die Ausnahme. Und ich glaube, eine Tradition würde dir besonders gefallen.
0: Okay, bitte.
2: In den Niederlanden stehen die Väter an diesem Tag nämlich absolut im Mittelpunkt und werden von vorn bis hinten bedient.
0: Also da höre ich mich nicht Nein sagen. Ja.
2: Und dann machen wir mal noch einen kleinen Abstecher nach Südamerika. Ja. Dort wird in Brasilien der Vatertag im August gefeiert, ebenfalls als Familienfest mit gemeinsamen Essen und Geschenken. Und in Mexiko gibt es zusätzlich oft noch große Läufe oder Sportveranstaltungen zu Ehren der Väter.
0: Aha, also zu Ehren der Väter, die müssen da nicht selbst mitlaufen. Dann
2: ja, können sie natürlich.
0: Ja. Und gibt es auch Länder mit besonders außergewöhnlichen Traditionen?
2: Ja, zum Beispiel in Nepal. Dort fällt der Vatertag auf ein religiöses Fest im September. Viele Menschen besuchen dann Tempel, ehren ihre verstorbenen Väter mit Zeremonien oder bringen Opfergaben dar. Und der Tag hat dort eine deutlich spirituellere Bedeutung. Du weißt, was ich meine.
0: Aber selbstverständlich. Und es ist wirklich spannend, also wie unterschiedlich ein und derselbe Tag gefeiert werden kann.
2: Absolut. Aber egal, ob mit Bollerwagen, Familienessen oder religiösen Ritualen, im Kern geht es fast überall darum, Vätern einfach mal Danke zu sagen. Also, danke.
0: Bitte. Und hör mich morgen nach der Bollerwagentour mal das Wort spirituell sagen.
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0: Ganz tolle Geschichte jetzt bei MDR Thüringen. Schönen guten Morgen um 6:10. Wenn Sie nämlich gedacht haben, so Schrottplätze sind was für harte Jungs, völlig falsch. In Erfurt wuppen drei Ladies einen großen Schrottplatz, drei Generationen auch. Oma, Tochter, Enkelin. Taffe Unternehmerinnen, die in ihrem Entsorgungsfachbetrieb 50 Mitarbeiter beschäftigen, an zwei Standorten, in Erfurt und Gera. Schrott mit Herz lautet ihr Motto und MDR Thüringen-Reporterin Antje Kirsten hat sie besucht.
1: Der Bagger räumt erstmal auf. Schrott heißt doch nicht, dass es aussieht wie Lump und Latsch, führt Carmen Büchner übers Gelände. SMH, Schrott- und Metallhandels GmbH heißt ihr Unternehmen, das sie vor 29 Jahren aufgebaut hat.
2: Sie haben irgendwelche Kabel.
3: Das ist das, was im Moment am meisten noch anfällt. Das kommt aus der Sanierung raus. Das muss natürlich aufbereitet sein. Es dürfen keine Stecker dran sein. Je reiner das Material ist, desto besser können wir das dann veräußern und sind auch die Ergebnisse.
2: Aber das mussten Sie ja auch erst alles lernen, ne?
3: Man wächst da rein. Also wir haben auch viel Lehrgeld bezahlt anfänglich.
1: Die 70-Jährige, auch Yoga-Trainerin, kann vom Schrott nicht lassen.
3: Es ist halt interessant. Und das Schöne ist, wir geben allen alten Sachen ein zweites Leben.
1: Längst aber führt Tochter Griseldes Schönefeld das Unternehmen. Auch mit Herz.
4: Ja, wir sind ein gutes mittelständisches Unternehmen mittlerweile, ja. Dann denken die immer, schön Spielplatz für große Jungs. Aber das ist es mittlerweile also nicht mehr.
2: Uns ist laut auf dem Schrottplatz.
4: Ist laut auf dem Schrottplatz.
1: Das Geld, sagen die Frauen, liegt doch auf der Straße. Und recyceln wieder im Trend. Enkelin Enola hat schon als Kind zwischen Schrottautos gespielt. Die 24-Jährige ist aber Sozialpädagogin und hat noch Zeit, um einzusteigen.
4: Das Erste, was ich spannend fand, sind die Menschen, die hier kommen. Manche haben eine Geschichte, was sie da jetzt gerade mitbringen, weil sie eben gerade ein Haus leer räumen. Die einen kommen mit dem Fahrrad, der andere kommt mit dem LKW.
1: Die Frauen vom Schrottplatz liefern unter anderem auch ins Stallwerk Unterwellenborn. Die Schrottautos bekommen sie meist aus Autohäusern. Und die waren 2018 auch schon Kulisse für Carmen bei den Domstufenfestspielen. Ihr Schrottplatz war schon oft Filmkulisse. Aber nein, einen Geldkoffer haben sie noch nicht im Kofferraum gefunden.
0: In Erfurt wuppen drei ziemlich taffe Frauen ein großes Schrottunternehmen. 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
3: Um 5.30 Uhr. Koalitionsausschuss endet nach 6 Stunden. Union und SPD haben ihre Beratungen im Kanzleramt gegen Mitternacht beendet und wollen sich nur schriftlich über das Treffen äußern. Themen waren Entlastungen wegen der hohen Energiepreise, die geplanten Reformen und der nächste Haushalt. Autohersteller befürchten mehr Stellenabbau. Der Verband der Automobilindustrie rechnet mit einem Abbau von 225.000 Stellen bis 2035, 35.000 mehr als bisher angenommen. Laut VDA wird der Stellenabbau vor allem die Zulieferindustrie treffen. Tag der Spielzeugstraße. Von Waltershausen in Thüringen bis nach Zirndorf in Bayern bieten Spielzeughersteller und Museen heute besondere Aktionen. Veranstaltungen gibt es etwa in Sonneberg, Steinach, Ohrdruf, Lauscher, Tabarz und Waltershausen.
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4: Mit Katrin Kurt, guten Morgen. Meiningen. Im Stadion am Maasfelder Weg wird heute Richtfest gefeiert und zwar am neuen Funktionsgebäude. Das sieht schon aus wie ein richtiges Haus, hat Fenster und Türen und auch das Dach ist drauf. Aktuell läuft der Innenausbau. Ende des Jahres soll der Neubau dann fertig sein. Mehr als 4 Millionen Euro werden investiert. Jena. Investiert wurde auch hier, wenngleich etwas weniger. An der Gemeinschaftsschule Wenigen Jena und an der Jena Planschule gibt es jetzt Reparaturstationen für Fahrräder. Es ist ein Projekt aus dem Bürgerbudget 2023. Das fand weit weniger Resonanz als erwartet. Angefragt wurden mehrere Schulen, nur 2 waren interessiert. Weimar. Apropos Interesse, das will die Stadt Weimar für ihre Partnerstädte wecken und hat eigens dafür einen Bus bekleben lassen. Der zeigt nun Motive etwa aus Finnland, Italien, Frankreich oder auch Polen und soll Einwohner animieren, die Partnerstädte einfach mal zu besuchen. Na dann, gute Fahrt. 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
5: Das Wetter in Thüringen. Wir haben aktuell in Pferdsdorf 6 Grad. Aus Suhl werden 5 Grad gemeldet. Es gibt heute mehr Wolken als Sonne, immer mal Regenschauer. Nachmittags vereinzelt auch Gewitter. Und jetzt in den Frühstunden am Rennsteig ist noch Schneeregen oder Schnee möglich. Die Höchstwerte 10 bis 14 Grad in den Höhenlagen des Thüringer Waldes maximal 7. Morgen wechselnd bis stark bewölkt. Weitere Schauer und Gewitter 9 bis 14 Grad, dazu windig. Und auch am Freitag wechselhaft, dabei ein klein wenig nicht milder. Jetzt haben wir es 6:03. Hier sind die aktuellen Verkehrsmeldungen. Die A70 Richtung Schweinfurt ist zwischen Bamberg und Bamberghafen wegen Bauarbeiten gesperrt. Ansonsten rollt derzeit störungs- und auch blitzfrei. Aber sobald Sie unterwegs was entdecken, geben Sie es gerne durch. Kostenfrei im MDR Thüringen Verkehrszentrum 0800 218 1600. Besten Dank, kommen Sie gut an.
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5: Schönen guten Morgen. Steffi und ich bereiten Sie auf den morgigen Tag vor, der für viele frei bedeutet.
6: Jawohl, ne? Morgen wird gefeiert. Himmelfahrt, Vatertag, Männertag. Bei vielen mit den traditionellen Disziplinen Grillen, Wandern und Bollerwagen ziehen.
5: Ob die einen kleinen Regenmantel brauchen, das klären wir kurz vor 6 im MDR Wettergespräch. Ich möchte sagen, dem Vater aller Wettergespräche.
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0: aus der Zeit, als die Clubs noch Discos oder Tanzdielen hießen. Boney M., Ma Baker. Guten Morgen, 6:11.
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0: Pünktlich zum langen Vatertagswochenende gibt es in Mühlhausen wieder ein echtes Ausflugshighlight. Der Schwanenteich ist ab heute offiziell zurück. Schöner, moderner und deutlich einladender als zuvor. In den vergangenen 2,5 Jahren wurde das beliebte Naherholungsgebiet umfangreich umgebaut. Insgesamt hat das Projekt rund 11 Millionen Euro gekostet. Entstanden sind unter anderem neue Seeterrassen und Uferwege. Mühlhausens Oberbürgermeister Johannes Bruns freut sich über die vielen neuen Möglichkeiten.
2: Wir sind also näher am Wasser dran. Der Schwanenteich ist grüner, attraktiver gemacht worden. Es gibt ein Informationszentrum, es gibt Fischskulpturen. Und insgesamt sieht der Schwanenteich immer noch aus wie der Schwanenteich, aber er ist natürlich insgesamt verändert worden. Damit ist auch eine Vision, eine Planung, Wirklichkeit geworden, auf die wir unglaublich stolz sein können.
0: Gestern Abend wurde das Gelände offiziell freigegeben, gemeinsam mit Planern, Stadträten, Förderern und den beteiligten Bauleuten. Und die ersten großen und kleinen Besucher ließen auch nicht lange auf sich warten.
3: Hier mit der Pflanzung und hier vorne die Wassertiere, die da so Wasser spritzen, sieht sehr schön aus.
4: Also ich mag es auch, dass es größer geworden ist und bunter.
5: Der Spielplatz ist auf jeden Fall auch schöner geworden.
6: Vor allem die Rutsche.
7: Diese Weitläufigkeit, vorher war es ja doch etwas beengter. Jetzt hat man wirklich Platz, hier mal durchzulaufen, ohne sich gleich auf den Fuß zu treten.
8: Auch der Spielplatz als inklusiver Spielplatz, sehr, sehr schön geworden. Ich denke, das ist eine schöne Bereicherung für die Stadt.
0: Ganz fertig ist das Großprojekt allerdings noch nicht. Bis Ende des Jahres soll auch der dritte Bauabschnitt abgeschlossen werden. Dann lässt sich der Schwanenteich komplett umrunden und weitere Spielbereiche kommen dazu. Und eins dürfte schon jetzt sicher sein. Zum Männertag werden wohl so einige Bollerwagen am Schwanenteich vorbei Richtung Popperode und Stadtwald rollen.
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0: 5.51 Uhr gleich, 9 Minuten vor 6. Schönen guten Morgen an diesem Mittwoch.
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0: Josefine Bechler, guten Morgen.
3: Ja, guten Morgen, Timo.
0: Josefine, ich möchte kurz das Lexikon zitieren, wo drin steht, der Mai wird als Wonnemonat bezeichnet, da er oft als schönster Frühlingsmonat gilt, geprägt von aufblühender Natur, warmen Temperaturen und Vogelgesang. Mhm. So, und jetzt kommst du. Wo ist die Wonne?
3: Ja, also ich finde, eigentlich fehlt nur ein Punkt. Also wir hatten ja doch einen zum Teil zu trockenen April und deswegen freut sich die Natur, denke ich, schon über den ganzen Regen, den wir jetzt die letzten Tage schon bekommen haben. Ich finde, es sieht auch wunderbar grün jetzt aus. Also das hat sich richtig nochmal schön saftig grün alles gestaltet. Ja gut, die warmen Temperaturen, das schaffen wir heute nicht. Da müssten wir jetzt irgendwie über 20 Grad kommen. Das ist nicht der Fall. Da sind wir eher bei 10 bis 14 Grad. Aber so Kälteeinbrüche sind ja jetzt nicht so untypisch, dass das auch mal im Mai wieder passiert. Und immerhin war es ja jetzt nicht frostig in der letzten Nacht. Es gab nur ein paar Schneeflocken am Rennsteig.
0: Ja. Und im Laufe des Tages auch diese wechselhafte Mischung, die uns erhalten bleibt?
3: Genau, es sieht sehr unbeständig aus. Es ziehen immer wieder Schauer durch. Es können am Nachmittag sogar Gewitter unterwegs sein. Aber mal so die ein oder andere Wolkenlücke ist auch möglich, wobei heute auf jeden Fall die Wolken eher die Überhand haben.
0: Morgen zur Himmelfahrt bzw. Männertag haben wir schon geunkt, ob wir dem Bollerwagen so ein Mäntelchen stricken müssen. Wie sieht's aus?
3: Also eine Regenjacke oder so ein Regencape wäre wahrscheinlich wirklich gar nicht so schlecht, denn es ziehen wiederholt Schauer durch. Das sind dann so dunkle, kompakte Wolken, die durchziehen werden. Aber daneben gibt es doch durchaus auch mal ein bisschen freundlichere Abschnitte, wo dann die Sonne scheinen kann. Also es ist nicht so komplett zu vom Himmel. Und was auch die Temperaturen angeht, es geht zumindest leicht nach oben. Vielleicht schaffen wir hier und da schon mal eine 15 Grad.
0: Hm. Und so auf längere Sicht?
3: Es wird wieder nach oben gehen. Also der Sommer steht bevor, deswegen eine tendenzielle Temperatur nach oben ist auf jeden Fall zu sehen. Schon zum Beispiel zum Wochenstart. Nächste Woche Montag habe ich dann auch wieder eine 20 Grad für uns. Aber auch der Sonntag, der bringt schon 19 Grad und auch weitgehend freundliches Wetter.
0: Josefine Bechler, danke dir für die Aussichten. Kurz vor 8 hören wir uns wieder. Bis dann.
3: Bis dann, tschüss.
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2: Einen schönen guten Morgen an diesem Mittwoch. Es ist 6 Uhr. Ulf Dube versorgt uns jetzt mit allem Wichtigen.
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4: Die Spitzen von CDU, CSU und SPD haben ihre Gespräche im Kanzleramt kurz vor Mitternacht beendet. Der Koalitionsausschuss dauerte etwa 6 Stunden. Am Morgen gab es eine kurze Pressemitteilung. Demnach ist als Entlastung für die hohen Energiepreise geplant, den CO2-Preis im nächsten Jahr nicht anzuheben. Die geplanten Reformen will die Koalition in den kommenden Wochen auf den Weg bringen. Einzelheiten, etwa zur Reform der Einkommenssteuer, wurden nicht genannt. Nach dem Streit der jüngsten Zeit heißt es nach dem Treffen, die Gespräche seien konstruktiv gewesen. Die deutschen Autohersteller werden in den nächsten Jahren voraussichtlich mehr Arbeitsplätze abbauen als bisher angenommen. Der Lobbyverband VDA geht davon aus, dass bis 2035 noch einmal 225.000 Stellen gestrichen werden, 35.000 mehr als in der letzten Schätzung. VDA-Chefin Hildegard Müller sagte dem Redaktionsnetzwerk Deutschland, es werde vor allem Zulieferbetriebe treffen. Als Hauptgrund nannte sie die technologische Entwicklung vom Verbrenner zum Elektromotor. Müller beklagte schlechte Standortbedingungen in Deutschland wie hohe Steuern, Löhne und Energiepreise. 100.000 Autojobs sind dem Verband der Automobilindustrie zufolge seit 2019 schon verloren gegangen. Die Gesamtkosten für die Kindertagesbetreuung in Thüringen haben im Jahr 2024 erstmals die Milliardengrenze überschritten. Das geht aus dem Bericht zur Kindergartenfinanzierung hervor, den die gleichnamige Kommission vorgelegt hat. Der Großteil der Ausgaben sind dabei Personalkosten. Außerdem nennt die Kommission den Geburtenrückgang als Herausforderung. 2024 sank die Zahl der Geburten in Thüringen demnach auf den niedrigsten Stand seit 1955. Der Landtag hatte die Kommission vor einem Jahr beschlossen, um die Kinderbetreuung zu durchleuchten. Der Thüringer Demokratiepreis geht in diesem Jahr an die Initiative Straßenfest Schmölln im Altenburger Land. Sozialministerin Katharina Schenk hat den Preis am Abend in Erfurt übergeben. Die Initiative organisiert unter anderem Lesungen, Film- und Spieleabende, Vorträge und Kulturveranstaltungen in Schmölln. Sie bekommt als Sieger 3.000 Euro Prämie. Den zweiten Platz teilen sich Luis Ahner aus Mühlhausen, der queere und geflüchtete Menschen unterstützt, und die Gruppe Pfad des Gedenkens. Sie hat Erinnerungs- und Gedenkwege in Ohrdruf gestaltet. Am Tag der Deutschen Spielzeugstraße öffnen heute auch Museen und Spielzeughersteller in Thüringen. Die Route verläuft von Waltershausen bis nach Bayern. Im Deutschen Spielzeugmuseum Sonneberg können Gäste zum Beispiel einfache Figuren aus Papier und Kleister gestalten. In Schmalkalden wird eine Ausstellung mit kleinen historischen Spielfiguren gezeigt. Und in Steinach gibt es Aktionen rund um Schiefer und Handwerk. Das waren die Nachrichten. 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
2: Danke dir, Ulf. Das Wetter in Thüringen, da haben wir heute mehr Wolken als Sonne, immer mal Regenschauer, nachmittags vereinzelt Gewitter, jetzt in den Frühstunden am Rennsteig Schneeregen oder Schnee möglich. Die Höchstwerte im Laufe des Tages 10 bis 14 Grad, in den Höhenlagen des Thüringer Waldes bleiben wir bei 7 Grad hängen. Und momentan sind's in Elrich 5 Grad und in Plaue 6 Grad. Morgen zur Himmelfahrt, Männertag, ganz wie Sie möchten, wechselnd bis stark bewölkt, weitere Schauer und Gewitter, 9 bis 14 Grad und windig. Und auch am Freitag wechselhaft, dabei aber ein klein wenig milder. Jetzt haben wir es 6:03. Hier sind die aktuellen Verkehrsmeldungen. Die A70 Richtung Schweinfurt ist zwischen Bamberg und Bamberghafen wegen Bauarbeiten gesperrt. Zurzeit keine Blitzer melden Sie und Staus oder Blitzer kostenfrei im MDR Thüringen Verkehrszentrum. Vielen Dank dafür. 0800 218 1600 ist die Nummer.
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2: Guten Morgen, Steffi und ich bringen Sie ins lange Wochenende mit den schönsten Tipps für

0: Slow Hands, gerade auf Tour in Deutschland. Was sehe ich hier? Mannheim heute, dann noch Köln und München. Schönen guten Morgen, 6:12.
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0: Und morgen haben wir Christi Himmelfahrt, auch Männertag oder Vatertag. Ein traditionsreicher Feiertag mit festen Bräuchen und Veranstaltungen, so auch in Nordthüringen. Da gibt es nämlich morgen eine über die Region bekannte Wallfahrt. MDR Thüringen-Reporterin Marie-Therese Engemann, wie wird die denn an Christi Himmelfahrt gefeiert?
2: Ja, das ist die größte Wallfahrt im Eichsfeld, die Männerwallfahrt am Klüstchen Hages bei Wachstedt, und die findet morgen bereits zum 70. Mal statt. Stellenweise bis zu 10.000 Gläubige versammeln sich alljährlich an dem Wallfahrtsort. Viele kommen aus der Region, aber auch von weiter her und machen sich teils schon ganz früh morgens zu Fuß oder mit dem Fahrrad auf den Weg, um pünktlich zum Gottesdienst dort zu sein. Ja, und die Messe hält dann Bischof Ulrich Neimeyer, und danach gibt's natürlich auch noch ein gemütliches Beisammensein.
0: Hast du sonst noch Himmelfahrtspartys oder so kleinere Veranstaltungen im Norden, irgendwas Schnuckliges?
2: Ja, einige. Wandern gehört an Himmelfahrt in Nordthüringen einfach dazu. Viele Gruppen ziehen wieder mit dem Bollerwagen los und kehren unterwegs in Ausflugslokale ein. Im Unstrut-Heinig-Kreis wird zum Beispiel in der Heimatalm in Katharinenberg gefeiert. Auch der Schwanenteich, der erst seit dieser Woche wieder geöffnet hat, dürfte morgen ein beliebtes Ausflugsziel sein. Im Kyffhäuser-Kreis zieht es traditionell viele Menschen ans Kyffhäuser-Denkmal oder in den Schlosspark nach Sondershausen. Und in der Hex-Erlebniswelt in Rote Sütte im Harz gibt es morgen auch einen Frühschoppen für die ganze Familie.
0: Und jetzt, hast du noch so einen echten Geheimtipp oder wie du so den morgigen Tag verbringst?
2: Also die Männerwallfahrt am Klüstchen Hages sollte man wirklich mal erlebt haben. Die Atmosphäre dort ist schon was ganz Besonderes. Ich selbst verbringe den Feiertag aber eher entspannt zu Hause. Wenn das Wetter mitspielt, dann möglichst auf dem Balkon einfach ein bisschen lesen und abschalten.
0: Sei dir gegönnt, liebe Marie-Therese. Wenn Sie aber nicht der Abschalttyp sind, was erleben wollen am Feiertag, dann finden Sie Tipps aus allen Regionen in der MDR Thüringen App.

0: Einen schönen guten Morgen an diesem Mittwoch. 6:09 haben wir es jetzt.
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2: Vor Gericht und auf hoher See ist man in Gottes Hand, sagt ein altes Sprichwort. Gemeint ist damit wohl, es gibt Situationen, die ich nicht selbst in der Hand habe, in denen ich mich ausgeliefert fühle, dem Urteil anderer oder einer Naturgewalt. Und dann kann ich nur noch darauf hoffen, dass die Sache trotzdem gut ausgeht. Die heutige Herrnhuter Losung aus dem Buch Hiob klingt auf den ersten Blick ganz ähnlich. In Gottes Hand ist die Seele von allem, was lebt, heißt es da. Schaue ich allerdings genauer hin, merke ich, da geht es nicht nur um Not- und Krisensituationen. Dieser Satz umfasst das ganze Leben. Alles Leben in Gottes Hand. Mit allen Höhen und Tiefen, mit Gelingen und Versagen, mit Jubel und Verzweiflung, schlichtweg immer und überall. Für mich ist dieser Satz Ausdruck einer tiefen und umfassenden Geborgenheit. Denn Gottes Hand presst sich nicht zusammen zum Würgegriff, um mir die Luft zu nehmen. Sie öffnet sich wie zu einer Umarmung und lädt mich ein. In meiner Nähe kannst du Schutz finden und Zärtlichkeit, Heimat und Trost, alles, was dir gut tut. So wie du bist, mit allem, was zu dir gehört. So ist Gott für uns da, für alle Lebewesen. Und davon lässt sich lernen, wie wir gut füreinander da sein können, und zwar für jedes lebendige Wesen, das uns begegnet. Solche Offenheit füreinander und für das Leben wünscht Ihnen Frank Eibisch aus Zöllnitz von der Evangelisch-Methodistischen Kirche.
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3: Um 6.30 Uhr. Koalitionsausschuss endet nach 6 Stunden. Ergebnisse haben Union und SPD lediglich schriftlich mitgeteilt. Demnach wollen sie die geplanten Reformen in den kommenden Wochen auf den Weg bringen und den CO2-Preis vorerst nicht anheben. Autohersteller befürchten mehr Stellenabbau. Der Verband der Autoindustrie rechnet mit einem Abbau von 225.000 Arbeitsplätzen bis 2035. 34.000 mehr als bisher angenommen. Laut VDA wird der Stellenabbau vor allem die Zulieferindustrie treffen. Bericht zur Kinderbetreuung. Laut Kommissionsbericht kostete die Kindertagesbetreuung in Thüringen 2024 erstmals mehr als 1 Milliarde Euro. Laut Kommission war 2024 außerdem das geburtenschwächste Jahr seit 1955 in Thüringen.
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4: Das Neueste für Nordthüringen mit Marie-Therese Engemann. Guten Morgen. Mühlhausen. Das Erholungsgebiet am Schwanenteich ist für die Öffentlichkeit freigegeben. Damit stehe das Areal am Himmelfahrtswochenende Bürgern und Gästen zur Verfügung. Fertig sind 2 von 3 Bauabschnitten mit Seeterrassen, Uferwegen, Wasserspielplätzen und neuem Eingangsbereich. Gernrode. Ein Brand auf einem Firmengelände im Eichsfeld hat rund 30.000 Euro Schaden verursacht. Wie die Polizei mitteilte, war es gestern Vormittag in einem Trockner für Holzspäne vermutlich zu einer Verpuffung gekommen. Die Maschine geriet in Brand. Zu einem Übergreifen der Flammen auf das Gebäude des Betriebes kam es nicht. Verletzt wurde niemand. Die Polizei vermutet als Ursache einen technischen Defekt. Sondershausen-Almenhausen. Das Landratsamt des Kyffhäuserkreises und sämtliche Außenstellen bleiben am Freitag geschlossen. Wie das Landratsamt mitteilte, gilt das unter anderem auch für den Bürgerservice und die Führerscheinbehörde. Geöffnet ist aber beispielsweise die Kompostieranlage in Almenhausen, die zur Abfallwirtschaft des Landkreises gehört. 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
5: Und dann schauen wir mal, was das Wetter in Thüringen heute mit uns vorhat. Es gibt mehr Wolken als Sonne, immer mal Regenschauer, nachmittags vereinzelt auch Gewitter. Und jetzt in den Frühstunden am Rennsteig Schneeregen oder Schnee möglich. Die Höchstwerte 10 bis 14 Grad, in den Höhenlagen des Thüringer Waldes maximal 7. Und momentan sind es 7 Grad in Sonnenstein und 6 Grad in Hohenleuben. Morgen zum Feiertag wechselnd bis stark bewölkt, weitere Schauer und Gewitter 9 bis 14 Grad, außerdem wird's windig. Und auch am Freitag wechselhaft, dabei ein klein wenig milder. Jetzt haben wir es 3 Minuten nach 6:30. Hier sind die aktuellen Verkehrsmeldungen. Die A7 Würzburg Richtung Hannover ist zwischen Guxhagen und dem Dreieck Kassel Süd wegen Löscharbeiten gesperrt, zurzeit 4 Kilometer Stau. Die A70 Richtung Schweinfurt ist zwischen Bamberg und Bamberghafen wegen Bauarbeiten gesperrt. Und A71 Richtung Schweinfurt zwischen dem Dreieck Südharz und Artern brennt ein PKW. Vorsicht bitte. Zurzeit haben wir noch keine Blitzer, aber vielleicht ja Sie. Sobald Sie unterwegs Staus, Behinderungen oder Blitzer entdecken, freuen wir uns, wenn Sie es kostenfrei durchgeben. Im MDR Thüringen Verkehrszentrum ist für alle unterwegs hilfreich. 0800 218 1600. Besten Dank.
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5: Schönen guten Morgen von Ihrem Orga-Team. Steffi und ich planen gern Ihren freien Tag morgen.
6: Ach ja, Himmelfahrt, der Tag, an dem mit erhöhter Staugefahr entlang der Bollerwagenstrecken gerechnet werden muss.
5: Wir zeigen Ihnen deshalb heute, wohin Sie Ihren Karren ausführen können und machen uns dafür gleich auf nach Ostthüringen.
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0: Lionel Richie. Das ist der Rhythmus nach 5 Stunden Bollerwagentour. Am Anfang noch dynamisch und irgendwann werden die Beine schwer. Guten Morgen, 6:50.
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0: Steffi und ich wünschen Ihnen einen guten Start in den Mittwoch und wir haben die Partyhüte auf, aus einem anderen Grund als dem Männertag.
2: Genau, wir feiern nämlich schon die ganze Woche den bevorstehenden 80. Geburtstag von Udo Lindenberg. Am Sonntag ist es soweit.
0: Und wir sprechen jetzt mit einem Erfurter, der mal zufällig hier in der Stadt auf Udo getroffen ist. Dirk Rauscher, guten Morgen.
3: Hi Timo.
0: Wir feiern hier die ganze Woche Richtung 80. Geburtstag von Udo Lindenberg. Und ein Vöglein hat mir gezwitschert, Dirk, dass du irgendwie mal in den Udo Lindenberg, ja, also reingerannt ist vermutlich zu viel gesagt, bist. Aber du hast den Udo mal zufällig getroffen. Wie war das?
3: Das war bei uns im Studio, wo ich mit und für Clouseau gearbeitet habe, wo Clouseau was mit Udo aufgenommen hatte. Der war hier in Erfurt und ich war natürlich auch ein gutes Stück weit Udo-Fan. Und meine gelbe Schwalbe stand auf dem Hof. Und der war total begeistert und hat sich da draufgesetzt und hat sich einen Helm aufgesetzt und hat so getan, als wenn er, ich fahre hier durch die Stadt ein bisschen so. Und das war eigentlich auch schon der Moment. Aber das war natürlich ein Highlight. Da habe ich ein schönes Foto von, getrennt oder mit dem Moped, wie Udo auf meine Schwalbe drauf sitzt.
0: Sehr schön. Aber wusstest du, dass Udo vorbeikommt oder war das tatsächlich ein spontaner Moment?
3: Das war tatsächlich, für mich war es sehr spontan, ich wusste es nicht. Ich habe mich dann schon gewundert, dass es im Studio ein bisschen nach Zigarre riecht, da habe ich schon gedacht, was ist denn hier los? Und genau, für mich war das eher zufällig.
0: Und wir merken an dem, was du schon erzählt hast, eigentlich cooler Typ, der Udo.
3: Ja, auf jeden Fall. Also die Inkarnation der Gelassenheit. Auf
0: jeden Fall. Wunderbar. Und hoffentlich hattet ihr dann auch eine gute Zeit im Studio noch.
3: Genau, da habe ich die mal machen lassen, da hatte ich gar nicht so viel zu tun. Die haben da an ihrer Musik geschraubt. Ich hatte da meine Arbeit quasi, ich habe da auch so eine Ateliergemeinschaft, ich hatte da auch mein Studio und ich habe die dann da mal werkeln lassen.
0: Alles klar. Gab es ein Autogramm irgendwie auf die Schwalbe?
3: Leider nicht auf die Schwalbe, bei uns auf die Studiotür, da hat er quasi noch drauf geschrieben, keine Panik. Aber genau, hätte ich vielleicht noch machen sollen, habe ich vergessen. Aber das Foto bleibt.
0: Dirk, prima, danke dir, dass du die Geschichte kurz erzählt hast und weiter schönen Tag für dich.
3: Danke, dir auch.
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6.46 Uhr. Hallo auf die Straßen. Aktuelle Meldung aus dem MDR Thüringen Verkehrszentrum. Vorsicht bitte auf der A71 Richtung Schweinfurt. Zwischen Sömmerda Süd und Erfurt Nord liegen Fahrzeugteile auf allen Spuren. Betrifft die A71 Richtung Schweinfurt. Vorsicht, zwischen Sömmerda Süd und Erfurt Nord haben wir Fahrzeugteile auf allen Spuren.

0: So gleich 10 vor 7 und nochmal ein aktueller Blick auf die Straßen. Vorsicht bitte auf der A4 jetzt Frankfurt Richtung Dresden zwischen Apolda und Magdala. Ungesicherte Unfallstelle auf der linken Spur.
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0: Morgen, das ist kein Geheimnis, ist Christi Himmelfahrt oder auch Männertag. Für viele heißt das Wandern, Bollerwagen und Feiern im Freien. Wir haben vorhin schon erfahren, was in Nordthüringen so los ist, aber auch in Ostthüringen wird der Tag ausgiebig gefeiert. Wo und wie, das weiß MDR Thüringen-Reporterin Danielle Haupt. Danielle, was ist da morgen los in Ostthüringen? Gibt's vielleicht auch sowas wie typische Bräuche?
2: Also so typische Bräuche gibt's in Ostthüringen nicht. Es sind auch in den letzten Jahren immer weniger Männergruppen mit Bollerwagen unterwegs. Stattdessen gibt's Radtouren oder, auch sehr beliebt hier, Boots- und Floßtouren auf der Saale.
0: Okay.
2: Im Saale-Orla-Kreis ist zum Beispiel eine 10-köpfige Männergruppe mit ihrem Floß unterwegs. Die starten in Grevenwart und fahren dann Richtung Saalburg. Und bei Kanutours in Camburg sind zum Männertag alle Schlauchboote restlos ausgebucht. Es gibt nur noch vereinzelte Kanus. Viele zieht's aber auch in die Natur, zum Beispiel ins Eisenberger Mühltal oder rund um den Landgrafen und den Forstturm hier in Jena.
0: Also teilweise ist das Motto bei euch auf Floß geht's Floß sozusagen. Und wenn ich morgen was mit der Familie erleben will, wo muss ich da hingehen?
2: Also da gibt's wirklich einiges. In Christendorf zum Beispiel, da fährt die an Himmelfahrt wieder die Ferienlandeisenbahn mit Hüpfburg, Kuchen, kleinen Snacks, also perfekt für Familien. In Wurzbach öffnet die Heinrichshütte und zeigt beim Schaugießen, wie früher Metall verarbeitet wurde. Sehr beliebt ist auch die Vogelstimmenwanderung in Rentendorf und Hellborn. Da geht's schon früh los mit Ornithologen auf den Spuren von Vogelpastor Brehm. Später dann auf der Festwiese, da wird gefeiert mit Musik, Kinderprogramm und der berühmten Hellborner Knoblauchcreme. Und wer es natürlich klassisch mag, in Jena locken zum Beispiel die Papiermühle, der Frühlingsmarkt oder Wanderstopps wie zum Beispiel am Steinkreuz, natürlich mit Bier und Bratwurst.
0: Wahnsinn, was allein in Ostthüringen so los ist. Was machst du morgen?
2: Also ich gehe den Tag morgen sehr entspannt an. Ich bin mit meinem Freund unterwegs in einer kleinen Freundesgruppe und der Hund, der ist natürlich auch mit dabei, weil der freut sich immer, wenn es an die frische Luft geht.
0: Ich mich auch. Also dein Hund und ich könnten Freunde werden. Danke Danielle und Sie können Ihre perfekte Gassi-Runde auch ausfindig machen. Klicken Sie einfach auf unsere schönsten Ausflugstipps in der MDR Thüringen App. Viel Spaß morgen.

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1: Und damit haben wir es jetzt 7 Uhr. Schönen guten Morgen an diesem Mittwoch. Alles Wichtige kommt von Ulf Dube.
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3: Die Spitzen von CDU, CSU und SPD haben ihre Gespräche im Kanzleramt kurz vor Mitternacht beendet. Der Koalitionsausschuss dauerte etwa 6 Stunden. Am Morgen gab es eine kurze Pressemitteilung. Aus Berlin, MDR Thüringen, Reporterin Kirsten Gierschick.
4: Der Bundeshaushalt 2027 soll unter Schonung der Rücklage fertiggestellt werden. Der Spardruck für die Ministerien bleibt also hoch. In Bezug auf Entlastungen bei den Energiepreisen soll der CO2-Preis im kommenden Jahr stabil bleiben und nicht steigen. Konkrete Beschlüsse zur geplanten Einkommensteuerreform wurden nicht verkündet. Nach dem Streit der vergangenen Wochen hieß es gestern aus Koalitionskreisen, die Stimmung bei den Gesprächen sei positiv und konstruktiv gewesen.
3: Die deutschen Autohersteller werden in den nächsten Jahren voraussichtlich mehr Arbeitsplätze abbauen als bisher angenommen. Der Lobbyverband VDA geht davon aus, dass bis 2035 noch einmal 225.000 Stellen gestrichen werden, 35.000 mehr als in der letzten Schätzung. VDA-Chefin Hildegard Müller sagte dem Redaktionsnetzwerk Deutschland, es werde vor allem Zulieferbetriebe treffen. Als Hauptgrund nannte sie die technologische Entwicklung vom Verbrenner zum Elektromotor. Müller beklagte schlechte Standortbedingungen in Deutschland wie hohe Steuern, Löhne und Energiepreise. Die Gesamtkosten für die Kindertagesbetreuung in Thüringen haben im Jahr 2024 erstmals die Milliardengrenze überschritten. Das geht aus dem Bericht zur Kindergartenfinanzierung hervor, den die gleichnamige Kommission vorgelegt hat. Der Großteil der Ausgaben sind dabei Personalkosten. Außerdem nennt die Kommission den Geburtenrückgang als Herausforderung. 2024 sank die Zahl der Geburten in Thüringen auf den niedrigsten Stand seit 1955. Der Landtag hatte die Kommission vor einem Jahr beschlossen, um die Kinderbetreuung finanziell zu durchleuchten. Am Tag der Deutschen Spielzeugstraße bieten Museen und Spielzeughersteller in Thüringen heute mehrere Veranstaltungen an. Geplant sind Workshops, Sonderausstellungen und Mitmachaktionen. MDR Thüringen-Reporter Bobo Mertens mit einem Überblick.
5: Entlang der traditionsreichen Route durch die historischen Zentren der deutschen Spielwarenherstellung gibt es heute ein vielfältiges Programm. Im Deutschen Spielzeugmuseum Sonneberg können Gäste zum Beispiel selbst einfache Figuren aus Papier und Kleister gestalten. In Schmalkalden wird eine Ausstellung mit kleinen historischen Spielfiguren gezeigt und in Steinach gibt es Aktionen rund um Schiefer und Handwerk. Auch Waltershausen beteiligt sich mit Angeboten zur regionalen Tradition. Insgesamt können Besucher an vielen Orten selbst mitmachen und hinter die Kulissen der Herstellung blicken.
3: In Mühlhausen ist das beliebte Ausflugsziel Schwanenteich ab heute wieder geöffnet. Das Erholungsgebiet ist in den vergangenen 2,5 Jahren umgebaut worden. Entstanden sind neue Seenterrassen und Uferwege und ein barrierefreier Spielplatz für Kinder. Bis zum Jahresende soll auch der dritte Bauabschnitt fertig sein. Das Projekt kostete 11 Millionen Euro, rund 8 Millionen kommen vom Land. Mit dem Projekt hatte sich Mühlhausen ursprünglich für die aktuelle Landesgartenschau beworben und war damals hinter Leinefelde auf Platz 2 gelandet. Das waren die Nachrichten. 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
1: Dankeschön, Ulf. Das Wetter in Thüringen hat auch heute wieder mehr Wolken als Sonne zu bieten. Es gibt immer mal Regenschauer, nachmittags vereinzelt Gewitter und jetzt in den Frühstunden am Rennsteig noch Schneeregen oder Schnee möglich. Die Höchstwerte später 10 bis 14 Grad, in den Höhenlagen des Thüringer Waldes maximal 7 Grad. Momentan liegen wir in Klein-Wolschendorf zum Beispiel bei 6 Grad und in Unterbreizbach bei 7 Grad. Morgen dann wechselnd bis stark bewölkt, weitere Schauer und Gewitter 9 bis 14 Grad. Es wird windig am Feiertag und auch am Freitag wechselhaft, dabei aber ein klein wenig milder. Jetzt 3 Minuten nach 7. Hier sind die aktuellen Verkehrsmeldungen. Vorsicht, auf der A4 Frankfurt Richtung Dresden zwischen Apolda und Magdala befindet sich eine ungesicherte Unfallstelle auf der linken Spur. Dann die A7 Würzburg Richtung Hannover ist zwischen Guxhagen und dem Dreieck Kassel Süd wegen Löscharbeiten gesperrt, zurzeit 2 Kilometer Stau. Und Vorsicht noch auf der A71 Richtung Schweinfurt zwischen Sömmerda Süd und Erfurt Nord liegen Fahrzeugteile auf allen Spuren. Die Blitzer, danke fürs Melden, stehen auf der B247 in Warza in beiden Richtungen. Und wenn Sie auch noch was entdeckt haben, dann rufen Sie einfach kostenfrei durch im MDR Thüringen Verkehrszentrum 0800 218 1600. Gute Fahrt. 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
1: Schönen guten Morgen, Steffi bei mir im Studio aus dem Frühschicht-Team. Einige werden heute den Boller

0: die Finger auf dem Lenkrad mit Trommeln. Dann läuft Dan Harrow im Radio. Don't Break My Heart. Schönen guten Morgen mit MDR Thüringen um 13 Minuten nach 7. Und wenn Sie immer gedacht haben, Schrottplätze, ah, die sind nur was für harte Jungs, weit gefehlt. In Erfurt wuppen drei Ladies einen großen Schrottplatz, drei Generationen auch. Oma, Tochter, Enkelin, taffe Unternehmerinnen, die in ihrem Entsorgungsfachbetrieb 50 Mitarbeiter beschäftigen, an zwei Standorten in Erfurt und Gera. Schrott mit Herz lautet ihr Motto und MDR Thüringen-Reporterin Antje Kirsten hat sie besucht.
1: Der Bagger räumt erstmal auf. Schrott heißt doch nicht, dass es aussieht wie Lump und Latsch, führt Carmen Büchner übers Gelände. SMH, Schrott- und Metallhandels GmbH heißt ihr Unternehmen, das sie vor 29 Jahren aufgebaut hat.
2: Sie haben irgendwelche Kabel.
3: Das ist das, was im Moment am meisten noch anfällt. Das kommt aus der Sanierung raus. Das muss natürlich aufbereitet sein. Es dürfen keine Stecker dran sein. Je reiner das Material ist, desto besser können wir das dann veräußern und sind auch die Ergebnisse.
2: Aber das mussten Sie ja auch erst alles lernen, ne?
3: Man wächst rein. Also wir haben auch viel Lehrgeld bezahlt anfänglich.
1: Die 70-Jährige, auch Yoga-Trainerin, kann vom Schrott nicht lassen.
3: Es ist halt interessant. Und das Schöne ist, wir geben allen alten Sachen ein zweites Leben.
1: Längst aber führt Tochter Griseldes Schönefeld das Unternehmen. Auch mit Herz.
4: Ja, wir sind ein gutes mittelständisches Unternehmen mittlerweile, ja. Dann denken die immer, ah, schön Spielplatz für große Jungs. Aber das ist es mittlerweile also nicht mehr.
2: Uns ist laut auf dem Schrottplatz.
4: Es ist laut auf dem Schrottplatz.
1: Das Geld, sagen die Frauen, liegt doch auf der Straße. Und recyceln wieder im Trend. Enkelin Enola hat schon als Kind zwischen Schrottautos gespielt. Die 24-Jährige ist aber Sozialpädagogin und hat noch Zeit, um einzusteigen.
4: Das Erste, was ich spannend fand, sind die Menschen, die hier kommen. Manche haben eine Geschichte, was sie da jetzt gerade mitbringen, weil sie eben gerade ein Haus leer räumen. Die einen kommen mit dem Fahrrad, der andere kommt mit dem LKW.
1: Die Frauen vom Schrottplatz liefern unter anderem auch ins Stallwerk Unterwellenborn. Die Schrottautos bekommen sie meist aus Autohäusern. Und die waren 2018 auch schon Kulisse für Carmen bei den Domstufenfestspielen. Ihr Schrottplatz war schon oft Filmkulisse. Aber nein, ein Geldkoffer haben sie noch nicht im Kofferraum gefunden.
0: In Erfurt wuppen drei ziemlich taffe Frauen ein großes Schrottunternehmen. Schauen Sie sich das gern an, einfach reinklicken in unsere MDR Thüringen App.

0: 7.22 Uhr in 8 Minuten halb 8. Guten Morgen.
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0: Die dreht sich um den Männertag morgen. Und wenn ich diesen Tag so bezeichne, dann gibt es reichlich Fanpost aus den Thüringer Kirchgemeinden mit dem Hinweis, morgen ist in allererster Linie ja erstmal Himmelfahrt. Und das sollten wir bitte nicht vergessen. Thomas Becker, das ist doch so, oder?
2: Naja, also ich glaube, da werden von deinen Fans heute einige vom Glauben abfallen. Schuld ist Reinhard Laubsch aus Mühlhausen mit seiner Frage.
3: Ja, wo kommt der Name Männertag oder Herrentag oder Vatertag her? Weil es ja ein christlicher Feiertag ist. Und die Christen haben sich meist immer dagegen gewehrt, wenn man den Namen dann mit irgendwelchen anderen belegen wollte.
2: Ja, oder sie haben halt an dich geschrieben.
0: Ja, ja. Aber jetzt mal der Reihe nach. Also warum sollte heute jemand vom Glauben abfallen?
2: Naja, also so ein bisschen wegen der historisch belegten Herleitung des Brauchtumsexperten und Theologen Professor Manfred Becker-Huberti. Er sagt, der Herrentag, Männertag, wie auch immer, mit seinen umherziehenden Männerhorden, das ist eigentlich der Himmelfahrtstag in seiner ursprünglichen Form.
4: Denn ursprünglich findet an Christi Himmelfahrt eine Fußwallfahrt, nenne ich das mal, statt zu einem fiktiven Ort, der angenommen wurde als der Ort, von dem Jesus in den Himmel aufgefahren ist. Und diese etwas flockige Veranstaltung, die wurde mit der Zeit immer lustiger und verwendete immer mehr Alkohol als Weihwasser.
2: Ja, und das passierte, und jetzt kommt's, schon im 17. Jahrhundert. Ja, da hat sich die Kirche bereits von den vielen Prostzessionen, ja, du bist ja, verstanden, distanziert. Genau genommen waren es die Pfarrer vor Ort. Und was die konkret gemacht haben, darüber reden wir am Vormittag. Man sollte ja auch nicht alles auf einmal trinken.
0: Nee, ich fand auch den Begriff lockige Veranstaltung, sehr schön. Also Himmelfahrt und Männertag und auch der Alkohol scheinen schon seit Jahrhunderten untrennbar miteinander verbunden zu sein. Wir sind entsetzt und gleichzeitig gespannt, wenn es mit Thomas Becker weitergeht um kurz vor halb elf.
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12: Um 7.30 Uhr. Koalitionsausschuss endet nach 6 Stunden. Ergebnisse haben Union und SPD lediglich schriftlich mitgeteilt. Demnach wollen sie die geplanten Reformen in den kommenden Wochen auf den Weg bringen und den CO2-Preis vorerst nicht anheben. Autohersteller befürchten mehr Stellenabbau. Der Verband der Automobilindustrie rechnet mit einem Abbau von 225.000 Arbeitsplätzen in den nächsten 10 Jahren. Laut VDA wird der Stellenabbau vor allem die Zulieferer treffen. Bericht zur Kinderbetreuung. Laut Kommissionsbericht kostete die Kindertagesbetreuung in Thüringen 2024 erstmals mehr als 1 Milliarde Euro. Laut Kommission war 2024 außerdem das geburtenschwächste Jahr seit 1955 in Thüringen.
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13: Das Neueste für Nordthüringen mit Marie-Therese Engemann. Guten Morgen. Mühlhausen. Das Erholungsgebiet am Schwanenteich ist für die Öffentlichkeit freigegeben. Damit stehe das Areal am Himmelfahrtswochenende Bürgern und Gästen zur Verfügung. Fertig sind 2 von 3 Bauabschnitten mit Seeterrassen, Uferwegen, Wasserspielplätzen und neuem Eingangsbereich. Bis zum Jahresende soll ein 3. Bauabschnitt fertig sein mit Brücken, Kletterspinne und Sonnendeck. Sondershausen-Almenhausen. Das Landratsamt des Kyffhäuserkreises und sämtliche Außenstellen bleiben am Freitag geschlossen. Wie das Landratsamt mitteilte, gilt das unter anderem auch für den Bürgerservice und die Führerscheinbehörde. Geöffnet ist aber beispielsweise die Kompostieranlage in Almenhausen, die zur Abfallwirtschaft des Landkreises gehört. Gernrode. Ein Brand auf einem Firmengelände im Eichsfeld hat rund 30.000 Euro Schaden verursacht. Wie die Polizei mitteilte, war es gestern Vormittag in einem Trockner für Holzspäne vermutlich zu einer Verpuffung gekommen. Zu einem Übergreifen der Flammen auf das Gebäude des Betriebes kam es nicht. Verletzt wurde niemand. Die Polizei vermutet als Ursache einen technischen Defekt. 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
14: Das Wetter in Thüringen. Die Eisheiligen haben sich's richtig gemütlich gemacht. Römhild momentan mit 5 Grad dabei. Eisenberg meldet 8 Grad. Und im Laufe des Tages haben wir so 10 Grad an der Werra, 13 Grad im Thüringer Becken und 14 Grad im Altenburger Land. In den Höhenlagen des Thüringer Waldes bleiben wir bei 7 Grad hängen. Dazu heute mehr Wolken als Sonne, immer mal Regenschauer, nachmittags vereinzelt Gewitter und jetzt in den Frühstunden am Rennsteig auch noch Schneeregen oder Schnee möglich. Morgen zum Feiertag wechselnd bis stark bewölkt. weitere Schauer und Gewitter, 9 bis 14 Grad, es wird windig und dann auch am Freitag wechselhaft, aber dann ein klein wenig milder. Jetzt 3 Minuten nach 7:30. Hier sind die aktuellen Verkehrsmeldungen. Die A7 Würzburg Richtung Hannover ist zwischen Cuxhagen und dem Dreieck Kassel Süd wegen Löscharbeiten gesperrt, zurzeit 2 Kilometer Stau. Damit sind wir bei den Blitzern. Die stehen auf der Ortsdurchfahrt Bahnhof Heldrungen in beiden Richtungen, auf der B176 am Ortsausgang Tunzenhausen Richtung Wundersleben und dann noch auf der B247 in Warza in beiden Richtungen. Haben Sie noch was, geben Sie es gerne durch. Staus und Blitzer gehen kostenfrei rein ins MDR Thüringen Verkehrszentrum unter 0800 218 1600. Kommen Sie gut an.
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14: Morgen wird Thüringen zum Märchenland und die Märchen gehen meist los mit dem Satz: nur noch ein Bier.
3: Und damit der Männertag auch wirklich märchenhaft wird, haben wir für alle, die morgen gern unterwegs sein wollen, die schönsten Touren, Ziele und Tipps ganz bequem in unserer MDR Thüringen App gesammelt.
14: 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Guten Morgen.
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0: Einfach ein Super 70er von Styx, Boat on the River. Ja, haben wir vorhin schon aus Ostthüringen gehört. Da werden zum Männertag gerne Boote und Flöße zu Wasser gelassen. Sie wissen schon, das sind dann die berühmten Thüringer Flöße.
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0: Also das lange Wochenende ist auf dem Vormarsch und auch in Südthüringen wird zur Himmelfahrt natürlich wieder einiges geboten. Zwischen Rhön und Thüringer Wald werden die Wanderschuhe geschnürt und viele folgen einfach dem Bratwurstduft zur nächsten Bergbaude. Habe ich das richtig zusammengefasst, Lisa?
2: Absolut.
0: Also Lisa Wudi ist unsere Kollegin aus dem Studio Suhl. Nimm uns gerne mal mit nach Südthüringen. Was genau ist bei euch morgen so los?
2: Du hast es schon gesagt, rein ins gute Schuhwerk und ab auf die Berge, egal ob zu Fuß oder mit dem Bike. Und dann wird schön in der Baude eingekehrt. Oft laden ja auch kleine Vereine ein, zum Beispiel auf dem Rohberg in Zellermeles oder an der Albert-Schweitzer-Hütte in Altenfeld in Großbreitenbach. Also überall so kleine Himmelfahrtsfeiern. Und gleichzeitig steht ja morgen auch der Tag des Wanderns an, der in Thüringen zentral in Suhl in diesem Jahr ausgetragen wird. Und in Rauenstein in Geis-Sonneberg gibt es da noch einen ganz besonderen Männertagsbrauch.
0: Da werde ich hellhörig. Spann uns bitte nicht auf die Folter.
2: Pass auf, es wird zu den Herrentagen gewandert und dort findet das Waldfest statt. Da werden Eier über offenem Feuer gebraten, organisiert von der Kirmesgesellschaft. Und der Brauch reicht laut Reinhard Wilgos zurück bis in den 30-jährigen Krieg.
3: Da haben die Kroaten haben unsere Burg überfallen, so erzählt man. Das sind die Bürger im Wald, haben sich versteckt. Und weil sie nichts weiter zu essen hatten oder zu essen hatten, haben sie Eier mitgenommen und haben im Wald Eier gebraten.
2: Ja, Eier im Wald braten. Und da geht's in Rauenstein schon ab 8 Uhr los.
0: Ach, nun müssen wir aber auch sagen, Lisa, leider ist Petrus morgen scheinbar nicht in Wanderlaune.
2: Ja.
0: Da haben wir auch Schlechtwetteroptionen.
2: Ja, aber da würde ich sagen, einfach den Regenschirm mit einpacken, denn Wandern geht ja auch bei fast jedem Wetter. Aber es werden zum Beispiel auch wieder Sonderfahrten auf der Rennsteigbahn angeboten, aus Richtung Schleusing und Ilmenau hoch zum Rennsteigbahn. Bahnhof oder was ich morgen mache, wahrscheinlich, weil ich mit meiner Nichte unterwegs bin, da werden wir bei Regen wahrscheinlich einfach in den Indoor-Spielplatz in Zellermeles gehen.
0: Ja, auch eine hübsche Idee. Ja. In Südthüringen wird es morgen also nicht langweilig, Wetter egal. Vielen Dank an unsere Lisa Wudi und mehr Tipps aus allen Regionen gibt's für Sie in der MDR Thüringen App.
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0: 48 in 12 Minuten 8 Uhr. Schönen guten Morgen an diesem Mittwoch.
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0: Josefine Bechler ist für uns da. Guten Morgen, Josefine.
3: Guten Morgen, Timo.
0: Und jetzt mach dich bitte gefasst auf diese journalistisch wirklich sehr ausgeklügelte Frage.
3: Okay.
0: Wie wird's?
3: Es wird doch eher dicht bewölkt sein heute. Es gibt zwar auch im Laufe des Tages die ein oder andere Wolkenlücke, zum Beispiel aktuell ums Thüringer Schiefergebirge, doch so ein paar Auflockerungen. Da kann man vielleicht mal kurz die Sonne sehen. Auch am Nordrand vom Thüringer Wald gibt es so eine kleine Wolkenlücke. Also vielleicht sieht sie gerade jemand und die Wahrscheinlichkeiten wären am Nachmittag zwar ein bisschen größer, dass man sie sieht, aber die Wolken sind immer noch sehr dicht und bringen natürlich auch weiterhin Schauer und auch dann am Nachmittag Gewitter.
0: Temperaturmäßig, wo liegen wir?
3: Gerade zwischen 4 und 8 Grad und in der Spitze landen wir dann eher so bei 10 Grad an der Werra und vielleicht so 14 Grad im Altenburger Land.
0: So, und jetzt mal Marinade an die Brätel, der Feiertag morgen.
3: Es wäre sinnvoll, eine Regenjacke oder irgendwo einen Unterstand in der Nähe zu haben. Okay. Denn es ziehen morgen weitere Schauer und auch Gewitter dann durch. Aber morgen ist es im Vergleich zu heute noch ein bisschen wechselhafter, was die Bewölkung angeht. Also neben diesen Schauern und den kompakten Quellwolken, die durchziehen, da kann es auch immer mal wieder ein paar freundlichere Abschnitte geben mit Sonnenschein.
0: Für viele beginnt ja damit auch ein langes Wochenende. Hast du da auch schon Aussichten für uns?
3: Ja, also die Temperatur, die braucht ja ein bisschen, um in Fahrt wieder zu kommen. Morgen ja noch bis 14 Grad nur in der Spitze. Dann die Nacht zum Freitag wird noch mal ein bisschen kälter. Also da teilweise auch noch mal Bodenfrost, Luftfrost vereinzelt, vor allem in den Bergen. Dann im Laufe des Wochenendes steigen dann die Temperaturen allmählich an. Die Schauer werden dann auch etwas weniger, wobei wir immer noch bis Samstag auf jeden Fall Schauer und Gewitter erwarten müssen.
0: Josefine, danke dir sehr für die Infos. Weiter schönen Mittwoch für dich.
3: Dir auch, tschüss.
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0: Schönen guten Morgen mit MDR Thüringen, die Frühschicht hier. Und das wäre ja wirklich ein Hammer im deutschen Fußball. Angeblich könnte Manuel Neuer tatsächlich nochmal für die Nationalmannschaft zwischen den Pfosten stehen. Und zwar ausgerechnet bei der WM, ja, bei der Weltmeisterschaft. Das Kicker-Magazin berichtet nämlich, Bundestrainer Julian Nagelsmann soll den eigentlich bereits zurückgetretenen Neuer auf eine vorläufige Kaderliste gesetzt haben. Und damit scheint im DFB-Team plötzlich wieder das Motto zu gelten, alles bleibt beim Alten, Hauptsache es gibt wieder einen Neuer.
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0: Vor den Nachrichten gleich nochmal fix ins MDR Thüringen Verkehrszentrum. Danke, dass Sie für uns die Augen offen halten. Vorsicht aktuell auf der A9 Richtung München. Zwischen Schleiz und Bad Lobenstein liegt ein Metallteil auf der Fahrbahn. A9 Richtung München, Vorsicht. Zwischen Schleiz und Bad Lobenstein ein Metallteil auf der Fahrbahn.
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0: Einen schönen guten Morgen um 8 Uhr. Alles Wichtige jetzt mit Ulf Dube.
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8: Im Koalitionsausschuss haben sich Union und SPD offenbar auf einen Fahrplan für die kommenden Wochen geeinigt. Das Gespräch im Kanzleramt war gegen Mitternacht beendet. Statt einer Pressekonferenz gaben die Koalitionäre am Morgen eine Mitteilung heraus. Einzelheiten von MDR Thüringen-Reporterin Kirsten Girschick.
9: Der Bundeshaushalt 2027 soll unter Schonung der Rücklage fertiggestellt werden. Der Spardruck für die Ministerien bleibt also hoch. In Bezug auf Entlastungen bei den Energiepreisen soll der CO2-Preis im kommenden Jahr stabil bleiben und nicht steigen. Konkrete Beschlüsse zur geplanten Einkommensteuerreform wurden nicht verkündet. Nach dem Streit der vergangenen Wochen hieß es gestern aus Koalitionskreisen, die Stimmung bei den Gesprächen sei positiv und konstruktiv gewesen.
8: Die deutschen Autohersteller werden in den nächsten Jahren voraussichtlich mehr Arbeitsplätze abbauen als bisher angenommen. Der Lobbyverband VDA geht davon aus, dass bis 2035 noch einmal 225.000 Stellen gestrichen werden, 35.000 mehr als bisher angenommen. VDA-Chefin Hildegard Müller sagte dem Redaktionsnetzwerk Deutschland, es werde vor allem Zulieferbetriebe treffen. Als Hauptgrund nannte sie die technologische Entwicklung vom Verbrenner zum Elektromotor. Müller beklagte schlechte Standortbedingungen in Deutschland wie hohe Steuern, Löhne und Energiepreise. Nach einem Übergriff auf einen Schiedsrichter in Westthüringen haben die Verantwortlichen fürs kommende Wochenende alle Spiele in Westthüringen abgesagt. Wie der Kreisfußballausschuss mitteilte, stellt der Schiedsrichterausschuss nach dem Vorfall keine Schiedsrichter zur Verfügung. Auslöser war ein tätlicher Angriff. Im Kreisoberligaspiel zwischen Ruhla und Eisenach am Wochenende soll ein Eisenacher Spieler einem minderjährigen Schiedsrichterassistenten mit der Faust in den Brustkorb geschlagen haben. Der Kreisfußballausschuss verurteilte den Übergriff aufs Schärfste. Die Gesamtkosten für die Kindertagesbetreuung in Thüringen haben im Jahr 2024 erstmals die Milliardengrenze überschritten. Das geht aus dem Bericht zur Kindergartenfinanzierung hervor, den die gleichnamige Kommission vorgelegt hat. Der Großteil der Ausgaben sind dabei Personalkosten. Außerdem nennt die Kommission den Geburtenrückgang als Herausforderung. 2024 sank die Zahl der Geburten in Thüringen auf den niedrigsten Stand seit 1955. Der Landtag hatte die Kommission vor einem Jahr beschlossen, um die Kinderbetreuung zu durchleuchten. In Mühlhausen ist das Ausflugsziel Schwanenteich ab heute wieder geöffnet. Das Erholungsgebiet ist in den vergangenen 2,5 Jahren umgebaut worden. Das Projekt kostete 11 Millionen Euro, rund 8 Millionen kommen vom Land. Entstanden sind neue Seeterrassen und Uferwege. Aus Mühlhausen MDR Thüringen-Reporterin Claudia Götze.
10: Schöne Aussichten, näher am Wasser, mehr Sitzgelegenheiten und viel Platz für Veranstaltungen. Der Schwanenteich ist moderner und grüner geworden. Im Eingangsbereich lädt ein barrierefreier Spielplatz Kinder zum Klettern und Matschen ein. Erwachsene können zwischen Bäumen und Blumenbeeten chillen oder die Tierwelt beobachten. Bis zum Jahresende soll auch der 3. Bauabschnitt fertig sein. Dann können der Teich komplett umrundet und weitere Spielplätze erkundet werden.
8: Das waren die Nachrichten. 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
0: Danke dir, Ulf. Das Wetter in Thüringen. Heute wieder mehr Wolken als Sonne, immer mal Regenschauer, nachmittags vereinzelt Gewitter und jetzt in den Frühstunden am Rennsteig noch Schneeregen oder Schnee möglich. Die Höchstwerte 10 Grad an der Werra, 13 Grad im Thüringer Becken und 14 Grad im Altenburger Land. Dort also am mildesten. In den Höhenlagen des Thüringer Waldes bleiben wir bei 7 Grad hängen. Und aktuell sind es in Fambach 6 Grad und in Schkölen 7 Grad. Morgen zum Feiertag wechselnd bis stark bewölkt, weitere Schauer und Gewitter. 9 bis 14 Grad, außerdem wird es windig. Und auch am Freitag wechselhaft, dabei ein klein wenig milder. Jetzt haben wir es 4 Minuten nach 8. Hier sind die aktuellen Verkehrsmeldungen. Die A7 Würzburg Richtung Hannover ist zwischen Guxhagen und dem Dreieck Kassel Süd wegen Löscharbeiten gesperrt, zurzeit 2 Kilometer Stau. Und in Erfurt ist die Leipziger Straße zwischen Leipziger Platz und Hanseplatz nach einem Unfall gesperrt. Die Blitzer stehen auf der B176 am Ortsausgang Tunzenhausen Richtung Wundersleben, auf der B247 am Ortsausgang Warza Richtung Westhausen und dann noch in der Ortsdurchfahrt Bahnhof Heldrungen in beiden Richtungen. Melden Sie uns auch Staus oder Blitzer jederzeit kostenfrei im MDR Thüringen Verkehrszentrum unter 0800 218 1600. Danke fürs Mitmachen. Gute Fahrt.
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0: Guten Morgen und raus aus den Federn.
11: Wir müssen uns auf Himmelfahrt morgen vorbereiten, für viele auch Vatertag oder Männertag.
0: Genau, Steffi sagt es, kurz vor 13:30 zeigen wir Ihnen, wo Sie Ihren schönsten Bollerwagen in Mitte- und Westthüringen ausführen können.
11: Bist du eigentlich auch mit Gefährt unterwegs?
0: Nee, ich bilde einen Sitzkreis um den Rost bei den Schwiegereltern und diesmal werden ausnahmsweise Burger gebrutzelt statt Bratwurst. Das war ein Wunsch von Frau und Sohn, erfülle ich gerne, weil die müssen mich ja schließlich auch nach Hause bringen.
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0: Minuten nach 8. Auf geht's nach Heiligenstadt.
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0: In dieser Woche Schulbank mit Ratebank getauscht. Die Bergschule bzw. das katholische Gymnasium St. Elisabeth. Guten Morgen in die Runde. Und heute neben der Teamleitung auch die Schülervertretung dabei. Wie läuft die Abi- und Prüfungsphase? Kurzer Eindruck von euch.
2: Also aktuell ganz gut.
0: Sehr gut. Ja. Ich habe auch schon von einer Teilnehmerin in der Runde im Vorgespräch gehört. Auch eine BLF-Teilnehmerin von gestern. Besondere Leistungsfeststellung. Wie ist gelaufen?
2: Ist gut gewesen, ja. Ich hoffe, Mathe und die Naturwissenschaft wird genauso wie Deutsch. Ich drücke die Daumen.
0: Sehr gut. Neben dem Unterricht ist ja auch immer wichtig, was so drumherum passiert, gell? Also Wohlfühlen gehört ja auch dazu. Ihr macht ganz viel. Bunter Abend habe ich gelesen, am 17. Juni. Dann gibt es sogar eine Webcam, die euren Schulneubau in Leinefelde zeigt. Was würdet ihr hervorheben? Was zeichnet eure Schule aus?
2: Also ich glaube, die Gemeinschaft hier in unserer Schule, wir sind ja auch Schule ohne Rassismus, Schule mit Courage. Ich finde, es zeigt sich eigentlich immer ganz gut so in unserem Schulalltag, dass eigentlich alle offen sind und auch alle so aufeinander eingehen und jetzt hier gar nicht so irgendwas vorurteilsgeprägt ist oder so.
3: Ja, genau. Und auch, dass die Kommunikation auch innerhalb der Schule einfach wirklich sehr gut läuft.
0: Ich sehe ja hier, weil wir per Videoschalte verbunden sind, das Team der Schule hinter euch, das grinst gerade wie Honigkuchenpferde. Also es geht unter die Höhe. Wir gehen die nächsten 100 Euro an. 200 Euro sind bislang diese Woche verdient. Was hättet ihr gern heute als Kategorie? Natur, Musik, Sport, aktuell oder Teamfrage?
4: Wir hätten gern Sport. Boah.
0: Ihr hättet gern Sport. Na, wenn ihr das wollt, bekommt ihr das.
1: Sport.
0: Fortuna Düsseldorf hat seit gut einem Monat einen neuen Trainer. Die Nachnamen von ihm und seinem Vorgänger haben eine interessante Spannweite, nämlich von Anfang bis Ende, jung bis alt oder hell bis dunkel.
5: Anfang und Ende.
2: Ah, Anfang und Ende.
0: Anfang und Ende. Verfolgt jemand Fußball von euch? Ja, weil das kam wirklich wie aus der Pistole geschossen und ist natürlich richtig. Glückwunsch! Erst hieß der Trainer von Fortuna Düsseldorf Markus Anfang und der Nachfolger heißt ausgerechnet Alexander Ende. Für euch bedeutet das, die nächsten 100 Euro sind verdient. Top gemacht! Und morgen, ihr Lieben, vergesst nicht, trotz Feiertag, wir müssen eine ganze Woche durchspielen. Also morgen früh hören wir uns hier wieder.
4: Mhm. Ja, ja.
0: Ja, ja, zögerlich, aber ich freue mich auf euch. Also bis morgen, macht's gut.
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0: Supertramp mit Beziehungstipps unterwegs. Gib mir ein kleines Stück deiner Liebe, dann gebe ich dir ein kleines Stück meiner Liebe. So einfach kann es sein. 9:09. Einen schönen guten Morgen mit MDR Thüringen. Für die einen ist es Himmelfahrt, für die anderen der Männertag. So oder so gibt es am morgigen Feiertag verschiedene Bräuche und Veranstaltungen, auch in Mittel- und Westthüringen natürlich. MDR Thüringen-Reporterin Samira Wischerhoff, du hast den Überblick. Wie wird denn Himmelfahrt bzw. Vatertag morgen begangen?
1: Naja, auf jeden Fall auch ganz traditionell mit vielen Open-Air-Gottesdiensten im Grünen an besonderen Orten. Und die werden dann oft musikalisch begleitet von Posaunenchören. Ich nenne mal ein paar Beispiele. Im Dambachgrund an der Hubertusquelle bei Bad Berka, auf dem Oechsenberg in der Rhön oder in Eisenach im Garten der Paul-Gerhardt-Kirche. Und nach den Gottesdiensten gibt's dann häufig Bratwurst vom Grill und kühle Getränke. Und natürlich sind morgen aber auch wieder viele Männergruppen mit Bollerwagen unterwegs.
0: Ja, Bratwurst und kühle Getränke bringt mich gleich zur nächsten Frage. Wenn ich morgen unterwegs einkehren will, was ist da los?
1: Ja, da gibt's einiges. Auf dem Kammerforst bei Burg Wenden im Landkreis Sömmerda startet morgen schon am Vormittag das traditionelle Himmelfahrtsfest mit Fassbieranstich, Live-Musik von den Thüringer Oldies und natürlich auch Thüringer Spezialitäten vom Grill. Wanderer kommen dort sogar per Shuttlebus hoch zum Festgelände. Dann in Umverstedt im Weimarer Land lädt der Sportverein wieder zum großen Familienfest auf dem Sportplatz ein mit Hüpfburg, Kinderschminken, Clown Kalle aus Weimar kommt und es gibt auch Live-Musik der Steigerer Musikanten. Und für Kinder gibt's sogar kostenlos Fassbrause.
0: Schön.
1: Ja, in Friedrichroda im Brauhausbiergarten steigt ab 11 Uhr die Männertagsparty und am Heuberghaus gibt's Live-Musik bei freiem Eintritt.
0: Und selber, wie sieht denn dein Himmelfahrtstag morgen aus?
1: Ehrlich gesagt eher ruhig und ohne Bollerwagen. Wenn das Wetter mitspielt, würde ich mit meinem Kind mal auf den Spielplatz gehen und natürlich ausreichend Snacks mitnehmen.
0: Das ist das Wichtigste. Danke dir, Samira. Und Sie packen sich auch ein nettes Care-Paket ein. Und wo Sie das dann wiederum auspacken können, sehen Sie in unserer App. Dort gibt's die besten Ausflugstipps für Himmelfahrt. MDR Thüringen wünscht einen schönen Feiertag.

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10: Um 8.30 Uhr. Koalitionsausschuss einigt sich auf Fahrplan. Demnach wollen Union und SPD ihre Reformvorhaben in den kommenden Wochen auf den Weg bringen und den CO2-Preis vorerst nicht anheben. Die Spitzen von CDU, CSU und SPD gaben nach dem Treffen im Kanzleramt lediglich eine Mitteilung heraus. Gewalt gegen Fußballschiedsrichter. Nach einem Übergriff auf einen Schiedsrichterassistenten in der Kreisoberliga Westthüringen haben die Verantwortlichen alle Ligaspiele fürs kommende Wochenende abgesagt. Beim Vorfall soll ein Eisenacher Spieler einem noch minderjährigen Schiedsrichterassistenten in den Brustkorb geschlagen haben. Bericht zur Kinderbetreuung. Laut Kommissionsbericht kostete die Kindertagesbetreuung in Thüringen 2024 erstmals mehr als 1 Milliarde Euro. Laut Kommission war 2024 außerdem das geburtenschwächste Jahr seit 1955 in Thüringen.
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11: Das Neueste für Nordthüringen mit Marie-Therese Engemann. Guten Morgen, Mühlhausen. Das Erholungsgebiet am Schwanenteich ist für die Öffentlichkeit freigegeben. Damit stehe das Areal am Himmelfahrtswochenende Bürgern und Gästen zur Verfügung. Fertig sind 2 von 3 Bauabschnitten mit Seeterrassen, Uferwegen, Wasserspielplätzen und neuem Eingangsbereich. Gernrode. Ein Brand auf einem Firmengelände im Eichsfeld hat rund 30.000 Euro Schaden verursacht. Wie die Polizei mitteilte, war es gestern Vormittag in einem Trockner für Holzspäne vermutlich zu einer Verpuffung gekommen. Die Maschine geriet in Brand. Zu einem Übergreifen der Flammen auf das Gebäude des Betriebes kam es nicht. Verletzt wurde niemand. Die Polizei vermutet als Ursache einen technischen Defekt. Sondershausen-Almenhausen. Das Landratsamt des Kyffhäuser Kreises und sämtliche Außenstellen bleiben am Freitag geschlossen. Wie das Landratsamt mitteilte, gilt das unter anderem auch für den Bürgerservice und die Führerscheinbehörde. Geöffnet ist aber beispielsweise die Kompostieranlage in Almenhausen, die zur Abfallwirtschaft des Landkreises gehört. 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
12: Das Wetter in Thüringen. Peter Rudolf aus Sondershausen meldet leichten Regen, Wind aus Südost 7,6 Grad und eine geschlossene Wolkendecke. Vielen Dank fürs Bescheidgeben an alle MDR Thüringen Wettermelder. Insgesamt heute mehr Wolken als Sonne, immer mal Regenschauer, nachmittags vereinzelt Gewitter. Die Höchstwerte 10 Grad an der Werra, 13 Grad im Thüringer Becken und 14 Grad im Altenburger Land. In den Höhenlagen des Thüringer Waldes sogar maximal nur 7 Grad. Morgen zum Feiertag wechseln stark bewölkt, weitere Schauer und Gewitter, 9 bis 14 Grad, außerdem wird's windig und auch am Freitag wechselhaft, dabei ein klein wenig milder. Jetzt haben wir es 3 Minuten nach 8:30. Hier sind die aktuellen Verkehrsmeldungen. Die A7 Würzburg Richtung Hannover ist zwischen Guxhagen und dem Dreieck Kassel Süd wegen Löscharbeiten gesperrt. Zurzeit 6 Kilometer Stau. Und A38 Richtung Göttingen zwischen Ahrenshausen und Friedland steht im Haltkopftunnel ein defekter LKW auf der rechten Spur. Die Blitzer stehen auf der A71 Richtung Sangerhausen zwischen Oberhof und Gräfenroda, dann auf der B176 am Ortsausgang Tunzenhausen Richtung Wundersleben, auf der B247 am Ortsausgang Warzer Richtung Westhausen und noch einer in der Ortsdurchfahrt Bahnhof Heldrungen in beiden Richtungen. Haben Sie mehr? Dann gerne her. Melden Sie uns Staus oder Blitzer kostenfrei im MDR Thüringen Verkehrszentrum 0800 218 1600. Gute und sichere Fahrt.
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12: Guten Morgen, Himmelfahrt, Männertag, Vatertag, egal was Sie morgen feiern. Steffi und ich wünschen Ihnen einen wunderschönen Feiertag.
13: Und wir sagen jetzt einfach mal, das Wetter ist egal, ja. Regenjacke an und los, denn wir haben noch ein paar schöne Veranstaltungstipps bekommen. Andrea aus Gräfentonner, jetzt haben wir es. Empfiehlt einen Familienausflug zum Flugplatz in Bad Langensalza. Dort gibt's morgen wieder Rundflüge mit Segel- und Ultraleichtflugzeugen. Thüringen aus der Vogelperspektive, auch mal interessant.
12: Ja, und für alle Männer haben wir noch einen Tipp von Roland. Auf dem Saale-Radweg, genauer zwischen Orlamünde und Niederkrossen, gibt's eine Männertagsparty mit Liveband, Fassbier und Bratwurst. 11 Uhr geht's los.
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0: Black rocken uns hier richtig gut Richtung Mittwochvormittag, Richtung langes Wochenende. Aber übertreiben Sie es bitte nicht. Nicht, dass Sie am Ende hier in dieser Rubrik landen. Guten Morgen, 8.42 Uhr.
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2: Zwischen Bad Berka und Legefeld kam es am Dienstagnachmittag zu einem schweren Verkehrsunfall. Nach ersten Erkenntnissen geriet ein 60-jähriger Fahrer eines Audi A5 aus noch zu klärenden Umständen auf die Gegenfahrbahn und stieß frontal mit einem entgegenkommenden Fahrer eines Skoda zusammen. Beide Fahrer wurden leicht verletzt und zur weiteren Behandlung in ein Krankenhaus gebracht. Im Rahmen der Unfallaufnahme stellten die eingesetzten Beamten beim Unfallverursacher zudem einen Atemalkoholwert von 0,87 Promille fest. Es erfolgten eine Blutentnahme sowie die Sicherstellung des Führerscheins. Beide Fahrzeuge waren nicht mehr fahrbereit und mussten abgeschleppt werden. Aus der Landespolizeiinspektion Jena, Sina Poser.
3: Ein Anwohner der Hilde-Koppi-Straße in Gera hörte gestern gegen 14 Uhr laute Schreie und Wehklagen im Mehrfamilienhaus. Beim Blick aus seiner Wohnungstür erblickte er eine große Blutspur, die sich durch den gesamten Treppenaufgang zog. Erschrocken informierte er die Polizei, die mit mehreren Streifenwagen anrückte. Die Blutspur führte bis zum Nachbargebäude und ließ schon Schlimmeres befürchten. Dort trafen die Beamten auf einen 27-Jährigen mit einer heftigen Schnittverletzung. Der führte aus, dass er seinen Wohnungsschlüssel vergessen und versucht hatte, mit einem Buttermesser die Tür zu öffnen. Dabei war er abgerutscht und hatte sich versehentlich selbst die Verletzung zugefügt. Der hinzugerufene Rettungsdienst versorgte den 27-Jährigen. Aus der Landespolizeiinspektion Gera, Daniel Lenk.
4: Am Dienstag zu den späten Nachmittagsstunden wurde eine ca. 10-köpfige Entenfamilie auf der A4 in Fahrtrichtung Frankfurt am Main kurz vor der Anschlussstelle Gotha mitgeteilt. Leider konnte die Entenmama durch die eingesetzten Kollegen nur noch tot aufgefunden werden. Von den Entenküken wurde jedoch eines im angrenzenden Grünstreifen festgestellt. Die anderen Entenküken waren derweil schon verschwunden. Aus der Autobahnpolizeiinspektion Thüringen, David Clark Aria.
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0: 10 Minuten vor 9. Guten Morgen, Servus und küss die Hand.
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0: Wir beamen uns nach Wien zum Eurovision Song Contest. Dort gab es gestern das erste Halbfinale. Und zumindest im Publikum ist auch Thüringen vertreten. Ausgerechnet, der Bürgermeister von Bad Sulza wollte sich das Event mit seiner Truppe nicht entgehen lassen. Deswegen schönen guten Morgen, Dirk Schütze.
2: Wunderschönen guten Morgen nach Thüringen.
0: Ich fall gleich mal mit der Tür ins Haus. Nächstes Jahr ESC in Bad Sulza. Haben wir da Kapazitäten?
2: Ja, wahrscheinlich. Aber erstmal müssen wir da im Christmas Street Day feiern, damit die Leute in Bad Sulza merken, wie weltoffen wir sind.
0: Also gehen wir es mal Schritt für Schritt durch. Wer ist denn alles dabei bei Ihrer ESC-Reisegruppe?
2: Ja, erstmal der Organisator, mein Partner, der Marcel Ziegler, Schütze und natürlich viele Freunde, die Silvia Frey und ihr Mann und viele andere auch, Freunde aus Apolda und ja, so ist das. Aus Kapellendorf, also rundum vertreten.
0: Warum hat es euch der ESC so angetan und wie lebt ihr das?
2: Also, naja, angesteckt hat uns Marcel, glaube ich, in dieser coolen Truppe. Marcel ist ein richtiger Fan von wirklich vielen, vielen, vielen Jahren. Und jetzt leben wir das, indem wir wirklich angefangen haben, erst nach England zu fliegen und zu feiern, dann in Basel und jetzt sind wir hier in Wien.
0: Ihr seid auch gestern beim Halbfinale dabei gewesen. Wie erlebt ihr die Stimmung beim ESC?
2: Also die Stimmung ist totaler Wahnsinn. Wir glauben zwar, dass Wien hätte noch ein bisschen mehr Werbung machen können, aber dort, wo gefeiert wird, wird gefeiert und da wird auch die Vielfalt gefeiert.
0: Der ESC ist ja auch bekannt für seine wilden Outfits. Was habt ihr getragen?
2: Also natürlich haben wir mitgebracht. Ich glaube, wir fallen sogar auf. Wir tragen natürlich unsere Nationalfarben, Schwarz, Rot, Gold, unterschiedlichen Varianten, Paillettenformen und Farben. Also von daher sind wir da ganz bunt unterwegs. Auch mit Fahnen, mit eigenen T-Shirts, mit unseren Fotos drauf. Das hat die Silvia alles organisiert und gemacht und kreiert. Das ist totaler Wahnsinn.
0: Also ganz tolle Truppe. Letzter Satz noch. Unser Beitrag für Wien, Sarah Engels Feier. Was glaubt ihr? Was wird's?
2: Also der wird hier richtig cool gefeiert. Also die Leute machen da mit. Also im Saal haben alle mitgesungen. Also wir hoffen auf die ersten drei Plätze.
0: Euer Wort im ESC-Gottesgehörgang. Also, die Thüringer ESC-Fans aus dem Weimarer Land erobern Wien. Morgen gibt es das zweite Halbfinale und am Samstag freuen wir uns aufs Finale. Und jetzt ein ESC-Urgestein, Johnny Logan.
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0: Das breiteste Grinsen in diesen Minuten hat hier unsere Steffi aus dem Frühschicht-Team auf den Lippen. Sehr großer Johnny Logan-Fan. Und deshalb weißt du natürlich auch,
1: der Johnny Logan hat heute Geburtstag. Happy Birthday zum 72. Geburtstag.
0: Was für ein schöner Abschluss dieser MDR Thüringen Frühschicht. Gleich ist Matthias Hase für Sie da für einen tollen Mittwochvormittag. Und wenn Sie wollen, morgen Feiertag, die Frühschicht ab 6. Na, legen wir uns ein Stündchen länger aufs Ohr, aber dann sind wir wieder beieinander. Ich muss mal ganz kurz gucken jetzt hier und rechnen. Jetzt hat mich der Matthias, nee, wir müssen noch einen spielen. Ich habe gedacht, wir gehen direkt in die Werbung, so ist es aber gar nicht.
1: Haben wir noch einen Johnny Logan?
0: Wir haben noch John Kincaid und James Attenapenny. Wollen wir nicht vorenthalten.

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6: Guten Morgen, es ist 9 Uhr. Jetzt alles Wichtige mit Ulf Dube.
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8: Nach einem Angriff auf einen Schiedsrichter in Westthüringen hat der Kreisfußballausschuss alle Männerfußballspiele am kommenden Wochenende abgesagt. In einem offenen Brief heißt es, die Grenze zur Gewalt werde immer öfter überschritten. Aus Protest stellt der regionale Schiedsrichterausschuss deshalb keine Schiedsrichter zur Verfügung. MDR Thüringen-Reporter Bastian Albrecht.
9: Für alle Spiele soll es laut Kreisfußballausschuss Ersatztermine geben. Nicht davon betroffen sind der Spielbetrieb beim Nachwuchs, bei den Frauen sowie der alten Herren. Die Spiele sollen wie geplant stattfinden. Allerdings werden die Partien am Wochenende von den Schiedsrichtern in der 10. Spielminute durch das Zeigen eines Stoppsignals für rund 5 Minuten unterbrochen, als Zeichen gegen Gewalt, Diskriminierung und Beleidigungen. Im Kreisoberligaspiel zwischen Rula und dem FC Eisenach hatte offenbar ein Eisenacher Spieler einen minderjährigen Schiedsrichterassistenten mit der Faust in den Brustkorb geboxt. Daraufhin wurde das Spiel abgebrochen.
8: Durch falschen Umgang mit einer Feuerschale ist in Jena hoher Sachschaden entstanden. Nach Polizeiangaben hatten zwei Männer eine brennende Feuerschale unter einem überdachten Stellplatz offenbar nicht richtig gelöscht. Als die Männer den Platz gestern Abend verlassen hatten, geriet der Stellplatz in Brand und das Feuer griff auf ein Wohn- und Geschäftshaus über. Der Brand wurde gelöscht, die 28 Bewohner blieben unverletzt. Der Schaden liegt laut Polizei bei 125.000 Euro. Am Tag der Deutschen Spielzeugstraße bieten Museen und Spielzeughersteller in Thüringen heute mehrere Veranstaltungen an. Geplant sind Workshops, Sonderausstellungen und Mitmachaktionen. MDR Thüringen-Reporter Bobo Mertens mit einem Überblick.
10: Entlang der traditionsreichen Route durch die historischen Zentren der deutschen Spielwarenherstellung gibt es heute ein vielfältiges Programm. Im Deutschen Spielzeugmuseum Sonneberg können Gäste zum Beispiel selbst einfache Figuren aus Papier und Kleister gestalten. In Schmalkalden wird eine Ausstellung mit kleinen historischen Spielfiguren gezeigt und in Steinach gibt es Aktionen rund um Schiefer und Handwerk. Auch Waltershausen beteiligt sich mit Angeboten zur regionalen Tradition. Insgesamt können Besucher an vielen Orten selbst mitmachen und hinter die Kulissen der Herstellung blicken.
8: In Mühlhausen ist das Ausflugsziel Schwanenteich ab heute wieder geöffnet. Das Erholungsgebiet ist in den vergangenen 2,5 Jahren umgebaut worden. Entstanden sind neue Seeterrassen und Uferwege und ein barrierefreier Spielplatz für Kinder. Bis zum Jahresende soll auch der dritte Bauabschnitt fertig sein. Das Projekt kostet 11 Millionen Euro. Rund 8 Millionen kommen vom Land. Im Koalitionsausschuss im Kanzleramt haben sich Union und SPD offenbar auf einen Fahrplan für die kommenden Wochen geeinigt. Das Gespräch war gegen Mitternacht beendet. Statt einer Pressekonferenz gaben die Koalitionäre am Morgen eine Mitteilung heraus. Demnach ist als Entlastung für die hohen Energiepreise geplant, den CO2-Preis im nächsten Jahr nicht anzuheben. Weitere Reformen will die Koalition in den nächsten Wochen auf den Weg bringen. Einzelheiten etwa zur Einkommensteuer wurden nicht genannt. Das waren die Nachrichten. 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
6: Dankeschön, Ulf. Wir schauen aufs Wetter in Thüringen. Heute gibt's mehr Wolken als Sonne, wiederholt Regenschauer, nachmittags einzelne Gewitter. 10 Grad an der Werra sind die Höchstwerte und 14 Grad im Altenburger Land. In den Höhenlagen des Thüringer Waldes bleibt es bei 7 Grad plus. Es weht mäßiger in Böen starker Südwestwind. Morgen ein Mix aus Sonne und kompakten Quellwolken mit weiteren Schauern und Gewittern. 9 bis 14 Grad und es ist recht windig, auch am Freitag wechselhaft mit einigen Schauern und Gewittern. Der Wind lässt nach und die Temperaturen steigen leicht an. Die Pollenbelastung schwach durch Gräserpollen. 9.04 Uhr ist es. Hier sind die aktuellen Verkehrsmeldungen. Die A7 Würzburg Richtung Hannover ist zwischen Guxhagen und Dreieck Kassel Süd wegen Reinigungsarbeiten gesperrt, zurzeit 10 Kilometer Stau. A38 Richtung Göttingen zwischen Ahrenshausen und Friedland steht im Heidkopftunnel ein defekter LKW auf der rechten Fahrspur. Die Blitzer stehen auf der A9 Richtung München zwischen Hermsdorf Süd und Lederhose, auf der A71 Richtung Sangerhausen zwischen Oberhof und Gräfenroda, auf der B176 am Ortsausgang Tunzenhausen Richtung Wundersleben, auf der B247 am Ortsausgang Warza Richtung Westhausen, auf der Ortsdurchfahrt Bahnhof Heldrungen in beiden Richtungen, in Rudolstadt in der Klinghammer Straße Richtung Bayreuther Platz. Melden Sie Staus und Blitzer kostenlos. Frei im MDR Thüringen Verkehrszentrum 0800 218 1600. Ich bin Matthias Hase, wünsche einen schönen Mittwochvormittag.
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Aktuelle Meldungen vom MDR Thüringen Verkehrszentrum. Vorsicht A72 Richtung Leipzig. Zwischen Dreieck Hochfranken und Pirk liegen Fahrzeugteile auf der Fahrbahn.

Oh ja, heute ist ein besonderer Mittwoch, der kleine Freitag der Woche sozusagen. Viele kommen ins verlängerte Wochenende und wir haben aktuelle Verkehrsmeldungen, die hier reinpurzeln. Nochmal Vorsicht A72.

Richtung Leipzig zwischen Dreieck Hochfranken und Pirk. Hier liegen Fahrzeugteile auf der Fahrbahn. Die A38 Richtung Göttingen, die ist jetzt zwischen Ahrenshausen und Friedland wegen Bergungsarbeiten im Heidkopftunnel gesperrt. So, den kompletten Überblick, den gibt's gleich nochmal. Eine aktuelle Meldung müssen wir noch loswerden. Vorsicht, A71 Richtung Sangerhausen zwischen Gräfenroda und Ilmenau West liegt ein Holzteil auf der linken Fahrspur. Die komplette Übersicht bei uns gegen 9:30 und natürlich jederzeit online auf mdr.de. Jetzt Musik von Herbert Grönemeyer. Die darf man ruhig ein bisschen lauter stellen. Das sagt ja der Titel schon. Musik nur, wenn sie laut ist.

0: Musik von den Bee Gees am Mittwochvormittag. Hier ist MDR Thüringen, 9.18 Uhr.
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2: Vor Gericht und auf hoher See ist man in Gottes Hand, sagt ein altes Sprichwort. Gemeint ist damit wohl, es gibt Situationen, die ich nicht selbst in der Hand habe, in denen ich mich ausgeliefert fühle, dem Urteil anderer oder einer Naturgewalt. Und dann kann ich nur noch darauf hoffen, dass die Sache trotzdem gut ausgeht. Die heutige Herrnhuter Losung aus dem Buch Hiob klingt auf den ersten Blick ganz ähnlich. In Gottes Hand ist die Seele von allem, was lebt, heißt es da. Schaue ich allerdings genauer hin, merke ich, da geht es nicht nur um Not- und Krisensituationen. Dieser Satz umfasst das ganze Leben. Alles Leben in Gottes Hand. Mit allen Höhen und Tiefen, mit Gelingen und Versagen, mit Jubel und Verzweiflung, schlichtweg immer und überall. Für mich ist dieser Satz Ausdruck einer tiefen und umfassenden Geborgenheit. Denn Gottes Hand presst sich nicht zusammen zum Würgegriff, um mir die Luft zu nehmen. Sie öffnet sich wie zu einer Umarmung und lädt mich ein. In meiner Nähe kannst du Schutz finden und Zärtlichkeit, Heimat und Trost, alles, was dir gut tut. So wie du bist, mit allem, was zu dir gehört. So ist Gott für uns da, für alle Lebewesen. Und davon lässt sich lernen, wie wir gut füreinander da sein können, und zwar für jedes lebendige Wesen, das uns begegnet. Solche Offenheit füreinander und für das Leben wünscht Ihnen Frank Eibisch aus Zöllnitz von der Evangelisch-Methodistischen Kirche.
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4: Das Neueste für Nordthüringen mit Marie-Therese Engemann. Guten Morgen. Mühlhausen. Das Erholungsgebiet am Schwanenteich ist für die Öffentlichkeit freigegeben. Damit stehe das Areal am Himmelfahrtswochenende Bürgern und Gästen zur Verfügung. Fertig sind 2 von 3 Bauabschnitten mit Seeterrassen, Uferwegen, Wasserspielplätzen und neuem Eingangsbereich. Bis zum Jahresende soll ein 3. Bauabschnitt fertig sein mit Brücken, Kletterspinne und Sonnendeck. Sondershausen-Almenhausen. Das Landratsamt des Kyffhäuserkreises und sämtliche Außenstellen bleiben am Freitag geschlossen. Wie das Landratsamt mitteilte, gilt das unter anderem auch für den Bürgerservice und die Führerscheinbehörde. Geöffnet ist aber beispielsweise die Kompostieranlage in Almenhausen, die zur Abfallwirtschaft des Landkreises gehört. Gernrode. Ein Brand auf einem Firmengelände im Eichsfeld hat rund 30.000 Euro Schaden verursacht. Wie die Polizei mitteilte, war es gestern Vormittag in einem Trockner für Holzspäne vermutlich zu einer Verpuffung gekommen. Zu einem Übergreifen der Flammen auf das Gebäude des Betriebes kam es nicht. Verletzt wurde niemand. Die Polizei vermutet als Ursache einen technischen Defekt. 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
5: Das Wetter in Thüringen heute mit mehr Wolken als Sonne. Wiederholt gibt's Regenschauer, nachmittags auch vereinzelt Gewitter. 10 Grad an der Werra, bis 14 Grad im Altenburger Land. In den Höhenlagen des Thüringer Waldes sind's nur 7 Grad. Es weht mäßiger in Böen starker Südwestwind. Morgen dann Himmelfahrt, Wandertag, Familientag mit einem Mix aus Sonne und kompakten Quellwolken, weiteren Schauern und Gewittern, Höchstwerte 9 bis 14 Grad. Da nimmt man schon ein dickeres Jäckchen mit und windig ist es auch noch. Am Freitag Brückentag, wechselhaft mit einigen Schauern und Gewittern. Der Wind lässt nach und die Temperaturen steigen leicht. Die Pollenbelastung schwach durch Gräserpollen. 9.34 Uhr ist es, 4 Minuten nach 9:30. Hier sind die aktuellen Verkehrsmeldungen. Los geht's auf der A70 Richtung Schweinfurt. Nein, ich fange jetzt ganz von vorne an. Also A4 Richtung Frankfurt zwischen Magdala und Apolda, ein Kantholz auf der linken Fahrspur. Vorsicht, A70 Richtung Schweinfurt zwischen Bamberghafen und Schweinfurt-Bergreinfeld liegt ein Metallteil auf der Fahrbahn. A7 Würzburg Richtung Hannover zwischen Melsungen und Dreieck Kassel Süd, 14 Kilometer Stau. Hier gibt's Reinigungsarbeiten und 30 Minuten Verzögerung. A38 Richtung Göttingen zwischen Heilbad Heiligenstadt und Friedland, Stau wegen Reinigungsarbeiten im Heidkopftunnel. Und die Blitzer stehen auf der A9 Richtung München zwischen Hermsdorf Süd und Lederhose, A71 Richtung Sangerhausen zwischen Oberhof und Gräfenroda, B176 am Ortsausgang Tunzenhausen Richtung Wundersleben, B247 am Ortsausgang Warza Richtung Westhausen, in Erfurt Arnstädter Chaussee Stadt einwärts, Ortsdurchfahrt Bahnhof Heldrungen in beiden Richtungen und in Rudolstadt in der Klinghammer Straße Richtung Bayreuther Platz. Melden Sie Staus und Blitzer kostenfrei im MDR Thüringen Verkehrszentrum 0800 218 1600. Vielen Dank und gute Fahrt.
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0: Musik von Kim Wilde am Mittwochvormittag 9.42 Uhr. Aktuelle Meldung vom MDR Thüringen Verkehrszentrum. Vorsicht auf der A9 Richtung München. Zwischen Lederhose und Triptis liegt ein Metallteil auf der Fahrbahn. Bitte fahren Sie vorsichtig.
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0: Und heute ist endlich mal wieder Rita Richter aus Steinbach bei Bad Liebenstein zugeschaltet. Schönen guten Morgen, Frau Richter.
2: Guten Morgen, Herr Hase.
0: So, wir hätten ja gerne ein schönes Frühlingsgedicht erzählt und damit so die laue Maienstimmung
2: Ich könnte Ihnen eins sagen, Frühling ist in der Natur und im Wald eine Pappelschnur. Rechts ein Baum und links ein Baum, zwischendrin ein Zwischenraum, in der Mitte fließt ein Bach. Ach,
0: schön. So. Sehr schön. Wo haben Sie das denn her?
2: Ach du liebe Zeit, das ist eigentlich ein Sketch, den man in verschiedenen Varianten macht. Ja. Mal als Schnellläufer, mal als Optimist, als Pessimist.
0: Okay.
2: Und zuletzt einer, der auf dem Toilette sitzt. Das ist sehr lustig, das kann man sehr schön ausprägen.
0: Ah, sehr schön. Okay, also Beschäftigung für Zeiten, wo man nichts anderes zu tun hat. Sehr
2: genau.
0: Fein. Frau Richter, wir gucken aus dem Fenster in Steinbach und was sehen wir denn da?
2: Trüb ist, traurig ist, wenn man vor die Tür tritt, ist Regen und es sind 7 Grad. Also ich muss ja sagen, ich bin diesmal erstaunt, dass die Eisheiligen auf den Tag genau
0: gekommen
2: sind.
0: Auf den Tag, genau.
2: Und das haben wir schon viele Jahre nicht mehr gehabt.
0: Ja, ja.
2: Entweder sie waren früher oder sie waren später.
0: Wir wissen ja nicht, wie es noch wird. Vielleicht bleiben sie diesmal auch länger. Ich hoffe ja nicht. Ich hoffe, dass es irgendwann wieder ein bisschen schöner wird.
2: Ich hätte auch den Vätern morgen zum Vatertag ein schöneres Wetter gewünscht, denn wir hatten ja am Muttertag wunderschönes Wetter. Ne?
0: Ja, manchmal ist die Natur gerecht, oder?
2: Die Gleichberechtigung haut eben nicht immer hin.
0: Nee, und wenn es so rum ist, ist ja gut, sonst regen sich die Frauen wieder auf, so regen sich mal die Männer auf. Ist ja auch ganz gut, oder?
2: Auf alle Fälle, es ist eben total bewölkt und nieselt. Und
0: es gibt morgen weniger Kreislaufprobleme, das ist ja auch ganz gut, oder?
2: Ja, das ist richtig.
0: Frau Richter.
2: Man muss immer das Beste aus einer Situation machen.
0: Und Ihr schönes kleines Gedicht, das hat meine Stimmung gehoben, das kann ich wirklich mal so
2: sehr
0: sagen.
2: Schön.
0: Und das nehmen wir mit.
2: Als in der Familie, wenn ich weiß ja nicht, ob sie noch so Sketche machen, müssen sie mal machen, kann man überlegen, Optimist, etc.
0: Genau.
2: Und das ist ganz lustig.
0: Sehr
2: vor allem
0: schön.
2: Das Letzte.
0: Ja. Bleiben Sie fröhlich im Herzen und genießen Sie trotzdem das Grün der Natur. Das gibt's ja auf alle Fälle.
2: Das gibt mir alles. Ich habe ja so schöne Wohnung, Haus, dass ich jetzt voll in die Natur gucke und genieße das. Wirklich.
0: So machen wir das für euch.
2: Allen Hörern alles Gute.
0: Danke.
2: Und
0: Ihnen einen schönen
2: Team
0: Tag.
2: Auch.
0: Danke.
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Oh, was ist heute los auf den Straßen? Aktuelle Meldung vom MDR Thüringen Verkehrszentrum. Vorsicht A9 Richtung München zwischen Hermsdorf Süd und Lederhose. Liegt eine Holzlatte auf der linken und mittleren Fahrspur.

0: MDR Thüringen am Mittwochvormittag, 9.52 Uhr ist es. Ich weiß nicht, ob Sie es mitbekommen haben. Die Bahn, die wirbt mit einem neuen Familienticket für die Sommerferien. Wir wollen wissen, lohnt sich das für knapp 100 Euro, also genau für 99 Euro soll es für die ganze Familie einmal in den Urlaub und zurückgehen. Emma-Luise Rothschild aus der ARD Wirtschaftsredaktion. Was taugt es, dieses neue Ticket? Bringt es wirklich die ganze Familie für 99 Euro in den Urlaub hin und zurück?
1: Ja, solange die Familie nicht aus mehr als 5 Personen besteht. Das Ticket soll gelten für bis zu 2 Erwachsene und maximal 4 Kinder ab 6 Jahren. Kleinere Kinder fahren sowieso umsonst mit. Das Ticket funktioniert wie ein ganz normales Bahnticket. Ich wähle ganz normal meine Hin- und Rückfahrt aus und soll dann beim Buchen das Familienticket schon direkt angezeigt bekommen. Das Ticket gilt im Fernverkehr für ganz Deutschland und in den 99 Euro ist sogar auch eine Sitzplatzreservierung inklusive.
0: Mhm. Hört sich wirklich günstig an. Ist es auch immer das preiswerteste Angebot für die Familie?
1: Ja, also besonders wenn Familien spontan ihren Urlaub planen, ist es sehr wahrscheinlich das günstigste Angebot. Das sollte ich aber beim Buchen trotzdem immer nochmal überprüfen, denn der Sparpreisfinder auf der Bahn-Homepage bietet teilweise noch günstigere Preise an. Und auch der Super-Sparpreis, den kriegt man oft auch kurzfristig, ist immer eine gute Option. Wichtig ist dabei zu wissen, wenn ein Erwachsener ein Ticket für einen Fernverkehr bucht, können sowieso immer bis zu 4 Kinder bis 14 Jahre umsonst mitfahren. Das Ticket ist also ein wirklich gutes Angebot, aber gegenchecken lohnt sich trotzdem.
0: Die Bahn bietet für den Sommer 99 Euro Familientickets an. Damit soll es deutschlandweit hin und zurück in den Urlaub gehen und das mit der ganzen Familie. Vielen Dank für diese Information.
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11: Mittwochvormittag, es ist 10 Uhr, jetzt alles Wichtige mit Ulf Dube.
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11: Nach einem erneuten Übergriff auf einen Schiedsrichter in der Westthüringen haben die Verantwortlichen fürs kommende Wochenende alle Männerfußballspiele in der Region abgesagt. Auslöser war nach Angaben des Kreisfußballausschusses ein Angriff am Wochenende. Beim Spiel Rula gegen Eisenach soll ein Eisenacher Spieler einem minderjährigen Schiedsrichterassistenten mit der Faust in den Brustkorb geschlagen haben. Der Schiedsrichterausschuss hat daraufhin angekündigt, keine Schiedsrichter bereitzustellen. Der Kreisfußballausschuss verurteilte den Übergriff aufs Schärfste. Die Grenze zur Gewalt werde immer öfter überschritten. Der Brand in einer Autowaschanlage am Montag in Gera ist offenbar durch einen technischen Defekt ausgelöst worden. Die Polizei nannte einen defekten Hochdruckreiniger als Ursache. Von dort habe das Feuer auf die gesamte Waschanlage übergegriffen. Die Höhe des Sachschadens wird auf mehrere hunderttausend Euro geschätzt. Die Waschstraße im Nordosten von Gera kann vorerst nicht weiter betrieben werden. Ein Mann wurde mit Verdacht auf Rauchvergiftung im Krankenhaus behandelt. Durch falschen Umgang mit einer Feuerschale ist in Jena ein hoher Brandschaden entstanden. Nach Polizeiangaben hatten zwei Männer eine brennende Feuerschale gestern Abend unter einem überdachten Stellplatz offenbar nicht richtig gelöscht. Als die Männer den Platz verlassen hatten, geriet der Stellplatz in Brand und das Feuer griff auf ein Wohn- und Geschäftshaus über. Das Feuer wurde gelöscht, die 28 Bewohner blieben unverletzt. Der Schaden liegt laut Polizei bei 125.000 Euro. In Mühlhausen ist das beliebte Ausflugsziel Schwanenteich ab heute wieder geöffnet. Das Erholungsgebiet ist in den vergangenen 2,5 Jahren umgebaut worden. Entstanden sind neue Seeterrassen und Uferwege und ein barrierefreier Spielplatz für Kinder. Bis zum Jahresende soll auch der dritte Bauabschnitt fertig sein. Das Projekt kostet 11 Millionen Euro. Rund 8 Millionen kommen vom Land. Mit dem Projekt hatte sich Mühlhausen für die aktuelle Landesgartenschau beworben und war damals hinter Leinefelde auf Platz 2 gelandet. Als Trostpflaster hatte das Land Fördermittel zugesagt. Im Koalitionsausschuss im Kanzleramt haben sich Union und SPD offenbar auf einen Arbeitsplan für die kommenden Wochen geeinigt. Nach einem Gespräch im Kanzleramt gab es statt Pressekonferenz eine Mitteilung. Demnach ist als Entlastung für die hohen Energiepreise geplant, den CO2-Preis im nächsten Jahr nicht anzuheben. Weitere Reformen will die Koalition in den kommenden Wochen auf den Weg bringen. Der frühere CDU-Vorsitzende Armin Laschet hat Union und SPD für die inneren Konflikte kritisiert. Die Streiterei nerve die Leute einfach, sagte Laschet im ZDF. Union und SPD sollten jetzt gut übereinander reden. Das waren die Nachrichten. 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
8: Dankeschön, Ulf. Das Wetter in Thüringen bringt heute mehr Wolken als Sonne, wiederholt Regenschauer, am Nachmittag vereinzelt Gewitter. Die 10 Grad werden an der Werra erreicht, 14 Grad im Altenburger Land, in den Höhenlagen des Thüringer Waldes nur 7 Grad. Dazu weht mäßiger, in Böen starker Südwestwind. Morgen gibt's einen Mix aus Sonne und kompakten Quellwolken mit weiteren Schauern und Gewittern, bei 9 bis 14 Grad immer noch windig. Der Freitag wechselhaft mit Schauern und Gewittern, dabei nachlassender Wind und leicht steigende Temperatur. Also auf Deutsch nicht mehr ganz so ungemütlich. 10:04. Hier sind die aktuellen Verkehrsmeldungen. A7 Würzburg Richtung Hannover. Zwischen Melsungen und Dreieck Kassel Süd 10 Kilometer Stau wegen Reinigungsarbeiten. Sie brauchen 30 Minuten länger. Vorsicht auf der A9 Richtung München. Zwischen Hermsdorf Süd und Lederhose liegt eine Holzlatte auf der linken und mittleren Fahrspur. Und zwischen Lederhose und Triptis ein Metallteil auf der Fahrbahn. Die Blitzer stehen auf der A9 Richtung München zwischen Hermsdorf Süd und Lederhose, A71 Richtung Sangerhausen zwischen Oberhof und Gräfenroda, auf der B176 am Ortsausgang Tunzenhausen Richtung Wundersleben, auf der B247 am Ortsausgang Warzah Richtung Westhausen, in Erfurt Arnstädter Chaussee statt einwärts, auf der Ortsdurchfahrt Bahnhof Heldrungen in beiden Richtungen, in Rudolstadt in der Klinghammer Straße Richtung Bayreuther Platz. Melden Sie Staus und Blitzer kostenfrei im MDR Thüringen Verkehrszentrum 0800 218 1600. Ich bin Matthias Hase, wünsche einen schönen Mittwoch.
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Elton John, ein Klassiker, Candle in the Wind. Und wir bleiben thematisch gleich in Großbritannien, wechseln die Bühne hin zu der Band, die unser Musikuniversum für immer verändert hat. Genau, da geht die Sonne auf im Radio mit den Beatles. Für alle Fans gibt es demnächst einen neuen Pilgerort. In London entsteht nämlich endlich ein eigenes riesiges Beatles-Museum. Nicht irgendwo, sondern an der legendären Adresse Savile Row Nummer 3. Das ist

Genau das Haus, auf dessen Dach die vier Jungs 69 ihr berühmtes Rooftop-Konzert gaben, also ihren allerletzten Live-Auftritt überhaupt. Ab 2027 können wir dort durch unveröffentlichte Archive stöbern und uns nachgebaute Tonstudios anschauen. Bis zur Eröffnung dauert es noch ein bisschen, aber Beatles hören können wir ja schon jetzt. Hier zum Beispiel mit Lady Madonna.

0: Ein Tag bevor es soweit ist, fahren die Leute nach Hause zum langen Wochenende. Himmelfahrt ist Feiertag und wir haben eine aktuelle Meldung vom MDR Thüringen Verkehrszentrum. Vorsicht A9 Berlin-München zwischen Hof West und Münchberg Nord läuft eine Entenfamilie auf der Fahrbahn. Ich habe keine Ahnung, ob das schon zum Männertag gehört.
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0: Eine absolute Männertagsfrage. Sie kommt von Reinhard Laubsch aus Mühlhausen. Ihm missfällt die Vereinnahmung von Himmelfahrt durch den Männertag oder Herrentag oder wie auch immer man das nennen mag. Also wie wurde denn nun aus Christi Himmelfahrt der heutige Männertag oder Vatertag? Thomas Becker.
2: Ja, also das hat sich entwickelt, ne? Und es mag auch sein, dass der bereits etablierte Muttertag einen gewissen Beitrag leistete, weil man einen Vatertag brauchte. Aber das ist alles ein bisschen unscharf, denn wir haben heute Morgen schon gehört, das fing schon viel früher an und diese umherziehende Männer zur Himmelfahrt ist eigentlich eine christliche Tradition.
0: Genau, ne? Wir hier in Thüringen können zumindest eine benennen, die Männerwallfahrt zum Klüschen Hagis. Das kommt nicht von ungefähr.
2: Das kommt nicht von ungefähr und es ist fast schon ein Wunder, dass sich das in dieser zivilisierten Form erhalten hat. Denn so war es anderswo seit dem 17. Jahrhundert schon nicht mehr. Ursprünglich sind die Männer zum Fußabdruck des Herrn gepilgert. Ne? Also praktisch, als sein Fuß diese Welt verlassen hat. Da hatte jede Region ihren eigenen Fußabdruck. Und das war früher auch mal eine Prozession wie andere auch. Ne?
0: Und lief dann aber schon irgendwie damals aus dem Ruder? Oder?
2: Das lief damals schon aus dem Ruder. Ja, das hat mir der Brauchtumsexperte und Theologe Professor Manfred Becker-Huberti erzählt, der da in alten Kirchenschriften viele Hinweise gefunden hat, dass die Pfarrer schon im 17. Jahrhundert nicht mehr mitgemacht haben.
3: Sondern verschlossen die Kirche, weil sie Angst hatten, dass irgendwelche Heiligenfiguren da herausgeholt würden, um sie mitzuschleppen bei dieser Veranstaltung und die Heiligenfiguren anschließend in den Feldern wieder gesucht werden mussten. Genau deshalb wurde das abgekoppelt und es entwickelte sich zur Herrenpartie, zu einem Ausflug von Männern, der halt eben begleitet war von beachtlichen Mengen von Bier und Schnaps.
2: Ja, man kann also sagen, die heutigen Männertagsfahrer, die können sich darauf berufen, dass sie eine lange Tradition haben mit ihrem Tun.
0: Ja. So, pass auf, noch eine kleine Randbemerkung. Es gibt ja zum Himmelfahrtstag auch Gottesdienste und tatsächlich finden die sehr oft in der freien Natur statt. Und jetzt überlege ich gerade, ob das auch damit zu tun hat, dass der Pfarrer früher gesagt hat, ich lasse die Kirche lieber zu, dann machen wir einen Gottesdienst draußen, damit die Heiligen nicht im Feld herumliegen.
2: Könnte sein. Oder eben der Fußabdruck, ne? Dass die Stelle ist für den Fußabdruck des Herrn, nicht wahr?
0: Im übertragenen Sinne ist die ganze Natur ein Fußabdruck des Herrn. Habe ich das jetzt schön gesagt?
2: Ja, ja.
0: So, Thomas, du recherchierst weiter und hältst uns am Mittag auf dem Laufenden, ne?
2: Ja.
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9: Das Neueste für Nordthüringen mit Marie-Therese Engemann. Guten Tag. Mühlhausen, Bad Langensalza. Im Tarifstreit am Hufeland-Klinikum an beiden Standorten haben sich die Gewerkschaft Verdi und die Arbeitgeber auf Eckpunkte geeinigt. Das teilte die Gewerkschaft mit. Vorgesehen sind unter anderem eine schrittweise Senkung der Wochenarbeitszeit auf 38,5 Stunden bis 2027 sowie höhere Zuschläge und eine Pflegezulage. Ab 2028 soll es zudem einen zusätzlichen Urlaubstag und eine höhere Jahressonderzahlung geben. Sondershausen-Heiligenstadt. Das Landratsamt des Kyffhäuserkreises und sämtliche Außenstellen bleiben am Freitag geschlossen. Wie das Landratsamt mitteilte, gilt das unter anderem auch für den Bürgerservice und die Führerscheinbehörde. Auch die Eichsfelder Kreisverwaltung in Heiligenstadt und einige Verwaltungsbüros wie in Bodenrode bleiben am Freitag geschlossen. Mühlhausen. Das Erholungsgebiet am Schwanenteich ist für die Öffentlichkeit freigegeben. Damit stehe das Areal am Himmelfahrtswochenende Bürgern und Gästen zur Verfügung mit Seeterrassen, Uferwegen, Wasserspielplätzen und neuem Eingangsbereich. Bis zum Jahresende soll ein weiterer Bauabschnitt fertig sein mit Brücken, Kletterspinne und Sonnendeck. 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
10: Das Wetter in Thüringen und ich muss erstmal vielen Dank sagen an Petra aus Wachstedt, die uns gerade eine Nachricht in der MDR Thüringen App geschickt hat. Hat gerade Thomas Becker gehört mit den Berichten zu den Männern, die wallfahren und dabei ganz schön viel Alkohol verzehren. Und in Thüringen ist halt die Wallfahrt zum Klüschen Hages ganz besonders bekannt. Petra schreibt, sie hat vor ein paar Jahren sogar mal ein Lied geschrieben, daraus mal eine Strophe. Ist erst der Mai gekommen, ist Himmelfahrt nicht weit, sind viele tausend Männer zur Wallfahrt schon bereit. Sie kommen mit dem Fahrrad und viele auch zu Fuß. Ja, Männerwallfahrt im Klüschen Hages ist einfach ein Muss. Wunderbar. Ich sage vielen Dank, Petra. Morgen viel Spaß bei der hoffentlich auch familientauglichen Tour zum Himmelfahrtstag. Heute mehr Wolken als Sonne, wiederholt Regenschauer, nachmittags vereinzelt Gewitter, 10 Grad an der Werra bis 14 Grad im Altenburger Land. In den Höhenlagen des Thüringer Waldes 7 Grad maximal, dazu mäßiger, in Böen starker Südwestwind. Morgen ein Mix aus Sonne und kompakten Quellwolken, leider weiter sehr windig, mit Schauern und Gewittern 9 bis 14 Grad die Höchst. Und auch am Freitag wechselhaft mit einigen Schauern und Gewittern. Der Wind lässt dann nach und die Temperaturen steigen leicht an. Die Pollenbelastung schwach durch Gräserpollen. 10.33 Uhr. Hier sind die aktuellen Verkehrsmeldungen. A7 Würzburg Richtung Hannover zwischen Melsungen und Dreieck Kassel Süd. 12 Kilometer Stau wegen Reinigungsarbeiten. Sie brauchen eine Stunde und 15 Minuten länger. In Großobringen auf der B85 im Bereich Weimarische Straße. Vorsicht, hier liegt ein Gullideckel auf der Fahrbahn. Die Blitzer stehen auf der A9 Richtung München zwischen Hermsdorf Süd und Lederhose, auf der A71 Richtung Sangerhausen zwischen Oberhof und Gräfenroda, B176 am Ortsausgang Tunzenhausen Richtung Wundersleben, B247 am Ortsausgang Warza Richtung Westhausen, in Erfurt in der Arnstädter Chaussee stadteinwärts, Ortsdurchfahrt Bahnhof Heldrungen in beiden Richtungen, in Rudolstadt in der Klinghammer Straße Richtung Bayreuther Platz. Melden Sie Staus und Blitzer kostenfrei im MDR Thüringen Verkehrszentrum 0800 218 1600. Vielen Dank und gute Fahrt.
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Noch eine aktuelle Meldung vom MDR Thüringen. Verkehrszentrum, Vorsicht A4 Richtung Frankfurt. Zwischen Bad Hersfeld und Kirchheimer Dreieck befindet sich eine ungesicherte Unfallstelle. Vorsicht A4 Richtung Frankfurt zwischen Bad Hersfeld und Kirchheimer Dreieck. Eine ungesicherte Unfallstelle.

0: Och, das ist ja Musik bei diesem Wetter. Da zieht man sich die Kuscheldecke auf dem Sofa gleich bis zum Kinn hoch und sagt sich, so kann's weitergehen. Aber so geht's bei uns nicht weiter hier am Vormittag bei MDR Thüringen. Wir gehen raus ins raue Wetter auf den Schrottplatz. Eigentlich was für harte Jungs, aber in Erfurt, da gibt's drei Ladies, die einen großen Schrottplatz wuppen. Das sind sogar drei Generationen. Die Oma, dann das Kind der Oma und eben die Enkelin. Taffe Unternehmerinnen, die in ihrem Entsorgungsfachbetrieb 50 Mitarbeiter beschäftigen an zwei Standorten in Erfurt und Gera. Und ihr Motto lautet Schrott mit Herz. MDR Thüringen-Reporterin Antje Kirsten hat sie besucht.
1: Der Bagger räumt erstmal auf. Schrott heißt doch nicht, dass es aussieht wie Lump und Latsch, führt Carmen Büchner übers Gelände. SMH, Schrott und Metallhandels GmbH heißt ihr Unternehmen, das sie vor 29 Jahren aufgebaut hat.
2: Sie haben irgendwelche Kabel.
3: Das ist das, was im Moment am meisten noch anfällt. Das kommt aus der Sanierung raus. Das muss natürlich aufbereitet sein. Es dürfen keine Stecker dran sein. Je reiner das Material ist, desto besser können wir das dann veräußern und sind auch die Ergebnisse.
2: Aber das mussten Sie ja auch erst alles lernen, ne?
3: Man wächst da rein. Also wir haben auch viel Lehrgeld bezahlt anfänglich.
1: Die 70-Jährige, auch Yoga-Trainerin, kann vom Schrott nicht lassen.
3: Es ist halt interessant. Und das Schöne ist, wir geben allen alten Sachen ein zweites Leben.
1: Längst aber führt Tochter Griseldes Schönefeld das Unternehmen. Auch mit Herz.
4: Ja, wir sind ein gutes mittelständisches Unternehmen mittlerweile, ja. Dann denken die immer, schön Spielplatz für große Jungs. Aber das ist es mittlerweile also nicht mehr.
2: Uns ist laut auf dem Schrottplatz.
4: Ist laut auf dem Schrottplatz.
1: Das Geld, sagen die Frauen, liegt doch auf der Straße. Und recyceln wieder im Trend. Enkelin Enola hat schon als Kind zwischen Schrottautos gespielt. Die 24-Jährige ist aber Sozialpädagogin und hat noch Zeit, um einzusteigen.
4: Das Erste, was ich spannend fand, sind die Menschen, die hier kommen. Manche haben eine Geschichte, was sie da jetzt gerade mitbringen, weil sie eben gerade ein Haus leer räumen. Die einen kommen mit dem Fahrrad, der andere kommt mit dem LKW.
1: Die Frauen vom Schrottplatz liefern unter anderem auch ins Stallwerk Unterwellenborn. Die Schrottautos bekommen sie meist aus Autohäusern. Und die waren 2018 auch schon Kulisse für Carmen bei den Domstufenfestspielen. Ihr Schrottplatz war schon oft Filmkulisse. Aber nein, einen Geldkoffer haben sie noch nicht im Kofferraum gefunden.
0: Eine schöne Geschichte. In Erfurt wuppen drei ziemlich taffe Frauen ein großes Schrottunternehmen. Sie können sich das auch gerne mal bei uns anschauen. 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

0: Gianna Nannini mit Bello e Impossibile und damit ist es jetzt 10.51 Uhr. Wir haben eine aktuelle Meldung vom MDR Thüringen Verkehrszentrum. Heute ist wirklich unheimlich viel los auf den Straßen und zwar A4 Richtung Frankfurt zwischen Stadtroda und Jena Zentrum. Hier steht ein defektes Fahrzeug auf der rechten Fahrspur.
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0: Bei uns ist aber auch ganz viel los. In der Servicestunde heute einen Tag eher als sonst. Es ist ja Mittwoch, aber weil morgen Feiertag ist, haben wir gesagt, dann machen wir das heute. Heute Vormittag zwischen 11 und 12 ist Namenforscher Professor Jürgen Udolf zugeschaltet, beantwortet Ihre Fragen zu Orts- und Familiennamen. Und die interessantesten oder spannendsten Fragen und Antworten, die gibt es hier im Programm. Sie können dann ab 11 Uhr Ihre Fragen telefonisch stellen. Ja, wir wissen, es gibt eine lange Wartezeit. Dauer jeder Anruf von mir, wenn ich sage, Sie sind nächste Woche dran, da sagen dann die Hörerinnen und Hörer immer, ach, ich hab's schon fast vergessen, es ist ja schon so viele Monate her. Also bitte Geduld mitbringen, aber wir versuchen da allen gerecht zu werden und beantworten Ihre Fragen sowohl zu Familiennamen als auch zu Thüringer Ortsnamen. Das in wenigen Minuten bei uns im Programm. Jetzt noch Musik von Robbie Williams, Advertising Space.

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6: Die Entlastungsprämie für Arbeitnehmer ist nach Angaben der Unionsfraktion vom Tisch. Der Koalitionsausschuss habe entschieden, das Vorhaben nicht weiter zu verfolgen, schrieben Fraktionschef Jens Spahn und CSU-Landesgruppenchef Alexander Hoffmann an die Abgeordneten der Union. Als Entlastung wurde lediglich vereinbart, den CO2-Preis im nächsten Jahr nicht anzuheben. Das hatten Union und SPD bereits am Morgen mitgeteilt. Für Reformen und Haushalt habe man sich auf einen Fahrplan für die kommenden Wochen geeinigt. Nach einem Übergriff auf einen Schiedsrichter in Westthüringen haben die Verantwortlichen fürs kommende Wochenende alle Männerfußballspiele abgesagt. Auslöser war nach Angaben des Kreisfußballausschusses ein Angriff am Wochenende. Beim Spiel Ruhler gegen Eisenach soll ein Eisenacher Spieler einen minderjährigen Schiedsrichterassistenten mit der Faust in den Brustkorb geschlagen haben. Der Schiedsrichterausschuss hat daraufhin angekündigt, keine Schiedsrichter bereitzustellen. Der Kreisfußball Ausschuss verurteilte den Übergriff aufs Schärfste. Die Grenze zur Gewalt werde immer öfter überschritten, heißt es in einem offenen Brief. Im Tarifstreit am Hufeland-Klinikum in Mühlhausen und Bad Langensalza haben sich die Gewerkschaft Verdi und die Arbeitgeber auf Eckpunkte geeinigt. Das teilte die Gewerkschaft mit. Vorgesehen sind unter anderem eine schrittweise Senkung der Wochenarbeitszeit auf 38,5 Stunden bis 2027 sowie höhere Zuschläge und eine Pflegezulage. Ab 2028 soll es zudem einen zusätzlichen Urlaubstag und eine höhere Jahressonderzahlung geben. Der Brand in einer Autowaschanlage am Montag in Gera ist offenbar durch einen technischen Defekt ausgelöst worden. Die Polizei nannte einen defekten Hochdruckreiniger als Ursache. Von dort habe das Feuer auf die gesamte Waschanlage übergegriffen. Die Höhe des Sachschadens wird auf mehrere hunderttausend Euro geschätzt. Die Waschstraße im Nordosten von Gera kann vorerst nicht weiter betrieben werden. Ein Mann wurde mit Verdacht auf Rauchvergiftung im Krankenhaus behandelt. In Suhl wird am Abend der bundesweite Tag des Wanderns eröffnet. Wie ein Sprecher des Rennsteigvereins sagte, fallen in Suhl gleich drei Jubiläen in diesem Jahr zusammen. Das legendäre Rennsteiglied feiert seinen 75. Geburtstag. Dessen Komponist würde in diesem Jahr 100 Jahre alt werden und der Rennsteigverein besteht seit inzwischen 130 Jahren. Aus diesem Grund wird der deutschlandweite Wandertag in diesem Jahr in Suhl eröffnet. Das waren die Nachrichten. 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
4: Dankeschön, Karin. Das Wetter in Thüringen bringt heute mehr Wolken als Sonne, wiederholt Regenschauer. Am Nachmittag vereinzelt Gewitter mit 10 Grad an der Werra. Bis 14 Grad im Altenburger Land ist es recht kühl. Noch kühler in den Höhenlagen des Thüringer Waldes, da werden es heute maximal 7 Grad. Morgen ein Mix aus Sonne und kompakten Quellwolken mit weiteren Schauern und Gewittern. 9 bis 14 Grad die Höchstwerte, ist es weiter windig. Auch am Freitag wechselhaft mit Schauern und Gewittern. Der Wind lässt allerdings nach und die Temperaturen steigen leicht an. 11.04 Uhr. Hier sind die aktuellen Verkehrsmeldungen. Vorsicht auf der A4 Richtung Frankfurt zwischen Bad Hersfeld und Kirchheimer Dreieck befindet sich eine ungesicherte Unfallstelle. A7 Würzburg Richtung Hannover zwischen Melsungen und Dreieck Kassel Süd. 10 Kilometer Stau wegen Reinigungsarbeiten. Eine Stunde Verzögerung. In Großobringen auf der B85 im Bereich Weimarische Straße liegt ein Gullideckel auf der Fahrbahn. Und die Blitzer stehen auf der A4 Richtung Dresden zwischen Hermsdorf Ost und Rüdersdorf, A9 Richtung München zwischen Hermsdorf Süd und Lederhose, auf der A71 Richtung Sangerhausen zwischen Oberhof und Gräfenroda, B176 am Ortsausgang Tunzenhausen Richtung Wundersleben, B247 am Ortsausgang Warza Richtung Westhausen, in Erfurt Arnstädter Chaussee stadteinwärts auf der Ortsdurchfahrt Bahnhof Heldrungen in beiden Richtungen und in Rudolstadt in der Klinghammer Straße Richtung Bayreuther Platz. Melden Sie Staus und Blitzer kostenfrei im MDR Thüringen Verkehrszentrum 0800 218 16 00. Ich bin Matthias Hase, wünsche einen schönen Mittwoch.
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0: Ganz eigenartig, dass diese tolle Musik von Queen überhaupt nicht nach Überheblichkeit klingt, sondern sehr fröhlich. We are the Champions. 11.11 Uhr ist es. Wir haben eine aktuelle Meldung vom MDR Thüringen Verkehrszentrum. Vorsicht auf der A38 Richtung Leipzig. Zwischen Querfurt und Schafstedt liegt eine Leitbarke auf der Fahrbahn. Und damit herzlich willkommen in der Servicestunde bei MDR Thüringen. Immer zwischen 11 und 12 an jedem Arbeitstag. Und heute ist Namenforscher Professor Jürgen Udolf zugeschaltet. Ich sage schönen guten Tag.
1: Hallo Matthias, schönen guten Tag. Hallo.
0: Alle Vorbereitungen getroffen für den Himmelfahrtstag, für den Männertag oder fällt der so wie bei uns komplett ins Wasser?
1: Ich würde sagen, der fällt ins kalte Wasser. Ich weiß nicht, wie es bei Ihnen aussieht. Genau. Jedenfalls so. Ist es, Entschuldigung, arschkalt.
0: So ist das. Also beschäftigen wir uns im gemütlichen Büro mit Namen. Und
1: ja.
0: Da gibt es die erste Hörerfrage aus Antenhausen.
2: Ja, hallo, mein Name ist Stefanie Gorzice, ich komme aus Antenhausen, bin hier in unserem schönen Rhöndorf die Ortsteilbürgermeisterin und wollte wissen, wo der Name herkommt, weil wir vom 12. bis 14. Juni Jahrfeier haben und da wäre es ganz schön, die Frage geklärt zu haben. Mhm. Vielen Dank.
0: Herr Professor Udolf, bis zu den Anden ist es ganz schön weit.
1: Ja, und die Anden spielen auch keine Rolle, das zeigen die alten Belege. Ortsnamen darf man nur deuten, wenn man die alten Belege kennt. Ich habe sie vor mir. 1186, Anteshusen. Mit das Wichtige ist das S in der Mitte. Anteshusen. 1272, Antinshusen. 1302, Anterhusen. 1796, Andenhausen. Und jetzt Folgendes passiert. Wir haben zwei Flexionen im Deutschen. Wir sagen, der Löwe des Löwen, aber der Tag des Tages. Wenn man mal nachdenkt, aha, einmal ist der Genitiv ist das S, Tages, und einmal ist der N. Hier hat es gewechselt, bei diesem Ortsnamen. Das

0: Passiert manchmal. Im ersten Teil steckt ein Personenname, hinten sind die Häuser drin, das heißt Dorf, Siedlung, klare Sache, aber vorne ist ein Personenname und der hat gewechselt. Der ist von der starken Flexion mit S zur schwachen gewechselt. Das passiert manchmal, Matthias, im Laufe der Jahrhunderte. Erster Teil ist also Personenname und da steckt drin ein germanisches Wort. Andi, Ando ist Not, Zorn, Eifer. Das ist ein Bestandteil dieses Personennamens, dieses Orts und auch dieses Ortsnamens. Also, keine Anden, Frau Gorzice, aber ich wünsche Ihnen viel Spaß bei Ihrer Jahrfeier.
1: Genau, 881 Jahre, 12. bis 14. Juni wird gefeiert. Dieser alte Vorname, steckt der heute bei uns in Andreas oder ist das dann eine ganz andere Form?
0: Nein, der Andreas kommt aus dem Griechischen.
1: Ah.
0: Aner Andros ist der Mannhafte.
1: Okay.
0: Was wir vor uns haben, ist ein germanischer Personenname.
1: Wunderbar. Also, Frau Gorzice, sagen Sie es den Einwohnern gern weiter. Und wir haben die nächste Frage von Antje Schröter aus Schmölln, die ihren Namen gern erklärt haben will. Aus Norddeutschland kommen die Vorfahren. Ich kenne auch die Version Schröder. Schröter, sehr häufiger Name. Ich habe keine Ahnung, was er bedeutet.
0: Genau deshalb habe ich ihn aufgenommen. Das ist Vorschlag von mir. Wir haben eine Anfrage bekommen, Matthias. Woher kommt Schröter? Und natürlich gehört Schröder dazu. Ein häufiger Name. 60.000 mal 2,8. 150.000 Menschen heißen so. Mhm. Und niemand weiß, was er bedeutet. Ich denke an Schrott und Schrot. Das sind kleine Teile. Mhm. Ne? Schrott, Schrot. Und Schroten oder Schröden ist ein altes deutsches Wort für Schneiden.
1: Okay.
0: Der Schröder ist der Schneider, und zwar der norddeutsche Schneider, weil diese Schröder-Namen fast nur in Norddeutschland vorkommen. Also, der norddeutsche Schneider ist die Grundlage, und ich glaube, das war mal eine kurze Bemerkung wert.
1: Absolut. Vielen Dank, Professor Udolf. Ihre Fragen zu Orts- und Familiennamen bis 12 Uhr unter 0800 218 1616.

0: Diana Ross und die Supremes mit Baby Love. 11.21 Uhr ist es. Die Servicestunde heute bei MDR Thüringen mit Namenforscher Professor Udolf und den nächsten beiden Namen, die wir jetzt auf dem Plan haben. Erste Frage kommt von Petra Baumbach aus Großheringen. Sie möchte gerne den Namen Gerstung geklärt haben, die Vorfahren aus Weimar. Professor Udolf, wir kennen natürlich einen Ortsnamen, der so ähnlich klingt, nämlich Gerstungen. Aber es könnte ja vielleicht auch was mit der Gerste zu tun haben. Ich bin sehr gespannt auf Ihre Antwort.
1: Beides richtig, was Sie gesagt haben, Matthias, beides richtig, denn der Familienname ist eindeutig von dem Ortsnamen abgeleitet. Das kann man sehen, wenn man eine Verbreitungskarte macht. Aha. Dann kann man den Gerstung-Familiennamen kartieren, dann setzt man den Ortsnamen dazu und siehe da, die Gerstung-Familiennamen liegen genau rings um den Ort Gerstungen. Es ist keine Frage, dass dieser Familienname von dem Ortsnamen herstammt. Aber woher stammt der Ortsname? Mhm. Die Ungennamen sind sehr, sehr alt. Germanischen Ursprungs, genau wie Ingen, wie Göttingen oder Groningen. Und Ungen haben wir typisch für Thüringen, ne? Und Thüringen und Hessen. Da sind sie typisch. Und wir haben ein Alter von mindestens 2000 Jahren. Frage ist, was steckt dort vorne drin? Ja, die Gerste, aber sehr wahrscheinlich nicht die Gerste, wie sie heute kennen, sondern Wildgerste. Es dürfte sich um einen Ort handeln, der deshalb so genannt wurde, weil dort Wildgerste auffallend häufig vorkommt. Das dürfte die Lösung für diesen Ortsnamen sein.
0: Und diese aufregende Endung Ungen oder Ingen, das ist einfach sozusagen eine Beschreibung, dass das dort vorkommt oder dass es da gegeben ist?
1: Ganz genau. Wir nennen es ein Suffix. Bedenken wir, wenn wir Zeitung, wir haben ja. Zeitraffer und Zeitspanne. Da haben wir einen Raffer und Spanne. Das sind Wörter, Substantive. Aber Zeitung, das ist kein Wort. Unk ist kein Wort. Es ist nur ein Suffix. Und das sagt in der Tat, das, was da vorne steht, ist hier auffällig vorhanden. So etwa kann man das sagen.
0: Wunderbar. Dann die nächste Frage und die erreicht uns aus Erfurt.
2: Ja, hallo, Alexander Kröckel hier. Ich habe mal eine Frage, wo mein Name herkommt. Ich weiß ursprünglich nur, dass er aus dem Fränkischen kommt. Aber was genau der Hintergrund ist, das weiß ich nicht und das würde mich sehr interessieren.
0: Was heißt Kröckel?
1: Es geht in Richtung Krakeelen.
0: Ach.
1: Was ist denn das, Matthias?
0: Der Hahn krakeelt oder, ja. Also oder es können auch Menschen sein.
1: Ja, genau. Das ist nämlich, also Herr Kröckel klang mir gar nicht so, ne? Wie ein Krakeeler.
0: Gar nicht.
1: Aber das kennen wir auf Fußballplatz oder sonst wo. Ne? Also das ist sehr wahrscheinlich die Lösung für diesen Namen. Der Vorfahre war also ein Krakeeler. Kann ich mir gut vorstellen, wie der wohl so zugange war, ne? Oder?
0: Ja, der war zumindest mit der Stimme immer sehr vorn dran.
1: Ganz genau, ja, richtig. Sehr schöner Name.
0: Dankeschön, Professor Udolf. Kurz nach halb wollen wir wissen, ob jemand, der Schönherz heißt, auch ein schönes Herz hat. Das wird sehr, sehr spannend. Danke, Professor Udolf. Bis gleich.
1: Bitteschön.
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7: Das Neueste für Nordthüringen mit Marie-Therese Engemann. Guten Tag. Mühlhausen, Bad Langensalza. Im Tarifstreit am Hufeland-Klinikum an beiden Standorten haben sich die Gewerkschaft Verdi und die Arbeitgeber auf Eckpunkte geeinigt. Das teilte die Gewerkschaft mit. Vorgesehen sind unter anderem eine schrittweise Senkung der Wochenarbeitszeit auf 38,5 Stunden bis 2027 sowie höhere Zuschläge und eine Pflegezulage. Ab 2028 soll es zudem einen zusätzlichen Urlaubstag und eine höhere Jahressonderzahlung geben. Sondershausen-Heiligenstadt. Das Landratsamt des Kyffhäuserkreises und sämtliche Außenstellen bleiben am Freitag geschlossen. Wie das Landratsamt mitteilte, gilt das unter anderem auch für den Bürgerservice und die Führerscheinbehörde. Auch die Eichsfelder Kreisverwaltung in Heiligenstadt und einige Verwaltungsbüros wie in Bodenrode bleiben am Freitag geschlossen. Mühlhausen. Das Erholungsgebiet am Schwanenteich ist für die Öffentlichkeit freigegeben. Damit stehe das Areal am Himmelfahrtswochenende Bürgern und Gästen zur Verfügung mit Seeterrassen, Uferwegen, Wasserspielplätzen und neuem Eingangsbereich. Bis zum Jahresende soll ein weiterer Bauabschnitt fertig sein mit Brücken, Kletterspinne und Sonnendeck. 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
8: Das Wetter in Thüringen. Wir schauen auf aktuelle Wetterdaten. Sandra Dietrich aus Ammern meldet 9 Grad, etwas Wind. Es ist grau und grau und es regnet immer mal wieder. Vielen Dank dafür. Heute bleibt's bei mehr Wolken als Sonne. Wiederholt Regenschauer, nachmittags vereinzelt Gewitter. 10 Grad an der Werra bis 14 Grad im Altenburger Land. In den Höhenlagen des Thüringer Waldes, da sind es nur 7 Grad. Es weht mäßiger in Böen, starker Südwestwind. Morgen ein Mix aus Sonne und kompakt Quellwolken mit weiteren Schauern und Gewittern, 9 bis 14 Grad und recht windig. Auch am Freitag wechselhaft mit einigen Schauern und Gewittern. Der Wind lässt dann nach und die Temperaturen steigen leicht an. 11.33 Uhr. Hier sind die aktuellen Verkehrsmeldungen. A7 Würzburg Richtung Hannover zwischen Melsungen und Dreieck Kassel Süd. 8 Kilometer Stau wegen Reinigungsarbeiten. Sie brauchen 30 Minuten länger. Vorsicht, A38 Richtung Leipzig zwischen Querfurt und Schafstedt. Da liegt eine Leitbarke auf der Fahrbahn. In Greiz auf der B92 auf dem Neustadtring bis Plauensche Straße. Stau und stockender Verkehr. Da gibt's eine Baustelle. Sie brauchen 20 Minuten länger. In Großobringen auf der B85 im Bereich Weimarische Straße liegt immer noch der Gullideckel auf der Fahrbahn. Die Blitzer stehen auf der A4 Richtung Dresden zwischen Jena Zentrum und Stadtroda, auf der A4 Richtung Dresden zwischen Hermsdorf Ost und Rüdersdorf, A9 Richtung München zwischen Hermsdorf Süd und Lederhose, A71 Richtung Sangerhausen zwischen Oberhof und Gräfenroda, B247 Ortsausgang Warza Richtung Westhausen, nochmal B247 in Höngeda Richtung Bad Langensalza, in Erfurt in der Arnstädter Chaussee stadteinwärts, in Kunitz Richtung Jena, in Rudolstadt in der Klinghammer Straße Richtung Bayreuther Platz und in Neupoderschau Richtung Meuselwitz. Melden Sie Staus und Blitzer kostenfrei im MDR Thüringen Verkehrszentrum 0800 218 1600. Vielen Dank und gute Fahrt.
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0: die Servicestunde bei MDR Thüringen, vormittags zwischen 11 und 12 und heute mit Namenforscher Professor Udolf. Obwohl es ein Mittwoch ist, aber weil morgen die Männer alle unterwegs sind, haben wir uns gedacht, wir nutzen den Mittwoch, um Namenforschung zu betreiben mit Namenforscher Professor Jürgen Udolf. Ihre Fragen kommen bei uns bis 12 Uhr telefonisch gut an unter 0800 218 16 16. Und die nächste Frage, die kommt aus Dachwig von Hannelore Busch Schönherz, ein Doppelname, ein Teil. Schönherz möchte sie gern erläutert haben. Also ich kann mir zwar ein gutes Herz vorstellen, ein mildes Herz, aber ein schönes Herz gar nicht. Professor Udolf, was ist da passiert?
1: Ja, Sie haben völlig recht, Matthias. Ich kann mir auch kein schönes Herz vorstellen. Auch wenn mein Herz vielleicht schön ist, das weiß ich nicht. Guck da nicht rein. Wir machen Folgendes. Wir gehen von einem Vornamen aus. Ach so, vorher. Wenn Gerhard einen Sohn bekommt, dann ist das Gerhards Sohn, ja?
0: Ja. Hm? Ja.
1: Gerhard Gerhards. Aha, ja. Sie merken schon. Und wenn der Schönhard einen Sohn bekommt, dann ist es ein Schönharz. Ja.
0: Verstehe.
1: Und dann wird Schönharz verändert. Na, Mensch, versteht kein Mensch, zu Schönherz. Wir nennen das eine volksetymologische Umdeutung oder sekundäre semantische Motivierung. Wird das also ein neuer Sinn hingeleitet?
0: Darf ich diese beiden wunderschönen Fremdwörter nochmal hören? Ich schreibe mir die mit, die klingen ganz schlau und wenn ich die mal irgendwann gebrauchen kann. Semantische, wie war das?
1: Sekundäre semantische Motivierung.
0: Oh, herrlich.
1: Gut, ne?
0: Ja, gut. Also dem Ding einen neuen Sinn geben, oder was?
1: Ja, einen neuen Sinn und ein neues Wort hineinlegen. Ne?
0: Ja.
1: Scheint Schönharz, aber da wird der Herz hineingelegt. Ja. Also Schönharz. Die Grundlage ist halt der Sohn vom Schönhart. Und der hat einen Schön drin, ja, aber kein Herz, sondern hart ist kernig kräftig.
0: Ja.
1: Hart, harter Typ und so weiter. Also, der Schönhart bekommt einen Sohn, wird Schönharz und das wird zu Schönherz umgedeutet. Kein schönes Herz. Sie haben völlig recht mit Ihrer Skepsis beim schönen Herz.
0: Gut, dann kommen wir zur Frage von Elke Lutti. Sie wohnt in Erfurt. Ihre Vorfahren allerdings kommen aus Schlesien und der Name wird hinten mit Y geschrieben, L-U-T-T-Y.
1: Ich habe auch Namen gefunden, die nur ein T haben. Sie hat ja zwei. Auch der kommt aus Schlesien. Eine schöne Bedeutung. Lutti im Polnischen heißt stark oder fest. Na bitteschön. Das ist doch gut, oder?
0: Das nehmen wir gerne gleich so, wie es ist.
1: Ja, genau. Würde ich auch vorschlagen, Matthias.
0: Ohne sekundäre semantische...
1: Motivierung. Ja, Sie lernen das noch, Matthias.
0: Ja. Das kommt gut an, wenn man irgendwo mal auftaucht, sagt man, das ist bestimmt eine sekundäre semantische Motivierung. Also
1: Nein. Also ich nutze, vielleicht merken Sie das, ich gebrauche wenig Fremdwörter, denn ich möchte, dass ich verstanden werde. Das ist mir wichtig.
0: Sehr gut. Und das lieben wir, Professor Udolf. Vielen Dank.
1: Dankeschön.
0: Dann gleich die nächste Runde und bis dahin können Sie uns anrufen 0800 218 16 16.

Kurz nach dreiviertel zwölf ist es 11:47 Uhr. Wir haben eine aktuelle Meldung vom MDR Thüringen Verkehrszentrum. Vorsicht auf der A71 Schweinfurt-Sangerhausen. Zwischen Stadt Ilm und Arnstadt Süd ist ein Schaf auf der Fahrbahn. Also bitte vorsichtig fahren.

0: Mittwochvormittag, die Servicestunde bei MDR Thüringen. Heute mit Namenforscher Professor Jürgen Udolf, der zugeschaltet ist und mit Ihren Fragen zu Orts- und Familiennamen in Thüringen. Und die nächste Frage, die hat uns aus Altenburg erreicht.
1: Ja, guten Tag, hier ist Steffen Vitor. Es geht um meinen Nachnamen Vitor, woher die Bedeutung kommt. Hab schon mehrere Forschungen ausprobiert und verschiedene Ergebnisse erreicht. Bin auf Ihre Antwort gespannt. Vielen Dank voraus.
0: Ja, das gibt's ja sehr oft, dass unsere Hörerinnen und Hörer irgendwie recherchieren und dann aber nicht sicher sind, ob das, was sie irgendwie im Internet finden, stimmt. Dafür gibt's Professor Udolf, der weiß es besser und hat auch so seine Möglichkeiten zu forschen. Was können wir denn zu Vitor sagen? Die Vorfahren stammen wohl aus Altenburg.
2: Sie haben völlig recht, Matthias. Internet und auch KI bei Familien- und Ortsnamen, Vorsicht, kann ich dann sagen. Da wird zusammen gebastelt, was nicht zusammen gehört. Vitor ist ein seltener Name. Unter 35 Millionen Telefonteilnehmern nur 10 Mal. Das ist nicht allzu viel. Das ist eine leichte Variation. Da stand mal C davor, vor dem T. Victor. Ah. Ne? Der Victor ist die Grundlage, V, mit V geschrieben dann. Das ist der Grundlage, lateinisch, der Sieger. Es gibt etwa 170 heilig und selig Gesprochene mit diesem Namen, aber entscheidend war der erste, der heilige Victor der Thebäischen Legion. Aha. Der wurde im Jahre 260 zusammen mit 330 Gefährten in Xanten ermordet, weil er einen Befehl nicht ausführen wollte und ist dann verehrt als Heiliger der christlichen Kirche. Der Sieger, aber hier geht es um den Heiligen. Und das ist die Grundlage für diesen Familiennamen, der viele verschiedene Variationen hat. Und es gibt ihn in ganz Europa.
0: Sehen Sie, und auf die Idee, dass da ein Buchstabe fehlt, wäre ich nie gekommen. Ja. Verrückt.
2: Ja, gut.
0: Gudrun Hauptmeister aus Saalfeld. Sie hat eine Namenfrage zu dem Namen Kosian. Das ist der Geburtsname der Mama aus Schlesien, genauer aus Krumwolau, also in der Nähe von Breslau. Kosian mit H geschrieben. Was können wir zu diesem Namen sagen?
2: Ja, ist wieder ein Heiligenname, der zurückgeht auf einen Märtyrer der christlichen Kirche. Cassius ist die alte Form, lateinisch, darauf geht der Name zurück. Hier ist das slavisiert, aber die Grundlage ist lateinisch, war ein Schreiber im Dienst des römischen Kaisers Maximilian und hat sich zum Christentum bekannt und sollte hingerichtet werden. Und beeindruckt von der Person, ein Marcellus sollte hingerichtet werden. Und Cassius war so beeindruckt von der Person, dass er das Protokoll nicht schrieb. Also wurde auch hingerichtet. Ja, okay. So war das damals üblich. Und Cassius, ein lateinischer Name, von dem wir nicht mehr ganz genau wissen, woher die Grundlage stammt. Das gibt es manchmal bei lateinischen und griechischen Namen.
0: Aber immerhin wissen Sie die Geschichte, die danach entstanden ist. Und das ist also sozusagen die Grundlage für den Namen Kosian, Gudrun Hauptmeier getragen hat, also der Geburtsname der Mama, so muss man sagen. Professor Udolf.
2: Vielleicht noch ein Wort dazu, Matthias, wie ich es immer wieder gerne sage, warum Heiligennamen so häufig sind als Familienname. Hohe Kindersterblichkeit. Ein Paar hat schon 5 Kinder verloren durch frühen Tod. Ein 6. Kind wird geboren. Wir überlegen, was machen wir und greifen zu Heiligennamen in der Hoffnung, dass der Heilige das Kind beschützen möge. Ein sehr verständlicher Wunsch.
0: Ja, Heiligennamen kennen wir von den Eisheiligen, die wir gerade durchleben müssen.
2: Die machen ihrem Namen ja alle Ehre,
0: oder Matthias? Absolut, so ist es. Und wir stehen das tapfer durch. Ich wünsche Ihnen morgen einen schönen Feiertag. Sage vielen Dank für den Einsatz heute. Und den nächsten Termin gibt es in der nächsten Woche dann bei Sina Waage. Ich bin Matthias Hase. Dankeschön, Ihnen einen schönen Tag. Ich bin Matthias Hase, sage danke fürs Zuhören. Weiter geht's jetzt mit Nadine Witt und vorher noch Musik von Purple Schulz. Sehnsucht.

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5: Es ist um 12. Karin Lukas bringt uns jetzt auf den aktuellen Stand.
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7: Der ganz große Streit zwischen Union und SPD ist diesmal offenbar ausgeblieben. Aber die ganz großen Ergebnisse hat der Koalitionsausschuss im Kanzleramt auch nicht gebracht. Um Mitternacht war Schluss nach 6 Stunden und heute früh gab es ein paar Informationen. Immerhin, eines steht fest. Die Entlastungsprämie für Arbeitnehmer wird definitiv nicht kommen. Einzelheiten von MDR Thüringen-Reporterin Dagmar Pippig aus Berlin.
8: Das Vorhaben der 1.000-Euro-Prämie verfolgen wir nicht weiter, heißt es in einem Schreiben der Unionsfraktionsspitze an ihre Abgeordneten, das dem ARD-Hauptstadtstudio vorliegt. Der Bundesrat hatte die geplante Prämie am Freitag vorläufig gestoppt. Die Mitglieder der SPD-Fraktion wurden ebenfalls von ihrer Führung schriftlich über die Ergebnisse des 6-stündigen Treffens im Kanzleramt informiert. Der vereinbarte Fahrplan für die kommenden Wochen sieht vor, dass Bundeskanzler Merz Anfang Juni die Sozialpartner ins Kanzleramt einlädt. Dort sollen Arbeitgeber und Gewerkschaften mit dem Koalitionsausschuss über die geplanten Reformen sprechen. Bei einem weiteren Koalitionsausschuss vor der Sommerpause will man dann ein Paket schnüren. Mit gemeinsamen Entscheidungen bei den relevanten Reformthemen Steuern, Arbeitsmarkt, Rente und Bürokratieabbau.
7: Irgendwann reicht's. Für die Fußballverantwortlichen in Westthüringen war die Grenze an diesem Wochenende überschritten. Bei einem Spiel in der Nähe von Eisenach attackierte ein 29-jähriger Fußballspieler vom FC Eisenach einen noch minderjährigen Schiedsrichterassistenten. Und zwar schwer. Daraufhin sagte der Westthüringer Fußballverband nun fürs Wochenende alle Spiele im Männerfußball in der Region ab. MDR Thüringen-Reporter Bastian Albrecht, warum dieser drastische Schritt?
9: Ja, ganz einfach, weil es in der letzten Zeit immer härter und gewaltsamer auf den Fußballplätzen der Region zugeht. So schreibt es der Verband in seinem offenen Brief. Bereits in der vergangenen Spielzeit gab es immer wieder Angriffe auf Schiedsrichter. Erst im März musste ein Schiedsrichter ein Spiel der ersten Kreisklasse abbrechen, weil er von einem Zuschauer angegriffen wurde. Nun war der Angriff am Wochenende in Wutachfanroda zu viel. Im Kreisoberligaspiel zwischen Ruhla und dem FC Eisenach hatte offenbar ein Eisenacher Spieler einen minderjährigen Schiedsrichterassistenten mit der Faust in den Brustkorb geboxt. Daraufhin wurde das Spiel abgebrochen.
7: Welche Spiele sind denn genau abgesagt?
9: Alle Partien der Männer in der Kreisoberliga, der Kreisliga und der ersten Kreisklasse im Wartburgkreis Eisenach und im Landkreis Gotha sind von Freitag bis Sonntag abgesagt worden. Für alle Spiele soll es laut Kreisfußballausschuss Ersatztermine geben. Nicht davon betroffen sind der Spielbetrieb beim Nachwuchs, bei den Frauen sowie der alten Herren. Die Spiele sollen wie geplant stattfinden. Allerdings werden die Partien am Wochenende von den Schiedsrichtern in der 10. Spielminute durch das Zeigen eines Stoppsignals für rund 5 Minuten unterbrochen. Als Zeichen gegen Gewalt, Diskriminierung und Beleidigungen.
7: Wer darf in Thüringen den Geheimdiensten auf die Finger schauen? Um diese Frage gibt es schon seit Jahren politischen Streit. Die AfD zog deshalb jetzt vor das Thüringer Verfassungsgericht in Weimar und klagte gegen die Zusammensetzung der sogenannten Parlamentarischen Kontrollkommission, also dem Gremium, das die Geheimdienste kontrolliert. Eine Entscheidung gab es heute aber noch nicht. Erst wird geprüft, ob der Antrag überhaupt zugelassen wird, berichtet MDR Thüringen-Reporter Jürgen Kulacik.
10: Ging der Antrag fristgerecht beim Gericht ein oder nicht? Das ist die entscheidende Frage. Wegen angeblicher technischer Probleme kam das Fax des Anwalts erst kurz nach Mitternacht am Morgen des 7. Oktober beim Verfassungsgericht an. Die Frist war damit abgelaufen. Damit könnte der Antrag abgelehnt werden, bevor sich die neuen Richter mit dem Inhalt des Antrags beschäftigt haben. Die AfD kritisiert, dass in die vierköpfige parlamentarische Kontrollkommission für die Geheimdienste kein Vertreter ihrer Partei gewählt worden ist. Ob der Antrag zugelassen wird, das will das Verfassungsgericht am 1. Juli verkünden.
6: Was außerdem noch wichtig ist.
7: Nach monatelangen Verhandlungen hat das Bundeskabinett die erneute Überarbeitung des sogenannten Heizungsgesetzes beschlossen, kurz die Reform von der Reform. Demnach soll der Neueinbau von Öl- und Gasheizungen langfristig möglich bleiben. Der Anteil mit alternativen Brennstoffen soll aber stetig wachsen. Man ermögliche Technologie, Offenheit und Flexibilität bei der Heizungswahl, sagte Wirtschaftsministerin Katharina Reiche nach dem Beschluss. Im Tarifstreit am Hufeland-Klinikum in Mühlhausen und Bad Langensalza haben sich die Gewerkschaft Verdi und die Arbeitgeber auf Eckpunkte geeinigt. Das teilte die Gewerkschaft mit. Vorgesehen sind unter anderem eine schrittweise Senkung der Wochenarbeitszeit auf 38,5 Stunden bis 2027 sowie höhere Zuschläge und eine Pflegezulage. Die neuen Milka-Tafeln mit weniger Inhalt verstoßen gegen das Wettbewerbsrecht und dürfen so nicht genutzt werden. Das entschied das Bremer Landgericht und gab damit einer Klage der Verbraucherzentrale Hamburg statt. Hersteller Mondelez hatte das Gewicht vieler Milka-Sorten von 100 auf 90 Gramm reduziert, die Verpackung jedoch kaum geändert. Das Urteil ist noch nicht rechtskräftig. Das waren die Nachrichten. 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
11: Dankeschön, Karin. Wir schauen aufs Wetter. Heute Nachmittag dichte Wolken, gelegentlich auch ein bisschen Sonne. Regenschauer wird es aber auch weitergeben, vereinzelt auch Gewitter. Temperaturen zwischen 10 und 14 Grad, am Rennsteig 7 Grad und auch weiter windig bleibt es. In der Nacht Tiefstwerte zwischen 7 und 3 Grad, viele Wolken, weitere Schauer, mitunter auch weiter gewittrig. Morgen bekommen wir zum Feiertag so einen Mix aus Sonne und Wolken. Auch Schauer und Gewitter werden mit dabei sein, 9 bis 14 Grad, auch weiter windig. Auch am Freitag wechselhaft mit Schauern und Gewittern. Der Wind lässt dann allmählich nach und dann wird es auch wieder ein bisschen wärmer. Höchstwerte am Freitag zwischen 11 und 15 Grad. Damit ist es 6:12. Hier sind die aktuellen Verkehrsmeldungen. A4 Richtung Frankfurt, in der Abfahrt Erfurt-Fieselbach gibt es Stau wegen eines defekten LKWs. A7 Würzburg Richtung Hannover, zwischen Melsungen und dem Dreieck Kassel-Süd, 8 Kilometer Stau wegen Reinigungsarbeiten, hier brauchen Sie eine halbe Stunde länger. A9 Richtung München, zwischen Bad Lobenstein und Rudolfstein, stockender Verkehr durch einen defekten PKW im Baustellenbereich. Die Blitzer, die stehen A4 Richtung Dresden, zwischen Jena Zentrum und Stadt Roda, A4 Richtung Dresden, zwischen Hermsdorf Ost und Rüdersdorf. A9 Richtung München zwischen Hermsdorf Süd und Lederhose, B247 in Höngeda Richtung Bad Langensalza. In Erfurt wird geblitzt, in der Arnstädter Chaussee stadteinwärts, in Kunitz Richtung Jena, in Neupoderschau Richtung Meuselwitz und in Rudolstadt in der Klinghammer Straße Richtung Bayreuther Platz. Weitere Staus und Blitzer, die melden Sie uns bitte kostenfrei ins MDR Thüringen Verkehrszentrum 0800 218 16 00. Vielen Dank, gute Fahrt. Ich bin Nadine Witt und wünsche Ihnen einen schönen Mittwochmittag. Hallo.
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0: Das sind die Zombies, Time of the Season. 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Es ist 12 Uhr und 17.
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0: Ja, wir sagen Ihnen ja jeden Tag, was so los ist bei Ihnen in der Region. Da lohnt sich immer mal in die MDR Thüringen-App reinzuklicken und nach unseren Veranstaltungstipps zu schauen, gerade auch jetzt vor dem langen Wochenende. Sie können aber ab heute wieder in die Barbarossa-Höhle Rottleben. Da gibt es wieder Farbenlicht und geheimnisvolle Klänge, denn heute eröffnet eine neue Lichterwelt. Ab 14.30 Uhr erwarten die Besucher wieder faszinierende Inszenierungen unter Erde, eindrucksvolle Lichtinstallationen, geheimnisvolle Spiegelungen in den Höhlenseen und ganz, ganz viele neue Highlights schaffen eine ganz besondere Atmosphäre. Zu den Attraktionen zählen zum Beispiel auch begehbare Stringballs. Unter hunderten dynamischen leuchtenden Kugeln laufen sie dann wirklich durch. Eine 6 Meter hohe Lichtskulptur ist das, kunstvoll inszeniert. Viele leuchtende Blüten gibt es zu sehen. Lohnt sich also auf jeden Fall. Und diese neue Lichterwelt ist bis zum 17. Juni täglich 14.30 Uhr bis 18 Uhr zu sehen in der Barbarossa-Höhle. Es gelten die regulären Eintrittspreise von 12,50 € für Erwachsene und 7 € für Kinder und Jugendliche zwischen 3 und 16 Jahren. Na dann wissen Sie ja schon, was Sie am Wochenende unternehmen können.
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13: Wir schauen aufs Wetter hier bei uns in Thüringen und Sönke Kröll aus Bad Tabbert meldet uns 5 Grad und Joachim Wächter aus Schönstetten 9 Grad, na immerhin. Aber ja, es ist dann tatsächlich nochmal Herbstjackenwetter geworden. Es wird besser, die Tage, es dauert ein bisschen und der Regen, ja, ich bin ganz dankbar, dass es so viel regnet und die Natur freut sich, die Böden können noch viel, viel mehr aufnehmen. Also es ist gut, freuen wir uns einfach über den Regen und betrachten es mal ein bisschen positiv. Dichte Wolken, gelegentlich Sonne, Regenschauer, vereinzelt auch Gewitter, 10 bis 14 Grad am Rennsteig. 7 Grad und weiterhin auch windig. In der Nacht wird es nochmal kalt. 7 bis 2 Grad. Auch ein paar Schauer sind mitunter noch unterwegs. Auch gewittriger können die ausfallen. Morgen zum Feiertag. Ja, leider Regenjacke einpacken. Da gibt es einen Mix aus Sonne und Quellwolken. Auch Schauer und Gewitter. Ich weiß, zu so einem Feiertag könnte das Wetter ein bisschen schöner sein. Aber wie gesagt, wir sehen das mal weiter positiv. 9 bis 14 Grad die Temperaturen dazu. Auch am Freitag wechselhaft. Mit ein paar Schauern, Gewittern. Der Wind lässt nach. Und so langsam wird es dann auch wieder wärmer. 11 bis 15 Grad. Und der Ausblick aufs Wochenende, den wage ich nachher mal in 10 Minuten ganz genau zu sein mit Ralf Valencia im MDR-Wetterstudio. Da sprechen wir gleich ausführlich. So, jetzt schauen wir auf die Zeit. 12.31 Uhr. Und hier sind die aktuellen Verkehrsmeldungen. A4 Richtung Frankfurt in der Abfahrt Erfurt-Fieselbach. Stau wegen eines defekten LKW. A7 Würzburg Richtung Hannover zwischen Melsungen und Dreieck Kassel-Süd. 8 Kilometer Stau wegen Reinigungsarbeiten. 30 Minuten dauert's länger. Die Blitzer stehen auf der A4 Richtung Dresden zwischen Jena Zentrum und Stadtroda. A4 Richtung Dresden zwischen Hermsdorf Ost und Rüdersdorf. Auf der A9 wird geblitzt Richtung München zwischen Hermsdorf Süd und Lederhose. B247 in Höngeda aufgepasst Richtung Bad Langensalza. In Erfurt in der Arnstädter Chaussee stadteinwärts. In Kunitz Richtung Jena. In Neupoderschau Richtung Meuselwitz ein Blitzer. Und in Rudolstadt in der Klinghammer Straße Richtung Mörla. Weitere Staus und Blitzer, die melden Sie uns bitte kostenfrei ins MDR Thüringen Verkehrszentrum 0800 218 1600. Vielen Dank und gute Fahrt.
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0: Das sind die Rolling Stones hier bei MDR Thüringen. 12.42 Uhr ist es und wir schauen aufs Wetter jetzt.
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0: Ralf Valencia, ich grüße dich. Hallo.
3: Ja, schönen guten Tag zusammen.
0: Heute gibt's auch wieder von allem was für dich. Sonne, Wolken, Regen. Wind ist auch noch mit dabei eigentlich?
3: Ja, ist auch noch mit dabei. Kommt teilweise kräftig aus Südwesten und ist mitunter auch stadtböig.
0: Okay, aber es ist ein bisschen milder von den Temperaturen. Zumindest ist das mein Eindruck. Täuscht er mich?
3: Naja, ich würde nicht unbedingt sagen, dass es heute irgendwie milder ist als gestern. Wir haben auch heute viele Orte jetzt aktuell noch, wo wir nur einstellige Werte haben, so zwischen 7 und 9 Grad. Einzel gibt es mal so 11 Grad und im Thüringer Wald sind wir bei 2 bis 5 Grad. Also das ist auf jeden Fall nicht unbedingt wärmer als gestern.
0: Nee, es ist auf jeden Fall frisch und die Nacht wird noch mal ein bisschen kälter als die vergangene oder hat sich jetzt so eingepegelt?
3: Naja, es wird auf jeden Fall noch mal eine sehr kalte Nacht, so 7 bis 4 Grad in den meisten Regionen. In den höheren Lagen des Thüringer Waldes sind wir so bei Werten zwischen 1 und 2 Grad.
0: Alles klar, dann lass uns mal auf morgen gucken, den Feiertag. Da sollte man die Regenjacke und auch eine wärmere Jacke auf jeden Fall einpacken, oder?
3: Das wäre nicht schlecht, denn es wird zwar morgen ein bisschen milder mit Werten so zwischen 11 und 14 Grad, aber es gibt auch morgen dieses wechselhafte Wetter, das heißt Sonne und Wolken in rascher Folge und immer wieder Schauer, vielleicht dann auch mal am Nachmittag das eine oder andere Gewitter mit Graupel und wenn man in höheren Lagen ist, dann sind wir so bei Werten um die 5 bis 10 Grad und dazu ist es auch windig, also gemütlich ist anders, sagen wir mal so.
0: Das stimmt leider, dann lass uns mal auf den Freitag und überhaupt auf das Wochenende schauen, das lange. Wie wird's da?
3: Ja, der Freitag, der wird ähnlich so wie dann heute auch mit 12 bis 14 Grad, wir kommen nochmal aus einer kalten Nacht. Richtung Wochenende ebbt dann aber diese Zustrom der kalten Luft so ganz allmählich ab. 13 bis 15 Grad bekommen wir dann am Samstag und am Sonntag sind es dann 15 bis 17 Grad.
0: Und die Nächte werden dann auch mit dem Abebben dieser Kaltfront auch ein bisschen milder?
3: Die Kaltluft, ja, auf jeden Fall werden sie dann ein bisschen milder und die Temperaturen, die steigen dann weiter an. Am Montag sind wir dann so bei Werten um 18 Grad. Also es pegelt sich dann langsam wieder ein.
0: Okay, dann kann ich mich ja trauen, am Wochenende meine Tomaten zu pflanzen.
3: Eventuell.
0: Okay, eventuell, dann danke ich dir erstmal schon dafür. Ralf, ich wünsche dir noch einen schönen Feiertag morgen.
3: Bis dann, ciao.
0: Und eine gute Zeit. Bis dann. Tschüss.
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16: Nach monatelangen Verhandlungen hat das Bundeskabinett das neue Heizungsgesetz auf den Weg gebracht. Es ist die Reform von der Reform. Mit dem Gesetzentwurf soll die Pflicht wegfallen, dass neue Heizungen mit einem Anteil von mindestens 65% erneuerbaren Energien betrieben werden müssen. Die Regierung will Hauseigentümern eine größere Wahlfreiheit lassen. Kritiker sehen darin eine Aufweichung des Klimaschutzes. Erst ab 2029 sollen neu eingebaute Gas- und Ölheizungen schrittweise klimaneutraler betrieben werden. Die im Bundesrat gescheiterte Entlastungsprämie von 1.000 Euro ist offenbar endgültig vom Tisch. Der Koalitionsausschuss habe entschieden, das Vorhaben nicht weiter zu verfolgen, schrieben Fraktionschef Jens Spahn und CSU-Landesgruppenchef Alexander Hoffmann an die Abgeordneten der Union. Als Entlastung würde lediglich vereinbart, den CO2-Preis im nächsten Jahr nicht anzuheben. Das hatten Union und SPD bereits am Morgen mitgeteilt. Nach einem Übergriff auf einen Schiedsrichter in Westthüringen haben die Verantwortlichen fürs kommende Wochenende alle Männerfußballspiele abgesagt. Auslöser war nach Angaben des Kreisfußballausschusses ein Angriff am Wochenende. Beim Spiel Ruhla gegen Eisenach soll ein Eisenacher Spieler einem minderjährigen Schiedsrichterassistenten mit der Faust den Brustkorb geschlagen haben. Der Schiedsrichterausschuss hat daraufhin angekündigt, keine Schiedsrichter bereitzustellen. Der Kreisfußballausschuss verurteilte den Übergriff aufs Schärfste. Die Grenze zur Gewalt werde immer öfter überschritten, heißt es in einem offenen Brief. Der VfB Suhl plant in der kommenden Saison mit deutlich höheren Einnahmen. Der Etat soll laut Zeitung Freies Wort von rund 1 Million auf 1,2 Millionen Euro steigen. Hintergrund ist, dass langjährige Sponsoringpartner nach der erfolgreichen Saison ihr Engagement erhöht haben. Die Suhler Volleyballer Frauen hatten neben der Meisterschaft auch den Pokal gewonnen. Zudem sei mit zusätzlichen Zuschauereinnahmen durch die Champions League zu rechnen. Erstmals spielt der VfB Suhl in der nächsten Saison international. Der Grünen-Politiker Cem Özdemir ist zum neuen Ministerpräsidenten von Baden-Württemberg gewählt worden. Für den 60-Jährigen stimmten nach Angaben von Landtagspräsident Thomas Strobel in Stuttgart im ersten Wahlgang 93 der anwesenden 157 Abgeordneten. Damit erhielt Özdemir nicht alle 112 Stimmen, über welche die ihn tragende Koalition aus Grünen und CDU verfügt. Internationale Bahnreisen sollen in der EU einfacher werden. Wie aus einem Vorschlag der EU-Kommission hervorgeht, sollen Reisende künftig Verbindungen unterschiedlicher Bahnunternehmen auf einer Plattform vergleichen und in einem einzigen Buchungsvorgang kaufen können. Große Ticketplattformen von Bahnunternehmen sollen verpflichtet werden, auch Angebote konkurrierender Anbieter anzuzeigen. Das waren die Nachrichten. 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
17: Dankeschön, Karin. Wir schauen aufs Wetter. Dichte Wolken, gelegentlich nur Sonne heute. Regenschauer wird es auch weitergeben, vereinzelt auch Gewitter. Die Temperaturen liegen so zwischen 10 und 7 Grad. Weiterhin ist es windig, auch in der Nacht. Weitere Schauer, mitunter auch Gewitter. Also stellen Sie vielleicht noch eine Regentonne parat, um noch ein bisschen was aufzufangen. 7 bis 3 Grad, das sind die Tiefstwerte für die Nacht. Morgen dann auch so ein Mix aus Sonne und Quellwolken. Schauer wird es geben, tagsüber Gewitter auch. 9 bis 14 Grad und auch weiter windig. Also am Feiertag, morgen zum Männertag, bitte Regen. Jacke einpacken und ein bisschen wärmer vielleicht. Egal, mal schauen wir mal. Auf jeden Fall am Freitag ist es auch noch nicht so richtig schönes Draußensitzwetter. Gewechselhaft wird sein, Schauer, Gewitter, also setzt sich dieser Trend von dieser Woche auch am Freitag fort. Wind, der lässt allmählich nach und die Temperaturen dann 11 bis 15 Grad. Ab dem Wochenende ist ein bisschen Wetterberuhigung in Sicht und es wird auch trockener. So, jetzt schauen wir auf die Uhr. 13 Uhr und 4 Minuten. Und hier sind die aktuellen Verkehrsmeldungen. A4 Richtung Frankfurt in der Abfahrt Erfurt-Fieselbach, Stau wegen eines defekten LKW. A7 Würzburg Richtung Hannover, zwischen Melsungen und Dreieck Kassel-Süd, 5 Kilometer Stau wegen Reinigungsarbeiten, 30 Minuten Wartezeit. Die Blitzer, die stehen auf der A4 Richtung Dresden, zwischen Jena Zentrum und Stadt Roda, sowie zwischen Hermsdorf Ost und Rüdersdorf. A9 Richtung München, zwischen Hermsdorf Süd und Lederhose. Dann wird geblitzt B247 in Höngeda Richtung Bad Langensalza. In Erfurt in der Arnstädter Chaussee stadteinwärts, in Kunitz Richtung Jena, in Neupoderschau Richtung Meuselwitz und in Rudolstadt in der Klinghammer Straße Richtung Mörla. Weitere Staus und Blitzer, Sie wissen Bescheid, einfach anrufen bei uns kostenfrei im MDR Thüringen Verkehrszentrum 0800 218 1600. Vielen Dank und gute und sichere Fahrt. Ich bin Nadine Witt und wünsche Ihnen noch eine schöne Mittagszeit.
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0: Das sind Foreigner hier bei MDR Thüringen. Einfach gute Musik. 13.14 Uhr.
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0: Ja, und die kommt von Reinhard Laubsch aus Mühlhausen. Und ihm missfällt die Vereinnahmung von Himmelfahrt durch den Männertag. Wie kam es denn überhaupt zum Begriff Männertag oder Vatertag, Thomas?
2: Ja, also der Begriff hat sich tatsächlich erst später entwickelt. Der ist neueren Datums, aber diese heutige Form der

0: Feiertagsfeiern kamen so Ende des 19. Jahrhunderts in Berlin wieder auf und auch in der Umgebung von Berlin. Mhm. Vermutlich hatten da ein paar Brauereiunternehmen ein Interesse daran. Aber, und jetzt kommt's, diese schon als alte Tradition aus Jahrhunderten mit einer Prozession von Männern am Himmelfahrtstag, die wurde dann nur wiederbelebt. Die hat es schon vorher gegeben.
1: Also ja. Willst du sagen, da sind die vor Jahrhunderten auch schon volltrunken durch die Heide gestolpert?
0: Genau so. Ja, okay. Genau so. Und anfänglich zog man noch ganz fromm zu der Stelle in der Region, an der man den Fußabdruck von Jesus vermutete. Mhm. Ja, also dessen letzter Schritt auf Erden, bevor er dann engelsgleich davon geschwebt ist. Aber das wurde recht schnell zu einer fröhlichen Veranstaltung, dieser Zug, und führte dazu, dass die Pfarrer ihre Kirchen geschlossen haben und die wollten nichts mehr damit zu tun haben, weil sie um ihre Heiligen fürchteten, die nämlich herausgezerrt wurden von den Männern.
1: Okay, ja. Okay. Weil man die Heiligen da traditionell mitführte, oder wie?
0: Ganz genau, ja. Okay. Und man hat dann auch nebenbei noch um Regen gebeten oder um eine gute Ernte, mhm. aber das geriet schnell in den Hintergrund und in Vergessenheit, sagt der Brauchtumsexperte und Theologe Professor Manfred Becker-Huberti. Der hat nämlich reichlich Belege dafür gefunden, dass die saufenden Männer, die so durch die Gegend ziehen, keine Erfindung der Neuzeit sind.
2: Sondern das beginnt im 17. Jahrhundert und ist dann etwas, was sich fortsetzt, lange Zeit, bis dann in der Aufklärung so etwas zurückgedrängt wird. Und die Erinnerung daran führt dann dazu, dass dann diese säkulare Veranstaltung namens Vatertag kommt, die sich dann nur noch sehr dünn herleiten kann auf diese religiöse Veranstaltung, weil die wenigsten Leute das zu diesem Zeitpunkt noch wissen.
0: Ja, die hatten halt keinen Redakteur, den sie fragen konnten, und der hatte dann demzufolge auch keinen Professor. Ja.
1: So sieht's aus. Also Vatertag oder Himmelfahrtstag haben mehr miteinander zu tun, als viele denken. Wobei das Denken an dem Tag, würde ich mal sagen, nicht an oberster Stelle steht. Aber das kannst du nachher mit Marco mal ganz in Ruhe diskutieren, so unter Männern. Ja?
0: Machen wir.
1: Alles
0: Machen
1: klar.
0: Wir.
1: Dann viel Spaß und danke, Thomas.
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3: Das Wetter bei uns in Thüringen, 12 Grad, meldet uns Sandro Möckel aus Gefell und 8 Grad sind es bei Ralf Kirsten in Sonneberg. Dichte Wolken gibt es heute weiterhin, ein bisschen Sonne mit dazwischen, ansonsten Regenschauer und vereinzelt auch Gewitter. 10 bis 14 Grad, am Rennsteig Temperaturen um die 7 Grad und weiterhin sehr windig. Und der Regen hat auch einen Vorteil, mir war gar nicht bewusst, dass man jetzt im Mai schon Pilze suchen kann, zum Beispiel Maipilze. Der Frank Perko aus Eisenach hat uns nämlich ein Bild geschickt von seiner kleinen Pilzernte. Also nicht schlecht, sage ich da mal. Da war richtig was los. Toll. Kann man gut zubereiten. Maipilz kannte ich bisher noch nicht. Ich denke mal, dass der genießbar ist. Aber der Frank wird sich auskennen, sonst hätte er die nicht abgeschnitten. Auf jeden Fall, wie gesagt, der Regen ist richtig gut für den Garten, für die Natur, für die Wälder. Und ein bisschen mehr davon kriegen wir auch noch. In der Nacht zum Beispiel. Mitunter auch gewittrig können die Schauer ausfallen. Viele Wolken. Kalt wird es auch heute Nacht wieder oder recht kühl mit 7 bis 3 Grad. Morgen dann auch ähnlich wie heute ein Mix aus Sonne und Wolken. Schauer und Gewitter wird es geben im Tag. Und Temperaturen zwischen 9 und 14 Grad, weiterhin auch windig. Am Freitag wechselhaft mit Schauern und Gewittern. Der Wind lässt dann allmählich nach. Es wird dann auch langfristig so übers Wochenende ein bisschen wärmer wieder. Am Freitag erwarten wir aber nochmal Temperaturen zwischen 11 und 15 Grad. So, und damit ist das jetzt 13.31 Uhr. Hier sind die aktuellen Verkehrsmeldungen und wir schauen auf die A7 Würzburg Richtung Hannover zwischen Melsungen und Dreieck Kassel Süd. 5 Kilometer Stau wegen Reinigungsarbeiten, 20 Minuten Wartezeit. Die Blitzer stehen A4 Richtung Dresden zwischen Jena Zentrum und Stadtroda sowie zwischen Hermsdorf Ost und Rüdersdorf. A9 Richtung München zwischen Hermsdorf Süd und Lederhose. B247 in Höngeda Richtung Bad Langensalza wird geblitzt, in Kunitz Richtung Jena, in Neupoderschau Richtung Meuselwitz und in Rudolstadt in der Klinghammer Straße Richtung Mörler. Weitere Staus und Blitzer immer her damit. Rufen Sie uns gerne an, weiterhin kostenfrei im MDR Thüringen Verkehrszentrum 0800 218 1600. Und soeben kam noch eine Meldung rein. A7 Hannover Richtung Würzburg zwischen Dreieck Fulda und Bad Brückenau-Volkers. 6 Kilometer Stau. Hier brauchen Sie eine halbe Stunde länger. Allen unterwegs wünsche ich eine gute und sichere Fahrt.
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0: Das ist Alison Moyer hier bei MDR Thüringen. 13.42 Uhr ist es. Und ich finde es total schön. Ich habe ja eben im Wetter vorgelesen, dass gerade so ein bisschen Pilzzeit schon ist. Und ich ganz überrascht bin, dass man schon Maipilze, die ich auch bisher gar nicht kannte, Maipilze sammeln kann. Und da hat es der Peter auch gerade geschrieben und sitzt genauso wie der Frank da und putzt seine Maipilze. Dann wünsche ich ganz viel Spaß noch. Und natürlich macht das richtig viel Laune, wenn man dazu noch Musik hört hier bei MDR Thüringen.
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0: Ja, und pünktlich zum langen Vatertagswochenende hat Mühlhausen jetzt wieder ein besonderes Ausflugsziel zu bieten, falls Sie noch nicht wissen, was Sie machen können. Außer mit dem Bollerwagen rumziehen, falls Sie nicht zu der Fraktion gehören. Dann vielleicht schauen Sie sich den Schwanenteich an, denn der ist offiziell wieder zurück in Mühlhausen, moderner und attraktiver. In den vergangenen 2,5 Jahren wurde dieses beliebte Naherholungsgebiet nämlich umfassend neu gestaltet. Rund 11 Millionen Euro sind in das Projekt geflossen. Entstanden sind unter anderem neue Seeterrassen und Uferwege und Oberbürgermeister Johannes Bruns ist begeistert.
2: Wir sind also näher am Wasser dran. Der Schwanenteich ist grüner, attraktiver gemacht worden. Es gibt ein Informationszentrum, es gibt Fischskulpturen. Und insgesamt sieht der Schwanenteich immer noch aus wie der Schwanenteich, aber er ist natürlich insgesamt verändert worden. Damit ist auch eine Vision, eine Planung Wirklichkeit geworden, auf die wir unglaublich stolz sein können.
0: Ja, nicht nur Johannes Bruns, der Oberbürgermeister, ist stolz. Auch den Gästen vorab, den Mühlhäusern, gefällt es gut.
3: Hier mit der Pflanzung und hier vorne die Wassertiere, die da so Wasser spritzen, sieht sehr schön aus.
4: Ich mag es auch, dass es größer geworden ist und bunter.
5: Der Spielplatz ist auf jeden Fall auch schöner geworden.
6: Vor allem die Rutsche.
7: Diese Weitläufigkeit, vorher war es ja doch etwas beengter. Jetzt hat man wirklich Platz, hier mal durchzulaufen, ohne sich gleich auf den Fuß zu treten.
8: Auch der Spielplatz als inklusiver Spielplatz, sehr, sehr schön geworden. Ich denke, das ist eine schöne Bereicherung für die Stadt.
0: Absolut. Und ganz abgeschlossen ist dieses Großprojekt noch nicht. Bis Ende des Jahres soll auch der dritte Bauabschnitt fertiggestellt sein, denn es wird möglich sein, den Schwanenteich komplett zu umrunden. Außerdem entstehen auch weitere Spielbereiche.
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15: Nach monatelangen Verhandlungen hat das Bundeskabinett das neue Heizungsgesetz auf den Weg gebracht. Mit dem Gesetzentwurf soll die Pflicht wegfallen, dass neue Heizungen mit einem Anteil von mindestens 65% erneuerbaren Energien betrieben werden müssen. Die Regierung will Hauseigentümern eine größere Wahlfreiheit lassen. Auch für den Bau neuer Gaskraftwerke hat die Regierung den Weg geebnet. Die Bundesregierung sorge dafür, dass Strom auch dann sicher verfügbar sei, wenn Wind und Sonne pausierten, hieß es. Im vergangenen Jahr sind in Thüringen fast 80% der Steuererklärungen online eingereicht worden. Das teilte das Thüringer Finanzministerium mit. Damit setze sich der Trend aus den vergangenen Jahren weiter fort, hieß es. Im Online-Finanzamt können Steuerpflichtige auch die vorausgefüllte Steuererklärung auswählen. Dabei werden Daten aus den Bescheinigungen für die Sozialabgaben, die dem Finanzamt bereits vorliegen, automatisch übernommen. Laut Ministerium können auch Belege digital übermittelt werden. Der Thüringer Verfassungsgerichtshof will Anfang Juli über eine Klage der AfD gegen die Zusammensetzung der sogenannten Parlamentarischen Kontrollkommission entscheiden. Zunächst prüft das Gericht nur, ob der entsprechende Antrag überhaupt zugelassen wird. Die AfD hatte die Zusammensetzung der Parlamentarischen Kontrollkommission bemängelt, weil kein Vertreter der AfD in das Gremium gewählt worden sei. Die Kommission kontrolliert die Geheimdienste und beschäftigt sich deshalb mit sicherheitsrelevanten Informationen. Der Grünen-Politiker Cem Özdemir ist zum neuen Ministerpräsidenten von Baden-Württemberg gewählt worden. Für den 60-Jährigen stimmten nach Angaben von Landtagspräsident Thomas Strobel in Stuttgart im ersten Wahlgang 93 der anwesenden 157 Abgeordneten. Damit erhielt Özdemir nicht alle 112 Stimmen, über welche die ihn tragende Koalition aus Grünen und CDU verfügt. Internationale Bahnreisen sollen in der EU einfacher werden. Wie aus einem Vorschlag der EU-Kommission hervorgeht, sollen Reisende künftig Verbindungen unterschiedlicher Bahnunternehmen auf einer Plattform vergleichen und in einem einzigen Buchungsvorgang kaufen können. Große Ticketplattformen von Bahnunternehmen sollen verpflichtet werden, auch Angebote konkurrierender Anbieter anzuzeigen. Das waren die Nachrichten. 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
0: Dankeschön, Karin. Das Wetter bis zum Abend. Mehr Wolken als Sonne, immer wieder Schauer oder auch einzelne Gewitter. 10 Grad im Moment an der Werra und bis zu 14 Grad im Altenburger Land. In den Hochlagen des Thüringer Waldes aber nur Werte um die 7 Grad. Weiterhin bleibt es windig, auch in der Nacht. Dann gibt es auch weitere Schauer. Mitunter fallen die auch gewittrig aus bei 7 bis 3 Grad. Morgen dann auch wieder so ein Mix aus Sonne und Quellwolken. Schauer und Gewitter immer wieder mal mitten dabei. Dann Temperaturen zwischen 9 und 14 Grad. Auch morgen weiter windig. Am Freitag lässt der Wind dann langsam nach. Es wird auch allmählich ein bisschen wärmer. Wechselhaft bleibt es aber Freitag noch mit Schauern und Gewittern und 11 bis 15 Grad. Damit ist es jetzt 14 Uhr und 3 Minuten. Hier sind die aktuellen Verkehrsmeldungen. A7 Würzburg Richtung Hannover zwischen Guxhagen und Dreieck Kassel Süd. 4 Kilometer Stau wegen Reinigungsarbeiten. Eine halbe Stunde dauert es länger. A7 Hannover Richtung Würzburg zwischen Dreieck Fulda und Bad Brückenau-Volkers. 6 Kilometer Stau plus 20 Minuten. Die Blitzer stehen A4 Richtung Dresden zwischen Jena Zentrum und Stadt Roda und auch zwischen Hermsdorfer Kreuz und Rüdersdorf. A9 Richtung München zwischen Hermsdorf Süd und Lederhose wird geblitzt. Auf der B247 in Höngeda Richtung Bad Nangen-Salza. In Erfurt in der Eislebener Straße stadtauswärts. In Kunitz Richtung Jena. In Neupoderschau Richtung Meuselwitz. Und in Rudolstadt in der Klinghammer Straße Richtung Mörla. Weitere Staus und Blitzer melden Sie uns bitte kostenfrei ins MDR Thüringen Verkehrszentrum 0800 218 1600. Dankeschön und gute Fahrt.
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0: Bayer Condios. Das ist einfach gute Musik hier bei MDR Thüringen. 14.15 Uhr, Viertel drei.
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0: Ja, wir feiern schon mal ein bisschen vor, denn Udo Lindenberg wird am Sonntag unfassbare 80 Jahre alt. Wir feiern den Panikpräsidenten natürlich gebührend. Werner Lengfelder aus der MDR Thüringen Musikredaktion.

0: Aktion nicht nur über den Musiker Udo Lindenberg, sondern auch über den Maler reden wir, Werner. Du hast ein Gemälde von Udo an der Wand, ne?
1: Naja, ein paar kleine, würde ich mal sagen. Mhm. Er hat mir bei unseren Treffen immer auch mal schnell was gezeichnet. Zum Beispiel ein Udo-Strichmännchen mit Hut, Brille und Eierlikörglas in der Hand.
0: Sehr schön. Aber Werner, die Musik war doch zuerst da, oder?
1: Ja, schon. Aber dann lief es einfach nicht mehr so richtig gut.
2: Ich habe 95 angefangen zu malen, weißt du? Ich hatte musikalisch zu der Zeit eine kleine Flaute. Kann immer passieren, so in 50 Jahren. Karriere ist natürlich auch mal eine kleine Talabfahrt und so, ne? Ja. Und eine kleine Flaute und habe gedacht, wie geht das alles weiter? Ich hatte schon so viele Texte geschrieben. Ich hatte schon was, 400 Texte oder sowas geschrieben, also Songs, ne? Geschrieben, gesungen und Tourneen und so. Und ich wusste da mal so für einen Moment nicht so richtig weiter und so.
1: Er hat übrigens dann Wolfgang Niedecken um Rat gefragt.
3: Ich weiß noch, als er angefangen hat mit dieser Malerei, hat er mich angerufen, ob wir da nicht zusammen machen könnten. Nur mache ich was ganz anderes. Also ich habe Malerei studiert, das heißt aber nichts, aber ich bewege mich auf einem ganz anderen Feld. Also das wäre nicht zusammenzubringen. Aber ich mag den Udo sehr gerne. Ich finde auch das, was er da macht, finde ich auch sehr witzig. Und das ist was sehr Eigenes. Das ist der Udo. Der Udo ist so. Und das ist schön, das ist authentisch.
1: Und auch sehr erfolgreich, auch in der Erfurter Galerie Bethke, da kann man einige Udos kaufen.
0: Ja, die habe ich auch schon im Schaufenster gesehen. Und Werner, er malt ja nicht nur mit Farbstiften, sondern auch mal mit Getränken.
1: Naja, auch das hat er mir in seiner schnottrigen Art erklärt.
2: Und dann kippt ein Glas um, da war gerade Eierlikör, da hat er plötzlich gelbe Haare. Dann kippte noch ein Glas um, da war Grenadin drin, hatte eine rote Nase, da kippte noch ein Glas um, da war Blue Curaçao drin, hatte einen schönen blauen Anzug angehabt, ne? Weißt du? Das sind nämlich tolle Farben, ja. Und dann Bols Grün, was es da so gibt, ne? Bananengrün, tralala und so. Und das waren dann, ich sag, das sind die Likörelle. Und ist ja immer noch Likörelle, ist ja ein weltweites Patent jetzt, ne? Le Likörelle und so, also weltweit und so, ne.
1: Naja, der Udo, der vermarktet sich halt einfach auch gut.
0: Ist auch richtig gut, er ist einfach auch eine Marke. Dankeschön, Werner, für diese Einblicke zum Maler Udo Lindenberg, was wir ja nicht so häufig hier im Programm beleuchten. Wir hören aber dennoch Musik und ich freue mich jetzt auf eine ganz wunderbare Live-Version von Mein Ding von Udo Lindenberg zu seinem bevorstehenden 80.

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5: Wir schauen aufs Wetter. In Dingsleben sind es gerade 9 Grad und aus Bad Köstritz werden es 11 Grad gemeldet. 11 bis 14 Grad so in der Werra und 14 Grad im Altenburger Land. Ja, im Thüringer Wald Höchstwerte nur um die 7 Grad. Es bleibt auch weiter windig, das heißt, fühlt sich auch noch ein bisschen kälter an. Mehr Wolken als Sonne bis zum Abend und immer wieder Schauer und einzelne Gewitter wird es geben. Es bleibt auch weiter windig, auch so in der Nacht. Dazu gibt es weitere Schauer, auch teilweise gewittrig, bei Temperaturen zwischen 7 und 3 Grad. Morgen dann so ein Mix aus Sonne und Quellwolken. Auch Schauer und Gewitter werden mit dabei sein am Feiertag. 9 bis 14 Grad, wärmer wird es nicht und windig bleibt es leider auch. Am Freitag, da lässt der Wind so allmählich nach, dann wird es auch peu à peu in Richtung Wochenende ein bisschen wärmer oder milder. Wechselhaft am Freitag auf jeden Fall auch nochmal. Schauer und Gewitter sind angekündigt und Temperaturen zwischen 11 und 15 Grad. Damit ist es 14.31 Uhr. Hier sind die aktuellen Verkehrsmeldungen. A7 Würzburg Richtung Hannover zwischen Guxhagen und Dreieck Kassel Süd. 4 Kilometer Stau wegen Reinigungsarbeiten. 20 Minuten dauert's länger. A7 Hannover Richtung Würzburg zwischen Dreieck Fulda und Bad Brückenau-Volkers. 6 Kilometer Stau, 20 Minuten Wartezeit. Vorsicht auf der A72 Richtung Hof. Zwischen Reichenbach und Treuen liegt ein Kantholz auf der linken Spur. In Jena ist die B88 zwischen B7 Fürstengraben und Landfeste wegen herunterhängender Stromkabel gesperrt. Die Blitzer, die stehen auch, und zwar auf den Autobahnen A4 Richtung Dresden zwischen Jena Zentrum und Stadtroda und im weiteren Verlauf zwischen Hermsdorf Ost und Rüdersdorf. A9 Richtung München zwischen Hermsdorf Süd und Lederhose. A38 Richtung Leipzig zwischen Leuna und Kreuz-Rippachtal. Auf der B247 wird geblitzt in Hengeda Richtung Bad Langensalza, dann in Erfurt in der Eislebener Straße stadtauswärts, in Gotha in der Südstraße stadtauswärts. In Kunitz Richtung Jena wird geblitzt, in Neupoderschau Richtung Meuselwitz und in Rudolstadt in der Klinghammer Straße Richtung Mörla. Weitere Staus und Blitzer, die sagen Sie uns bitte durch, wie immer kostenfrei, im MDR Thüringen Verkehrszentrum 0800 218 16 00. Vielen Dank und gute und sichere Fahrt.
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0: Emma Bunton ist das hier bei MDR Thüringen.
1: Von den Spice Girls, ich weiß.
0: Weißt du noch, welches Spice Girl?
1: Ja, die Blonde.
0: Baby Spice.
1: Achso.
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0: Ich finde die Namen echt ganz schön blöd, aber gut. Sie hatte halt diesen Namen weggekriegt.
1: So, am Wochenende, ich habe eine gute Nachricht für dich.
0: Okay, welche?
1: Es dauert nicht mehr lange, dann werden die Freibäder eröffnet. Und bei den Gedanken an Freibad muss ich sagen, siehst du die Gänsehaut auf meinem Arm?
0: Ja, weil siehst du das Desinteresse in meinem Gesicht?
1: Ja. Wieso, weil du kein Bikini hast?
0: Oder ich gehe nicht ins Freibad.
1: Achso, generell nicht?
0: Nee,
1: also ich
0: interessiert
1: jetzt
0: mich nicht so.
1: In erster Linie wegen des fantastischen Wetters, aber das wird ja wieder anders.
0: Ich gehe in den Garten, weißt du, da brauche ich keinen Freibad.
1: Ja, wir haben ja schon darüber gesprochen, dass du morgen den Feiertag im Garten verbringst.
0: Auf gar keinen Fall.
1: Weil dort so eine schöne Männertagsparty ist.
0: Genau, da ist Männertagsparty ringsrum, überall. Das halte ich nicht aus.
1: Was ich ganz schön finde heute bei uns, der Thomas erklärt ja, wie es zu dem Namen Vatertag, Männertag, Tag kam, obwohl es auch Christi Himmelfahrt ist. Ne?
0: Ja, genau. Ein schöner Zusammenhang, dass es gar nicht so weit voneinander entfernt ist, fand ich sehr, sehr behellend heute.
1: Ja, da haben wir nachher noch eine Runde und ich freu mich drauf, weil also ich bin ja, also was das angeht, ein bisschen vorbelastet. Nicht, weil ich so gerne so viel trinke, sondern weil ich aus dem katholischen Eichsfeld komme. Und da ist es ja so wirklich Christi Himmelfahrt. Ne? Und da wird das ja auch genutzt, um einfach zusammen loszuziehen, aber nicht irgendwie um sich, ne? Sondern um einen bestimmten Punkt zu erreichen und dort gemeinsam einen Gottesdienst zu feiern und sowas halt. Ne?
0: Würdest du sagen, das ist mehr so familienfest orientiert?
1: Ja, ich würde sagen, ja. Ich würde sagen, da gehen die Erwachsenen, da gehen die Kinder, da gehen die Großeltern mit. Mhm. Also jetzt ist natürlich das Ganze ein bisschen wetterabhängig auch. Ne? Also morgen brauchst du so ein Regencape.
0: Lange Hose, Regencape.
1: Das gelbe Regencape und zwar für die Kinder und der Papa nimmt den großen Schirm. Und das Gute ist, wenn du was zu trinken mitnimmst, so ein Bierchen bei dem Wetter, brauchst du es nicht kalt zu stellen. Das ist von alleine kalt.
0: Nimm vielleicht lieber eine Kanne Tee mit, oder?
1: Glühwein habe ich heute
0: Glühwein,
1: gehört.
0: Stimmt. Ja, Glühwein, das ist bei mir im Dezember gut. Das
1: aber da kommen einige durcheinander dann mit Glühwein. Ne? Nee, dann hast du dann nicht auf einmal die Weihnachtsmannmütze auf. Also, das wird ein schönes Wochenende. Bist du Freitag hier?
0: Nee, ich habe jetzt frei.
1: Okay, dann bist du also wirklich in diesem langen Wochenende vergraben.
0: Ich habe echt ein langes Wochenende. Ist einfach ganz komisch, ne? So.
1: Morgen darfst du nicht in den Garten gehen, aber wann? Am Freitag
0: wieder? Ja, Freitag wieder. Ja. Das Wetter ist zwar noch nicht so doll, aber ist mir egal. Und so langsam haben es meine Tomaten wirklich eilig. Die wollen raus.
1: Ach, die hast du noch gar nicht rausgemacht?
0: Nee, ist noch zu kalt.
1: Ah, okay.
0: Ab 8 Grad
1: wachsen. Siehst du, wenn ich das gewusst hätte, dann hätte ich meine auch noch nicht rausgemacht.
0: Du hast doch gar keine. Marco, ich wünsche dir auf jeden Fall heute eine schöne Sendung und auch morgen schönen Feiertag.
1: Schönen Feiertag.
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Das ist Dr. Hook hier bei MDR Thüringen. 14.54 Uhr ist es. Vorsicht, Autofahrer. Es gibt eine aktuelle Meldung aus dem MDR Thüringen Verkehrszentrum. Betrifft die B180 Richtung Naumburg. Zwischen Altenburg und Rositz. Hier liegt ein Sitz auf der Fahrbahn. Bitte fahren Sie äußerst vorsichtig. Ich bin Nadine Witt. Ich sag mal Tschüssi an dieser Stelle schon. Ich wünsche Ihnen ein ganz wunderbares, hoffentlich langes Wochenende. Einen schönen Feiertag morgen. Und gleich ab 3 freut sich Marco Ramm auf Sie.

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3: Und damit haben wir es genau 15 Uhr. Ich wünsche einen schönen Nachmittag. Alles Wichtige mit Karin Lukas.
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4: Nach monatelangen Verhandlungen hat das Bundeskabinett das neue Heizungsgesetz auf den Weg gebracht. Mit dem Gesetzentwurf soll unter anderem die Pflicht wegfallen, dass neue Heizungen mit einem Anteil von mindestens 65% erneuerbaren Energien betrieben werden müssen. Auch für den Bau neuer Gaskraftwerke hat die Regierung den Weg geebnet. Sie sollen sicherstellen, dass Strom auch dann sicher verfügbar sei, wenn Wind und Sonne pausierten, hieß es. MDR Thüringen-Reporterin Gabriele Intemann, warum setzt die Regierung ausgerechnet auf Gaskraftwerke?
5: Gaskraftwerke können schnell größere Strommengen über viele Stunden bereitstellen. Große Batteriespeicher können zwar auch schnell viel Strom liefern. Wenn sie aber einmal leer sind, dauert es, bis sie wieder geladen sind. Deshalb kommen für diese erste Ausschreibung nur Gaskraftwerke in Frage. Vorgeschrieben ist, dass die Anlagen dann ab 2045 kein klimaschädliches Treibhausgas mehr ausstoßen dürfen. Sie sollen dann mit Wasserstoff laufen.
4: Im vergangenen Jahr sind in Thüringen fast 80% der Steuererklärungen online eingereicht worden. Das teilte das Thüringer Finanzministerium mit. Damit setze sich der Trend aus den vergangenen Jahren weiter fort, hieß es. Im Online-Finanzamt können Steuerpflichtige auch die vorausgefüllte Steuererklärung auswählen. Dabei werden Daten aus den Bescheinigungen für die Sozialabgaben, die dem Finanzamt bereits vorliegen, automatisch übernommen. Die Thüringer Polizei hat in den vergangenen Jahren weniger Straftaten durch Betrunkene am Himmelfahrtstag registriert. Auch der Thüringer Familienverband beobachtet, dass vor allem jüngere Männer diesen Tag öfter mit ihren Familien erleben, statt mit anderen Männern loszuziehen. MDR Thüringen-Reporter Bobo Mertens, wird am Himmelfahrtstag neuerdings weniger getrunken als früher?
6: Zwar spielt Alkohol am Himmelfahrtstag weiterhin eine Rolle, er ist aber nach Einschätzung des Familienverbands nicht mehr so selbstverständlich wie früher. Mit der Folge, dass die Polizei einen Rückgang alkoholbedingter Straftaten in den vergangenen Jahren beobachtet, aber immer noch oft zum Einsatz kommt. Sie konzentrieren sich vor allem auf bekannte Treffpunkte wie Kneipen oder größere Plätze mit vielen Menschen. Insgesamt bleibt Himmelfahrt ein einsatzstarker Tag, wirkt nach Einschätzung der Behörden aber kontrollierbarer als früher.
4: Der Thüringer Verfassungsgerichtshof will Anfang Juli über eine Klage der AfD gegen die Zusammensetzung der sogenannten Parlamentarischen Kontrollkommission entscheiden. Zunächst prüft das Gericht nur, ob der entsprechende Antrag überhaupt zugelassen wird. Die AfD hatte die Zusammensetzung der Parlamentarischen Kontrollkommission bemängelt, weil kein Vertreter der AfD in das Gremium gewählt worden sei. Die Kommission kontrolliert die Geheimdienste und beschäftigt sich deshalb mit sicherheitsrelevanten Informationen. US-Präsident Trump ist zu seinem Besuch in China eingetroffen. Die Präsidentenmaschine Air Force One landete auf dem internationalen Flughafen von Peking, wie Journalisten beobachteten. Der 79-Jährige war zuletzt während seiner ersten Amtszeit 2017 in der chinesischen Hauptstadt und ist auch der erste US-Präsident, der seitdem wieder in die Volksrepublik reist. Das waren die Nachrichten. 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
3: Dankeschön. Karin, so, sind wir informiert. Dann haben wir Wetter für Sie. Da gibt's auch interessante Informationen, denn so heute Abend und auch in der Nacht ändert sich jetzt erstmal nichts. Ne? Nach wie vor relativ dicke Wolken. Einzelne Schauer und Gewitter sind mit an der Tages- und Nachtordnung. 10 Grad an der Werra, 14 Grad im Altenburger Land. Das sind die aktuellen Werte. In den Höhenlagen des Thüringer Waldes haben wir um die 7 Grad. Die Nacht geht runter auf 7 bis 3 Grad, also im Plusbereich. Morgen Herrentag, Vatertag, Männertag, whatever. Ne? Morgen wird es auf jeden Fall ein einheitliches Wetter geben. Wir haben wechselhafte Bewölkung, mal mehr, mal weniger. Sonne ist ein bisschen mit dabei, siehst du, geht doch. Weitere Schauer aber auch, Gewitter 9 bis 14 Grad. Also 9 bis 14 Grad an die Herren der Schöpfung. Ist das Mützenwetter? Vielleicht. Dann haben wir am Freitag wechselhafte Verhältnisse. Auch da einige Schauer und Gewitter mit dabei. Wird aber ab Freitag so tendenziell ein bisschen besser in Richtung Wochenende, weil leicht ansteigende Temperaturen. 3:04. Aktuelle Verkehrsmeldungen. A7 Richtung Hannover zwischen Guxhagen und Dreieck Kassel Süd. 4 Kilometer Stau wegen Reinigungsarbeiten. 20 Minuten dauert es länger. A7 Hannover Richtung Würzburg zwischen Dreieck Fulda und Bad Brückenau-Volkers. Da sind es 6 Kilometer Stau. 20 Minuten obendrauf. Nochmal Vorsicht auf der B180 Richtung Naumburg. Zwischen Altenburg und Rositz liegt ein Sitz auf der Fahrbahn. Jena. Da ist die B88 zwischen Lutherplatz und Karl-Liebknecht-Straße wegen herunterhängender Stromkabel gesperrt. Dadurch Stau auf der B7 statt einwärts ab Jenzigweg. Etwa eine halbe Stunde derzeit, die es länger dauert. Geblitzt wird fleißig auf der A4 Richtung Dresden zwischen Jena Zentrum und Stadtroda und nochmal zwischen Hermsdorf Ost und Rüdersdorf. Dann auf der A9 Richtung München zwischen Hermsdorf Süd und Lederhose. A38 Richtung Leipzig, zwischen Leuna und Kreuz-Rippachtal ein Blitzer. B247 in Högeda Richtung Bad Langensalza. In Erfurt, Eislebener Straße stadtauswärts. In Gotha an der Südstraße stadtauswärts. In Kunitz Richtung Jena. Bei Liebermann, da geht es aber nochmal rund hier. Ne? In Neupoderschau Richtung Meuselwitz wird geblitzt. Außerdem noch in Ruderstadt in der Klingenheimer Straße Richtung Mörla. Dann haben wir es. 0800 218 1600, kostenfreie Verbindung wie immer. Auch heute direkt zu uns ins MDR Thüringen Verkehrszentrum. Gute Fahrt.
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3: Wir wandern gleich schon mal los, wenn Sie Lust haben. Wir wandern schon mal los in Sachen, morgen soll ja ein bisschen was unterwegs sein. Ne? Von oben was Feuchtes, von unten was Sportliches. Die Kollegin Bettina Ehrlich bringt uns gleich ins Thema. George McRae, Rock Your Baby. Schönen Nachmittag.

0: Susi Quattro, She's in Love with You, um 15:16 Uhr. Das heißt, wir sind mit 3:45 ganz gut aufgestellt.
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0: Weil jetzt geht's raus. Jetzt wird gewandert. Oder ich fange mal so rum an. Hören Sie mal bitte.
2: Ich wandere ja so gerne am Rennsteig durch das Land.
0: Und da zuckt bei der Bettina Ehrlich, unserer Reporterin, sofort die Lederhose, oder? Da geht's rund. Also, wenn wir hier übers Wandern reden, sind wir an diesem Wochenende natürlich gut unterwegs. Morgen ist nicht nur Himmelfahrt, sondern auch der bundesweite Tag des Wanderns. Im Süden des Freistaates geht's richtig zur Sache. Deshalb habe ich dich ja jetzt am Rohr. Und zwar in Suhl geht's zur Sache. Bring uns bitte ins Thema, Bettina.
3: Ja, also du kannst sagen, dieses Epizentrum des Wanderns liegt dieses Mal in Suhl. Denn das geliebte Rennsteiglied, was wir gerade so ein bisschen gehört haben, das ist vor 75 Jahren uraufgeführt worden. Man mag es kaum glauben. Und der Typ, der die Melodie geschrieben hat, also Herbert Roth aus Suhl, der wäre in diesem Jahr 100 geworden. Und der Rennsteigverein feiert sein 130-Jähriges. Und all das ist ein Grund dafür, warum der Tag des Wanderns dieses Jahr in Suhl ganz groß ist und die Fäden da zusammenlaufen und da gibt's dann ganz, ganz verschiedene Wanderungen, die von Suhl aus starten.
0: Jetzt sind wir also wirklich so ein richtiges Wanderbundesland. Welche Route oder welche Wanderung ist dein Favorit diesmal?
3: Also die heißt Fusul Amul Gunschnell Nü noch Mehls und Zelt.
0: Nee, warte mal, da brauche ich Untertitel. Was heißt das jetzt denn?
3: Also das ist, so heißt das hier bei uns, von Suhl nach Zellameles. Ob ich das jetzt ganz genau ausgesprochen habe, weiß ich nicht. Sprachlich bin ich ein bisschen anders in Südthüringen aufgestellt. Aber das ist eine Wanderung, 9 Kilometer, die dauert 3,5 Stunden, mittlere Schwierigkeit. Ich finde, das geht. Mhm. Ne? Also du siehst da zum Beispiel das Waffenmuseum, dann läufst du hoch auf die Ottilienkapelle auf dem Domberg, dann geht's zur Schäferbaude nach Zellameles. Und schön finde ich übrigens auch die Familienerlebnistour in Schmiedefeld am Rennsteig. Da geht's mit Rangern da so in das Abenteuer hinein. Da gibt's auch Forscheraufgaben zu lösen. Also das wäre zum Beispiel mal was für Kinder. Genau.
0: Sehr schön. Mitlaufen kann jeder oder was? Also altersunabhängig. Wie geht's los? Wann geht's los, bitte?
3: Genau, also man kann sich bei uns auf der Internetseite auf mdr.de nochmal so ein bisschen einen Überblick verschaffen, sind alle Touren ein bisschen beschrieben und die Wanderungen beginnen morgen jeweils um 10. Also einfach kommen, mitwandern und ganz wichtig, vielleicht den Text vom Rennsteiglied nochmal ein bisschen durchgehen, das soll nämlich da hoch und runter getrillert werden.
0: Ja, und kannst du für mich bitte nochmal, welche Strecke ist dein Favorit, kannst du das nochmal sagen bitte?
3: Warte, Fusul Amul Gunschnell nach Mehls und Zell.
0: Schönen Feiertag, danke dir, viel Freude euch, ja?
3: Juhu, gut runst!

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2: Um 15.30 Uhr Kabinett beschließt Heizungsgesetz. Demnach soll die Pflicht wegfallen, dass neue Heizungen mit einem Anteil von mindestens 65% erneuerbaren Energien betrieben werden müssen. Auch für den Bau neuer Gaskraftwerke hat die Regierung den Weg geebnet. Mehr digitale Steuererklärungen. Im vergangenen Jahr sind in Thüringen fast 80% der Steuererklärungen online eingereicht worden. Das teilte das Thüringer Finanzministerium mit. Damit setzte sich der Trend aus den vergangenen Jahren weiter fort, hieß es. Trump in China. Die Präsidentenmaschine Air Force One ist auf dem internationalen Flughafen von Peking gelandet. Der 79-Jährige war zuletzt während seiner ersten Amtszeit 2017 in der chinesischen Hauptstadt.
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3: Das Neueste für Nordthüringen mit Moritz Meissner. Guten Tag. Bad Langensalza. Die Agentur für Arbeit hat ihre Geschäftsstelle in der Stadt geschlossen. Der Schritt soll Kosten sparen, heißt es. Persönliche Beratungen gibt es künftig nur noch in der Hauptagentur in Mühlhausen. Termine können online oder telefonisch vereinbart werden. Mühlhausen, Bad Langensalza. Im Tarifstreit am Hufeland-Klinikum an beiden Standorten haben sich die Gewerkschaft Verdi und die Arbeitgeber auf Eckpunkte geeinigt. Das teilte die Gewerkschaft mit. Vorgesehen sind unter anderem eine schrittweise Senkung der Wochenarbeitszeit auf 38,5 Stunden bis 2027 sowie höhere Zuschläge und eine Pflegezulage. Ab 2028 soll es zudem einen zusätzlichen Urlaubstag und eine höhere Jahressonderzahlung geben. Heiligenstadt. Die Stadt sucht weiter nach Ideen für die künftige Entwicklung. Dafür hat sie nun eine digitale Mitmachkarte gestartet. Dort können Interessierte Ideen eintragen, Orte markieren und Vorschläge zur zukünftigen Entwicklung der Stadt und ihrer Ortsteile einreichen. 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
4: Dankeschön, Moritz. Wetter in Richtung Abend bleibt, wie es ist. Ne? Wir haben also relativ dicke Wolken nach wie vor, die auch ein bisschen was an Bord haben in Sachen Regen bei 8 bis 11 Grad. Gewitter teilweise auch mit dabei. Die Nacht dann bei 7 bis 3 Grad wieder erfrischend. Ne? Weitere Schauer sind angekündigt. Und morgen zum Feiertag weitere Schauer und Gewitter. Habe ich was von Sonne gelesen? Ja, ein bisschen. Hier steht tatsächlich für morgen auch ein bisschen Sonne mit dabei. 9 bis 14 Grad, das ist noch erweiterungsfähig. Ne? Am Freitag zum Beispiel geht es mit den Temperaturen leicht nach oben. Allerdings immer noch Wolken, einige Schauer und Gewitter mit dabei. Aber Richtung Wochenende geloben wir Besserung, sagen die Wetterfrösche. 2 Minuten nach 3:30. Aktuelle Verkehrsmeldungen. A4 Richtung Dresden. Zwischen Jena Zentrum und Stadtroda staut es sich. Ein defekter LKW dauert etwa 10 Minuten länger. A7 Würzburg Richtung Hannover. Zwischen Guxhagen und dem Dreikassel Süd. 4 Kilometer Staugrund sind Reinigungsarbeiten. 20 Minuten. A7 Hannover Richtung Würzburg. Zwischen Dreieck Fulda und Bad Brückenau-Volkers sind 6 Kilometer Stau. Auch dort etwa 20 Minuten Verspätung. A38 Richtung Göttingen, zwischen Merseburg Süd und Bad Lauchstädt 4 Kilometer Stau, 15 Minuten Verspätung. B84 Richtung Sondershausen, zwischen der A4 Auffahrt Eisenach Ost und Abzweig Hütscheroda 2 Kilometer Stau und halbe Stunde Verspätung. In Jena ist die B88 am Anger zwischen Lutherplatz und Steinweg wegen herunterhängender Stromkabel gesperrt. Dadurch Stau auf der B7 im Bereich Wiesenstraße und Jenzigweg und in der Karl-Liebknecht-Straße jeweils in beiden Richtungen. Jetzt kommen die Blitzer. A4 Richtung Dresden blitzt es zwischen Hermsdorf Ost und Rüdersdorf. A9 Richtung München zwischen Hermsdorf Süd und Lederhose. A38 Richtung Leipzig, der Blitzer zwischen Leuna und Kreuz-Rippachtal. Erfurt Eislebener Straße stadtauswärts. Gotha in der Südstraße stadtauswärts. Und in Ruderstadt in der Klinghammer Straße Richtung Mörlar. Staus oder Blitzer, kostenfrei. Direkt zu uns ins MDR Thüringen Verkehrszentrum unter 0800 218 16 00. Da wünschen wir gute Fahrt. 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
4: Sind Sie schon so ein bisschen in Feiertagsstimmung? Wenn nicht, wir helfen gerne mit. Ne? Also falls Sie gerade im Auto sitzen auf dem Weg nach Hause. Das ist ja eine schöne kurze Woche und vielleicht haben Sie Freitag auch noch frei. Wir haben die passende Musik, bitte.

0: Emerson, Lake & Palmer und Lucky Man. 15.41 Uhr, jetzt geht's ab zur Polizei.
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2: Glück im Unglück hatte heute Morgen ein 9-jähriger Junge bei einem Verkehrsunfall mit einer Straßenbahn in Erfurt. Kurz vor 7.30 Uhr war das Kind mit seinem Fahrrad auf der Leipziger Straße unterwegs gewesen, als er die Straßenseite wechselte und dabei eine Straßenbahn übersah. In der weiteren Folge kam es zum Zusammenstoß, wobei der 9-jährige stürzte und sein Fahrrad unter die Tram geriet. Trotz der Kollision erlitt das Kind nach ersten Einschätzungen des Rettungsdienstes vermutlich nur leichte Verletzungen. Auch sein Fahrrad wurde offenbar nur leicht beschädigt. Nach ersten Feststellungen hatte sich lediglich der Lenker verdreht. Die Höhe des entstandenen Sachschadens an der Straßenbahn war zum Zeitpunkt der Unfallaufnahme noch nicht bezifferbar. Aus der Landespolizeiinspektion Erfurt, Danny Schlee.
3: Aufregung herrschte am Dienstagabend am Hauptbahnhof Eisenach. Mitarbeiter der Bahn haben einen alleinstehenden Aktenkoffer an einer Sitzmöglichkeit auf einem Bahnsteig entdeckt. Sie informierten die Bundespolizei und trafen erste Absperrmaßnahmen. Der Koffer war nicht einsehbar und konnte keinem Reisenden zugeordnet werden. Entschärfer überprüften das Gepäckstück und konnten schlussendlich Entwarnung geben. Der kleine Koffer war leer und wird nun als Fundsache behandelt. Für die Dauer der Einsatzmaßnahmen wurden Züge in Teilen über andere Bereiche des Hauptbahnhofes umgeleitet. Sollte ein Eigentümer ermittelt werden können, werden die kostspieligen Einsatzmaßnahmen in Rechnung gestellt. Für die Bundespolizei in Thüringen, Carsten Teschner.
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0: Little Girl, 15.50 Uhr, das heißt, wir haben 10 vor 4 auf dem Weg in den Feiertag.
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0: Bringt sie heute Abend um 19 Uhr Christian Müller in diesen Feiertag hinein mit dem Thüringen-Journal. Christian, schön, dass du dich kurz nochmal zu mir ins Studio begeben hast, weil es gibt mich was zu besprechen.
2: Sehr gerne.
0: Wir haben am Wochenende, also um über Fußball zu reden, am Samstag ein großes Spiel.
2: Genau, das vielleicht mitentscheidende Spiel über die Meisterschaft in der Regionalliga Nordost zwischen
0: Karlsruhe und Rot-Weiß Erfurt.
2: Genau.
0: Das ist natürlich ein Ding, dass jetzt das Derby ausgerechnet auf den letzten Spieltag fällt. Ne?
2: Unfassbar. Also wer sich das ausgedacht hat, der muss entweder verrückt sein, sagen viele, oder er hat einen genialen Plan verfolgt, nämlich die Spannung wirklich bis zur letzten Sekunde hochzuhalten. Das kann man ja jetzt so oder so sehen. Du weißt ja um die Fanfreundschaft in Anführungszeichen zwischen beiden Vereinen und das Ganze eskaliert ja jetzt darin, dass die Erfurter gesagt haben, wir fahren gar nicht mit Fans nach Jena, weil wir nur 800 Karten kriegen, obwohl 1500 eigentlich üblich wären. Aber der Stadionbetreiber, die Stadt Jena, gesagt hat, das ist uns zu gefährlich nach dem, was in den letzten Jahren passiert ist. Und wir erinnern uns an Pyrotechnik, an Raketen in den Familienblock der Gastgeber und so weiter. Also alles nicht die feine englische Art. Und ja, deswegen müssen wir beides, das kontrollieren.
0: Man kann beide Argumente, finde ich, nachvollziehen.
2: Ja, natürlich, natürlich. Und deswegen sagen eben die Verantwortlichen von Rot-Weiß Erfurt, nee, das tun wir uns nicht an. Wir organisieren hier selber ein Public Viewing und laden unsere Fans dazu ein, auf den Petersberg zu kommen.
0: Ja.
2: Oder auch Niederzimmern macht was. Also die wollen da schon was dagegen setzen. Und für, ich sag dir, die Hardcore-Fans in Jena ist es auch nicht so ohne, denn die lieben eigentlich die Stadionatmosphäre auch mit ein bisschen Fangesängen und mit ein bisschen Battle, zumindest verbal.
0: Macht ja ein Derby aus.
2: Ja, und das wäre dann natürlich nicht so. Dann würde es rein sportlich um alles oder nichts gehen. Für Jena jedenfalls, für Erfurt nicht mehr.
0: Ich habe noch so viele Fragen zu dem Derby. Dann haben wir ja noch die Konstellation, dass Lokomotive Leipzig, sagt man das noch so, oder heißen die
2: Lok? Genau, der erste FC Lokomotive.
0: Dass die gegen Magdeburg spielen, zweite Mannschaft.
2: Richtig.
0: Und da hat Jena ja richtig eine abgekriegt, als sie gegen Magdeburg gespielt
2: haben. Die haben dort 4-1 verloren. Das könnte auch am Ende der Grund sein, warum es nicht für den ersten Platz nach 34 Spieltagen reicht.
0: Nee, meine Frage ist, ob Magdeburg denn gegen Lok auch so Gas gibt.
2: Das ist die Hoffnung natürlich der Jena, dass die mehr Gas geben als am vergangenen Wochenende der Greifswalder FC, der mit dem 1-1 gegen Lok sehr zufrieden war, weil dadurch hat man den eigenen Klassenerhalt gesichert. Lok war zufrieden, dadurch hat man die Tabellenspitze wieder übernommen. Und deswegen gab es in den letzten 10 Minuten einen Nicht-Angriffspakt, was kein Fußballfan sehen will.
0: Vielleicht für dich noch eine Fachfrage. Wenn jetzt am Ende nach den 90 Minuten, also gehen wir mal davon aus, Leipzig gewinnt mit einem Tor und Jena, ich meine, jetzt nur mal rein hypothetisch, gewinnt dann mit, weiß ich, ich glaube 5 oder 6 ja. Tore brauchen die, ja. Sodass wir Gleichstand haben beim Torverhältnis. Was passiert denn dann?
2: Na, ich glaube, die Anzahl der geschossenen Tore ist dann entscheidend. Die Anzahl der geschossenen Tore. Und dann weiß ich auch nicht weiter. Also soweit habe ich mich mit den Statuten noch nicht beschäftigt, ob dann das direkte Duell zählt oder nicht. Da hätte ja Jena die Nase vorn, haben ja beide Spiele gegen Lok gewonnen. Also das wäre auch nochmal eine spannende Frage, siehst du, die man vielleicht mal stellen könnte.
0: Da hast du ja über die Feiertage, über den Feiertag noch ein bisschen was
2: richtig
0: zu tun. Und wir machen am Freitag übrigens die RAM am Nachmittag Thüringen Derby Show hier ab 15 Uhr. Und da gibt es mit Sicherheit eine Antwort auf diese Frage.
2: Dann sollten wir nochmal drüber reden. Und heute über den Feldhamster übrigens.
0: Ja,
2: Thüringen-Journal.
0: Wir wollten ja nochmal
2: ganz schnell. Genau.
0: 19 Uhr geht's
2: los. Wichtiges Thema.

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6: Und jetzt haben wir es genau 16 Uhr. Ich wünsche Ihnen einen schönen Feierabend. Alles Wichtige mit Karin Lukas.
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8: Die Bundesregierung hat das neue Heizungsgesetz auf den Weg gebracht. Mit dem Gesetzentwurf soll die Pflicht entfallen, dass neue Heizungen mit einem Anteil von mindestens 65% erneuerbaren Energien betrieben werden müssen. MDR Thüringen-Reporter Maximilian Ulrich mit den Einzelheiten.
9: Hauseigentümer dürfen selbst entscheiden, ob sie mit Öl, Gas, Wärmepumpe oder anderen Technologien heizen. Die Regel aus Ampelzeiten, wonach neue Heizungen zu mindestens 65% klimaneutral sein müssen, wird gestrichen. Stattdessen soll der Anteil CO2-neutraler Technologien oder Brennstoffe ab 2029 schrittweise steigen. Das bedeutet, dem Heizöl oder Gas muss dann ein steigender Anteil Wasserstoff oder beispielsweise Bioöl beigemischt werden.
8: Im vergangenen Jahr sind in Thüringen fast 80% der Steuererklärungen online eingereicht worden. Das teilte das Thüringer Finanzministerium mit. Damit setze sich der Trend aus den vergangenen Jahren weiter fort, hieß es. Im Online-Finanzamt können Steuerpflichtige auch die vorausgefüllte Steuererklärung auswählen. Dabei werden Daten aus den Bescheinigungen für die Sozialabgaben, die dem Finanzamt bereits vorliegen, automatisch übernommen. Die Bürgerinitiative Gegenstrom hat nach eigenen Angaben beim Verwaltungsgericht Weimar Klage gegen die Gemeinde Buttstädt eingereicht. Hintergrund ist, dass die Gemeinde einen Antrag auf ein Bürgerbegehren gegen den geplanten Solarpark in Ellersleben für nicht zulässig erklärt hat. Die Bürgerinitiative habe die rechtlichen Argumente von Fachanwälten prüfen lassen, heißt es in einer Mitteilung. Um die Anwalts- und Prozesskosten refinanzieren zu können, plant die Bürgerinitiative eine Crowdfunding-Aktion. In Suhl wird am Abend der bundesweite Tag des Wanderns eröffnet. Wie ein Sprecher des Rennsteigvereins sagte, fallen in Suhl gleich 3 Jubiläen in diesem Jahr zusammen. Das legendäre Rennsteiglied feiert seinen 75. Geburtstag. Dessen Komponist würde in diesem Jahr 100 Jahre alt werden und der Rennsteigverein besteht seit inzwischen 130 Jahren. US-Präsident Trump ist zu seinem China-Besuch in Peking gelandet. Trump wird von hochrangigen Wirtschaftsvertretern begleitet. Dazu gehören Tesla-Chef Musk und Apple-Chef Cook. MDR Thüringen-Reporterin Eva Lambi-Schmidt zur Liste der Gesprächsthemen.
10: Sie reicht von einem Wettstreit über Technologieführerschaft, über Handelsstreitigkeiten mit hohen Zöllen und Exportkontrollen. Auch der von den USA und Israel gestartete Krieg im Iran dürfte auf der Agenda stehen. Chinas Führung gilt als wichtiger Partner des Iran und als großer Abnehmer iranischen Öls. Die Volksrepublik liefert unter anderem Dual-Use-Güter an den Iran, das heißt Waren, die sowohl zivil als auch militärisch eingesetzt werden können.
8: Das waren die Nachrichten. 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
6: Dankeschön, Karin, und einen schönen Feiertag für dich.
8: Dankeschön.
6: Wir sind beim Wetter angekommen und da hätten wir also im Grunde genommen das, was wir schon kennen, ne? Die relativ dicken Wolken und die Schauer, die da rauskommen. Zwischendurch mal ganz kurz sonnige Abschnitte. Das ist der Plan für den Nachmittag und den Abend. 8 bis 11 Grad. Der spätere Abend und die Nacht bringt uns dann 7 bis 3 Grad als Tiefstwerte. Normal, als Tiefstwerte. Und weitere Schauer sind auch mit dabei. Morgen 9 bis 14 Grad. Ebenfalls Wolken, weitere Schauer oder Gewitter und etwas Sonne dazwischen. der Feiertag ist also durchwachsen. Ne? Das hat mir übrigens auch der Mike aus St. Gangloff auf der App geschrieben. Er meint nämlich auch, hier das Wetter bei uns ist durchwachsen und er wünscht einfach einen schönen Männertag an alle, die morgen losziehen. Jawohl. So, dann am Freitag wird's besser. Am Freitag wird es ein bisschen besser, weil die Wolken mehr aufreißen. Kann schon sein, dass es auch am Freitag noch Schauer und Gewitter gibt, aber leicht ansteigende Temperaturen, das ist eine Tendenz fürs Wochenende. 4:04. Aktuelle Verkehrsmeldung, da ist auch ordentlich Betrieb, geht los mit der A4 Richtung Dresden. Zwischen Jena Zentrum und Stadtroda staut es sich, defekter LKW, halbe Stunde Verspätung. A7 Würzburg Richtung Hannover, zwischen Guxhagen und dem Dreieck Kassel Süd, 4 Kilometer Stau wegen Reinigungsarbeiten, 20 Minuten obendrauf. A7 Hannover Richtung Würzburg, zwischen Dreieck Fulda und Bad Brückenau-Volkers sind 6 Kilometer Stau, auch da eine halbe Stunde. A38 Richtung Göttingen zwischen Leuna und Bad Lauchstädt 4 Kilometer Stau. Da ist es eine knappe Stunde, die es momentan länger dauert. B84 Richtung Sondershausen zwischen der A4 Auffahrt Eisenach Ost und Abzweig Hütscheroda 2 Kilometer Stau, aber eine halbe Stunde Verspätung. Im Stadtverkehr Jena staut es sich auf der B7 im Bereich Wiesenstraße und Jenzigweg und in der Karl-Liebknecht-Straße jeweils in beiden Richtungen. Dann hätten wir die Blitzer für Sie. A4 Richtung Dresden, zwischen Hermsdorf Süd, Hermsdorf Ost und Rüdersdorf, so ist richtig. Dann die A38 Richtung Leipzig, zwischen Leuna und Kreuz-Rippertal. Ein Blitzer auf der B88 in Höhe der A4 Auffahrt Jena-Göschwitz Richtung Jena. In Erfurt Martin-Andersen-Nexö-Straße stadteinwärts, in Gotha in der Südstraße stadtauswärts und in Ruderstadt in der Klinghammer Straße Richtung Mörlach. Staus oder Blitzer wie immer kostenfrei zu uns ins MDR Thüringen Verkehrszentrum 0800 218 16 00.
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6: So, ich weiß nicht, ob Sie das mitbekommen hatten, aber am letzten Wochenende gab es einen Angriff eines Spielers auf einen Schiedsrichter bei einem Spiel im Wutha-Farnroda. Und als Konsequenz daraus sind sozusagen alle Spiele im Westen des Freistaates für das kommende Wochenende abgesagt worden. Und wir wollen uns gleich zu dem Thema noch mal ein bisschen, ja, weil ich finde, darüber muss man reden, noch mal ein bisschen erzählen lassen, was genau passiert ist und was denn der Spielausschuss zum Beispiel jetzt vorhat, wie das weitergeht und wie man da in Zukunft mit umgehen will. Ne? Das soll ja eigentlich Spaß machen, Fußball. Bis gleich. Erstmal Genesis, Land of Confusion.

0: Fußball soll eigentlich Spaß machen, idealerweise für die, die auf dem Platz stehen und auch für die, die zugucken. Aber wir haben ein Beispiel, wo es eben anders war.
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0: Letztes Wochenende ist ein Schiedsrichter bei einem Spiel in Wutha-Fahnrode angegriffen worden. Und der Kreisfußballausschuss hat ja darauf konsequent reagiert. In einem offenen Brief an die Fußballvereine in Westthüringen stellt der regionale Schiedsrichterausschuss keine Schiedsrichter für den Spielbetrieb der Männer bereit. Also können keine Spiele stattfinden. Am Telefon ist Bertram Schreiber, Spielausschussvorsitzender, Kreisfußballausschuss Westthüringen. Ich frage jetzt mal weil ich bin nicht so ganz tief drin im Thema. Was genau aus Ihrer Sicht ist dort bei dem Spiel vorgefallen?
2: Ja, also es war ein Spiel in der Kreisoberliga, das heißt in der höchsten Spielklasse im Kreis, wo also ein Spieler der Gastmannschaft den Schiedsrichter tätlich angegangen ist. Ich muss dazu sagen, bei dem Schiedsrichter handelt es sich noch um einen minderjährigen jungen Mann, weil der Spieler nicht einverstanden ist mit einer Entscheidung des Schiedsrichters. Und dort den Schiedsrichterassistenten, den Minderjährigen, also tätlich angegangen ist und ihn einen Faustschlag versetzt hat, worauf dann der Schiedsrichter die Partie abgebrochen hat. Es wurde die Polizei und Rettungswagen vor Ort geholt. Zum Glück ist der junge Mann nicht schwer verletzt. Er hat nur ein paar leichte Prellungen. Aber das gehört einfach nicht auf unsere Sportplätze.
0: Das ist ein unglaublicher Vorfall. Ist das ein Einzelfall oder würden Sie sagen, das passiert öfter, als man denkt?
2: Es ist keinesfalls ein Einzelfall. Das ist eine Problematik, die uns eigentlich schon eine ganze Weile und eine längere Zeit beschäftigt. Ich habe mir ein paar die Zahlen rausgezogen. Alleine in dieser Saison, also seit Juli 2025, gab es nur bei uns in Westthüringen 18 Sportgerichtsverfahren wegen Schiedsrichterbeleidigung, Tätlichkeiten durch Zuschauer, durch Spieler und auch in einem Fall durch einen Ordner. Und 4 Spielabbrüche. Das ist also eine Zahl, die uns

0: große Besorgnis anhält und wo wir ganz einfach der Meinung sind, hier müssen mal deutliche Zeichen gesetzt werden, um diesen Trend Einhalt zu gebieten.
1: Das haben Sie jetzt gemacht. Was bedeutet das jetzt konkret erstmal? Wie sieht das Zeichen aus?
0: Also im ersten Step haben wir uns entschlossen, jetzt für das kommende Wochenende alle Männerspiele im Kreis Westthüringen abzusetzen. Das betrifft also insgesamt 36 Begegnungen, die nicht durchgeführt werden, die dann zu einem späteren Zeitpunkt neu angesetzt werden. Wir werden nicht von dieser Maßnahme Gebrauch machen im Bereich des Nachwuchsspielbetriebes der Frauen und der alten Herren. Mhm. Dort wird es aber, und da sind die Schiedsrichter entsprechend angehalten, Unterbrechungen geben im Spielbetrieb nach 10 Minuten für 5 Minuten Dauer, um also nochmal explizit auch die Zuschauer auf diesen Plätzen auf diese Situation aufmerksam zu machen, die Augen zu öffnen und die Zuschauer, insbesondere auch die Eltern gerade im Nachwuchsbereich, aufzufordern, mit wachen Augen diese Spiele zu verfolgen und dort wirklich auch dagegen aktiv vorzugehen, sollte es ansatzweise zu weiteren solchen Handlungen kommen oder beleidigende Äußerungen gegen junge Schiedsrichter geben, weil das gehört nicht auf unsere Plätze und das stellen wir also ganz klar mit dieser Aktion in den Mittelpunkt.
1: Wenn ich das höre, was dort passiert ist, muss ich mich fragen, ob die Schiedsrichter nicht dann auch schon vorher Angst haben, überhaupt auf den Platz zu gehen und so ein Spiel zu pfeifen.
0: Ja, das ist ja die logische Konsequenz. Wir sind ja nicht nur der einzige Kreis. Es betrifft ja mittlerweile viele andere Fußballkreise auch, die Probleme haben, die Spiele überhaupt noch mit Schiedsrichtern zu besetzen. Und wenn man sich vorstellt, dass also so ein junger Mann mit 14, 15 Jahren seine Schiedsrichterausbildung macht, dann ein Stück weit durch einen Schiedsrichterpaten begleitet wird, aber eben irgendwann der Zeitpunkt da ist, wo er alleine die Spiele leiten muss. Und wenn dann von Müttern und Vätern und Trainern teilweise, aber auch von Spielern Äußerungen getätigt werden, die also weit unter die Gürtellinie gehen, dann kann man als so junger Mensch schon schnell die Lust dann verlieren und die Pfeife wieder an den berühmten Nagel hängen. Und das ist ja genau das, was wir nicht wollen.
1: Mhm. Aber natürlich nachvollziehbar menschlich. Ne? So, jetzt ist natürlich die Frage, Sie setzen ein Zeichen, indem Sie sagen, wir stellen jetzt keine Schiedsrichter fürs kommende Wochenende zur Verfügung, aber damit ist ja das Ding nicht erledigt, sondern man muss ja auch mal fragen, an welcher Stelle, vielleicht eine kurze Antwort, an welcher Stelle müsste jetzt wer aktiv werden? Ist das vielleicht sogar der DFB, der da drüber steht?
0: Ja, sicherlich geht das beim DFB los. Ich meine, man braucht sich ja nur mal die Bundesligaspiele anzuschauen, was dort teilweise auch auf den Rängen mit Bürotechnik und so passiert. Aber das muss sich runtersetzen bis in den letzten Verein, dass die Vereine also auch aktiv nicht nur mit ihren Spielern und Betreuern reden, sondern auch mit den Eltern, dass das ganz einfach eine Problematik ist, die allgegenwärtig da ist und über die gesprochen und gegen die gehandelt werden muss. Das wollen wir letztendlich erreichen.
1: Bertram Schreiber, Vorsitzender des Spielausschusses, Kreisfußballausschuss Westthüringen, zu dem, was dort im Wutachfahrenroda beim Spiel passiert ist. Herzlichen Dank für die Informationen und trotzdem einen schönen Feiertag an der Stelle. Ja?
0: Dankeschön, ich bedanke mich fürs Gespräch.

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9: Um 16.30 Uhr. Grünes Licht für Heizungsgesetz. Die Bundesregierung hat den Gesetzentwurf auf den Weg gebracht. Damit soll für Hausbesitzer die Wahlfreiheit beim Einbau neuer Heizungen erhalten bleiben. Reaktion auf Steuerminus. Die Regierungsfraktionen im Landtag haben deshalb einen Sparkurs angekündigt. Bisher zugesagte Projekte wie das dritte beitragsfreie Kindergartenjahr sollen laut CDU-Fraktion aber noch umgesetzt werden. Trump in China. Die Präsidentenmaschine ist auf dem internationalen Flughafen von Peking gelandet. Trump war zuletzt während seiner ersten Amtszeit vor 9 Jahren in China.
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10: Das Neueste für Nordthüringen mit Moritz Meissner. Guten Tag. Nordhausen. Ein 33-Jähriger hat, nur mit einer Unterhose bekleidet, vor einem Hotel in der Bahnhofstraße randaliert. Laut Polizei hat er dabei gestern unter anderem Hotelmitarbeiter beleidigt, eine Person mit einer Mülltonne verletzt und den verbotenen Hitlergruß gezeigt. Zuvor war der Mann bereits aufgefallen, weil er in einem Restaurant sein Essen nicht bezahlen wollte und rechtsextreme Parolen gerufen hatte. Gegen ihn laufen mehrere Ermittlungsverfahren. Mühlhausen. In der Marienkirche gibt es Nachwuchs bei den Falken. Laut Mühlhäuser Museen sind bereits vor knapp 3 Wochen 3 junge Wanderfalken geschlüpft. Es handelt sich um 2 Weibchen und ein Männchen. Alle 3 sind demnach wohlauf und schon beringt. Bad Langensalza. Im Streit um Stromzahlungen hat eine 48-jährige Frau den Eingangsbereich ihres Energieversorgers blockiert. Nach Angaben der Polizei blieb sie trotz mehrfacher Aufforderungen in dem Gebäude im Illebener Weg sitzen. Erst die Polizei konnte die Frau zum Verlassen bewegen. 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
11: Beim Wetter habe ich jetzt doch das Gefühl, dass der Wettergott irgendwie ein bisschen Einsicht hat in Sachen Christi Himmelfahrt und Männertagen morgen. Ne? Weil hier ist tatsächlich die Sonne jetzt auch mal ein bisschen länger rausgekommen. Aber auch wieder dicke Wolken, dunkle Wolken mit dabei. Mal sehen, wie lange das gut geht. In Richtung Abend sagen die Wetterfrösche wechselnd bis stark bewölkt. Einzelne Schauer sind mit dabei, 8 bis 11 Grad. Ein starkböiger Südwestwind dazu. Die Nacht viele Wolken, weitere Schauer 7 bis 3 Grad. Morgen, und jetzt bin ich gespannt, weiterhin wechselhaft. Bewölkt, etwas Sonne, Schauer und Gewitter mit einzuplanen und 9 bis 14 Grad dazu windig. ist Luft nach oben, oder? Eindeutig. Dann am Freitag auch wieder wechselhaft, aber tendenziell ein bisschen besser, weil es leicht ansteigende Temperaturen gibt in Richtung Wochenende. 16 Uhr gleich 33, 3 nach halb 5. Aktuelle Verkehrsmeldungen. Geht los mit der A4 Richtung Dresden. Zwischen Bucha und Stadtroda staut es sich, defekter LKW, circa eine halbe Stunde, dauert es länger. A7 Würzburg Richtung Hannover. Zwischen Guxhagen und dem Dreieck Kassel Süd 4 Kilometer Stau, Reinigungsarbeiten dort und 20 Minuten obendrauf. A7 Richtung Würzburg zwischen Dreieck Fulda und Bad Brückenau-Volkers, da sind es 6 Kilometer Stau, halbe Stunde, dauert es länger. A38 Richtung Göttingen zwischen Leuna und Bad Lauchstädt 4 Kilometer Stau, auch dort eine halbe Stunde. B84 Richtung Sondershausen zwischen der A4-Auffahrt Eisenach-Ost und dem Abzweig Hützschenroda 2 Kilometer Stau, 20 Minuten Verspätung. Im Stadtverkehr Jena staut es sich stadteinwärts auf der B7 ab Jenzigweg bis Wiesenstraße und in der Karl-Liebknecht-Straße ebenfalls. Jetzt sind wir in Mühlhausen, da ist die Straße hinter der Haarwand nach einem Unfall gesperrt. Die Blitzer. Geblitzt wird auf der A4 Richtung Dresden zwischen Hermsdorf-Ost und Rüdersdorf, A38 Richtung Leipzig zwischen Leuna und Kreuz-Rippachtal. Jetzt auf der B88 in Höhe der A4-Auffahrt Jena-Göschwitz Richtung Jena, Erfurt, Martin-Andersen-Nexö-Straße stadteinwärts und in Gotha in der Südstraße stadtauswärts. Das wär's. Falls Sie noch was sehen, 0800 218 1600 wäre die richtige Nummer für Sie. Die Durchwahl ins MDR Thüringen Verkehrszentrum. Gute Fahrt.
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11: Ich bin ein großer Freund der guten Nachrichten und hier auf der MDR Thüringen App hat mir der Romanus aus Zimmern gerade geschrieben. Hallo Romanus. Hallo Marco, hier mal der Nachwuchs vom Schwanenpaar im Apoldaer Park. Also die Schwäne haben Nachwuchs. Schönen Männertag wünschte an die Hörer und die Macher von MDR Thüringen. Und war das nicht so, dass der Schwan letztes Jahr in Apolda leider keinen Gegenpart mehr hatte? War doch ein einsamer Schwan unterwegs, offensichtlich. Haben sich da wieder zwei zusammengetan und ich sehe auf den Fotos, das ist doch eine ordentliche Familie, die dort sich gefunden hat. Mit den

0: Chris Isaac, Blue Hotel, einfach gute Musik.
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0: So, wenn jemand verletzt ist, einen Verband anzulegen oder den Krankenwagen zu rufen, das klingt einfach, ist aber gar nicht so leicht, oder? Uwe, du hast dich heute mit dem Thema beschäftigt. Mhm. Ist immer die Frage, ob man sich das dann zutraut in dem Moment, wenn der Ernstfall eintritt. Grundschüler in Gefell im Saale-Orla-Kreis lernen genau das an der Schule. Das steht nämlich nicht im Lehrplan, sondern da haben sich 4 ältere Schüler im Rahmen einer Abituraufgabe mal rangemacht an diese ganze Thematik. Und Uwe, wie funktioniert der Unterricht in Erster Hilfe? Erzähl mal.
2: Also geht los mit Gruppenarbeit, ne? Viel spielerisches Lernen und die eigene Erfahrung der Zweitklässler, die kommt noch oben drauf, denn es hat ja jeder schon mal eine Verletzung gehabt, meistens gut, Pflaster drauf, fertig, aber mit so Unfällen und anderen ernsten Verletzungen, da haben sich die Kids auch schon alle beschäftigt und die 4 Abiturienten, das sind Vanessa Kannermüller, Jonathan Widowild, Christian Papen und Emi Fischer, die haben deshalb sich diese Unterrichtsstunden ausgearbeitet und halten die auch selbst. Dann gibt's den Teddy, ja, daran kann man Verbände üben, das geht bis zum Druckverband. Stabile Seitenlage, Notruf über die 112, das gehört auch mit dazu.
0: Das ist was fürs Leben, mal was Sinnvolles. Wie kommt das bei den Kids an?
2: Großartig, ja. Die arbeiten mit und die teilen sich mit. Heute gab es dann die große Überraschung. Der Rettungswagen vom DRK mit Rettungsassistent, der kam heute auf den Schulhof. Da konnte man mal reinschauen. Mhm. Ist alles erklärt worden und da bleibt dann auch richtig was hängen. Zum Beispiel bei Frieda.
3: Stabile Seitenlage, wenn er nicht ansprechbar ist.
2: Und ab wann würdest du jetzt den Krankenwagen rufen mit der 112?
3: Wenn er gar nicht mehr ansprechbar ist und nicht mehr atmet.
2: Und jeder von den Kids, der kann auch dazu was sagen und es gibt wirklich keine Berührungsängste bei der Ersten Hilfe.
0: Das ist aber ein sehr gutes Beispiel. Jetzt ist die Frage, wird das denn woanders an Grundschulen schon unterrichtet oder überhaupt unterrichtet?
2: Ja, ziemlich selten. Also in Sachsen und in Bayern, das ist ja beides nicht weit von Gefell. Ja, da stehen aber auch nur ein paar Worte dazu im Lehrplan drin. Und das würden die Gymnasiasten gerne ändern und auch anders sehen. Immerhin haben die alle ihre jüngeren Kinder und Verwandten im Umfeld, die haben sich auch alle schon mal verletzt. Ja, und deswegen stecken sie viel Zeit in ihre Seminarfacharbeit zur Ersten Hilfe für Kinder, sagt Vanessa Kannermüller.
4: Sitzen manchmal am Wochenende 6-7 Stunden oder länger mal zusammen und planen das Ganze durch.
2: Und für die Abiturienten geht es immerhin um ein Drittel ihrer Abi-Note und das soll ja gut werden.
0: Wenn du mich fragst, dafür gibt es schon mal volle Punktzahl, finde ich, für die Abiturienten, oder? Sensationell. Herzlichen Dank. Erste Hilfe für Grundschüler unterrichtet von Gymnasiasten in Gefell. Der Kollege Uwe Kelm war das und dem wünschen wir einen schönen Feiertag, Uwe.
2: Dankeschön.

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0: Apropos Aloha, hey, morgen ist der berühmte, ne, Christi Himmelfahrt, Vatertag, und es kommen hier diverse Einladungen dazu bei uns auf der MDR Thüringen App rein. 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
5: Und zack, haben wir es schon wieder 17 Uhr. Ich wünsche Ihnen einen schönen Feierabend. Alles Wichtige von und mit Markus Wetterauer.
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7: Die Thüringer Regierungsfraktionen wollen mit einem Sparkurs auf das Steuerminus reagieren. CDU-Fraktionschef Andreas Bühl sagte, bisher zugesagte Projekte wie das dritte beitragsfreie Kindergartenjahr würden noch umgesetzt. Spielraum für weitere dauerhafte Vorhaben sehe er aber keinen mehr. MDR Thüringen-Reporter Wolfgang Henschel informiert.
8: Gespart werden kann laut Bühl zum Beispiel bei Förderprogrammen, die wenig Nutzen bringen. Keine Abstriche gemacht werden dürften dagegen bei zielgenauen und effizienten Investitionen. Auch der Haushaltsexperte des BSW, Alexander Kästner, forderte, mit Augenmaß zu sparen. Wo genau gekürzt werden soll, ließ er offen. Auch SPD-Fraktionschef Lutz Liebscher wollte hier noch keine konkreten Beispiele nennen. Laut Steuerschätzung muss Thüringen für dieses und nächstes Jahr mit Steuermindereinnahmen von 350 Millionen Euro rechnen.
7: Die Staatsanwaltschaft Erfurt hat Untreue-Ermittlungen gegen den früheren CDU-Landes- und Fraktionschef Mike Moring eingestellt. Eine Sprecherin sagte, ihm habe keine Straftat nachgewiesen werden können. Moring war vorgeworfen worden, seine Geburtstagsfeier über Parteigelder finanziert zu haben. Moring hatte das zurückgewiesen und erklärt, dass die Rechnungen versehentlich an den CDU-Kreisverband adressiert worden seien. Über die Einstellung des Verfahrens hatte zuerst die Thüringer Allgemeine berichtet. Die Bürgerinitiative gegen Strom hat nach eigenen Angaben beim Verwaltungsgericht Weimar Klage gegen die Gemeinde Buttstedt eingereicht. Hintergrund ist, dass die Gemeinde einen Antrag auf ein Bürgerbegehren gegen den geplanten Solarpark in Ellersleben für nicht zulässig erklärt hat. Die Bürgerinitiative habe die rechtlichen Argumente von Fachanwälten prüfen lassen, heißt es in einer Mitteilung. Um die Anwalts- und Prozesskosten finanzieren zu können, will die Bürgerinitiative Geld sammeln. Die Thüringer Polizei hat in den vergangenen Jahren am Himmelfahrtstag weniger Straftaten durch Betrunkene registriert. Auch der Familienverband beobachtet, dass vor allem jüngere Männer diesen Tag öfter mit ihren Familien erleben, statt mit anderen Männern loszuziehen. Ob neuerdings tatsächlich weniger getrunken wird, dazu MDR Thüringen-Reporter Bobo Mertens.
9: Zwar spielt Alkohol am Himmelfahrtstag weiterhin eine Rolle, er ist aber nach Einschätzung des Familienverbands nicht mehr so selbstverständlich wie früher. Mit der Folge, dass die Polizei einen Rückgang alkoholbedingter Straftaten in den vergangenen Jahren beobachtet, aber immer noch oft zum Einsatz kommt. Sie konzentrieren sich vor allem auf bekannte Treffpunkte wie Kneipen oder größere Plätze mit vielen Menschen. Insgesamt bleibt Himmelfahrt ein einsatzstarker Tag, wirkt nach Einschätzung der Behörden aber kontrollierbarer als früher.
7: Die Bundesregierung hat das neue Heizungsgesetz auf den Weg gebracht. Mit dem Gesetzentwurf soll die Pflicht wegfallen, dass neue Heizungen mit einem Anteil von mindestens 65% erneuerbaren Energien betrieben werden müssen. Die Regierung will Hauseigentümern damit eine größere Wahlfreiheit lassen. Das waren die Nachrichten. 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
5: Dankeschön. Markus, beim Wetter haben wir keine wesentlichen Veränderungen. Das heißt, es bleibt auch am Feiertag morgen so, wie es heute war. Jetzt könnten wir schon Schluss machen, mache ich aber nicht. Kommende Nacht haben wir 7 bis 3 Grad und morgen 9 bis 14 Grad in der Spitze. Bisschen Sonne ist morgen mit dabei, aber eben auch relativ dicke Wolken und Schauer. Und am Freitag wird es tendenziell so ein bisschen besser. Erst in der zweiten Tageshälfte. Temperaturen steigen am Freitag leicht an, aber auch da sind uns die Wolken und auch die Regenschauer noch mit erhalten. Ja, mal gucken, wie es am Wochenende wird. 3 Minuten nach 5. Aktuelle Verkehrsstörungsmeldungen. Geht los mit der A4 Richtung Dresden. Zwischen Bucha und Stadtroda staut es sich defekter LKW ca. 30 Minuten, also halbe Stunde dauert es länger. A4 Richtung Frankfurt zwischen Jena-Göschwitz und Bucha ist der Jagdbergtunnel wegen eines brennenden Fahrzeugs jetzt gesperrt. Dann die A7 Richtung Hannover zwischen Guxhagen und dem Dreikassel Süd. 4 Kilometer Stau, Grund sind Reinigungsarbeiten. Dann nochmal die A7 Hannover Richtung Würzburg, die ich mal diesmal zwischen Dreieck-Fulda und Bad Brückenau-Volkers 6 Kilometer Stau, 20 Minuten Verspätung. A38 Richtung Göttingen zwischen Leuna und Bad Lauchstädt 4 Kilometer Stau, 15 Minuten. A70 Richtung Bayreuth zwischen Fierit-Trunstadt und Hallstatt staut es sich defekter LKW 15 Minuten. Die B85 ist zwischen Kelbra und dem Abzweig Stein-Thalleben wegen umgestürzter Bäume gesperrt. Stadtverkehr Jena, Stau stadteinwärts auf der B7 ab Jenzigweg bis Wiesenstraße und in der Karl-Liebknecht-Straße. In Mühlhausen ist die Straße hinter der Haarwand nach einem Unfall gesperrt. Die Blitzer. A4 Richtung Dresden zwischen Hermsdorf-Ost und Rüdersdorf. A38 der Blitzer Richtung Leipzig zwischen Leuna und Kreuz-Rippachtal. B88 in Höhe der A4 Auffahrt Jena-Göschwitz Richtung Jena. B247 Ortseingang Höggeda aus Richtung Mühlhausen. Erfurt Martin-Andersen-Nexel-Straße stadteinwärts. Gotha Südstraße stadtauswärts. Und in Ruderstadt in der Klinghammer Straße Richtung Mörlaer Straße. Das wär's. 0800 218 1600. Die Nummer ist kostenfrei, die Durchwahl ins MDR Thüringen Verkehrszentrum. Gute Fahrt. 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
5: Ja, das mit dem Grillen und Braten ist natürlich, wenn es von oben feucht runterkommt, nicht so einfach. Aber man kann sich ja ein Dach drüber bauen, zum Beispiel. Ne? Und wie komme ich drauf? Erstens, weil jetzt ein langes Wochenende vor der Brust. Und zweitens, weil wir gleich über das Holzkohlemachen reden. Also Sie wissen, die Köhler und die großen Haufen. Und der Kollege Bastian Albrecht wird uns das gleich mal anhand eines schönen Beispiels erklären. Ne? Machen wir gleich. Say-

0: Roxy Music, 17 Uhr und 13 Minuten auf dem Weg in den Feiertag.
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0: Kümmern wir uns jetzt um Holzkohle. Und zwar nicht die fertig jetzt im Baumarkt oder irgendwo kaufen, sondern wir sind bei der Herstellung mit dabei. Die wird nämlich ganz traditionell in Kittelsthal im Wartburgkreis hergestellt. Und der Verein, der das macht dort, der hat in einem Kohlemeiler frische Holzkohle aus Buchenholz. Und das ist wirklich ganz große Kunst. MDR Thüringen-Reporter Bastian Albrecht, du hast dir das mal angeschaut. Wie sieht denn so ein Meiler eigentlich aus?
2: Naja, von Weitem konnte ich schon sehen und vor allem ihn riechen. Der Holzkohlemeiler in Kittelsthal sieht aus wie so ein kleiner Vulkan eigentlich. Also es ist quasi eine aufgeschüttete Erdpyramide, die schon seit Samstag vor sich hin qualmt. Aber der Meiler, der qualmt nicht wie bei einem Vulkan eben oben aus dem Schlot, sondern der Rauch kommt aus vielen kleinen Löchern rund um den Meiler, die von oben nach unten immer wieder nachgestochen werden, sagt Hobbyköhler Jürgen von Roder vom Kittelsthaler e.V.
3: Dieses Löcherstechen ist ganz einfach, dass wir ihn dadurch immer wieder Sauerstoff, genau die Menge, dass er verkohlen kann, weil wenn ganz ohne Sauerstoff würde er ausgehen, also wir geben immer wieder mal Luft zu und dadurch treiben wir ihn so stückchenweise bis runter.
2: Rund eine Woche lang dauert es, bis das Buchenholz dann zur Holzkohle geworden ist.
0: Das ist eine Wissenschaft für sich. Also bitte, wie genau funktioniert das? Das Holz darf ja nicht verbrennen.
2: Das ist richtig und das hat was mit der fast luftdichten Abdeckung zu tun.
3: Das Holz wird aufgeschichtet. Wir machen hier jetzt zum Beispiel altes Heu, nehmen das drumherum als Dichtschicht. Da kann man Laub nehmen oder wir haben auch schon mal Fichtenreisig oder sowas genommen. Und anschließend kommt Erde drauf. Und damit die nicht aber ins Holz rieselt, kommt so eine Dichtschicht drumherum.
2: Und dann wird der Meiler angezündet und luftdicht abgeschlossen und nur durch die Löcher kontrolliert Sauerstoff zugeführt und dadurch verbrennt das Holz nicht, sondern schwelt.
0: Ganz großes Handwerk. Wie lange macht der Verein das schon?
2: Ja, die Tradition des Köhlerns gibt's laut Jürgen von Roder schon seit 39 Jahren, anfangs um Holzkohle zu produzieren, aber mittlerweile pflegen die über 20 Mitglieder vor allem die Tradition. Alle zwei Jahre vor Männertag, da qualmt der Meiler, auch den Schülern in der Region zeigt der Verein, wie das Ganze funktioniert. Teilweise können die Schüler sogar an Projekttagen selbst kleine Meiler bauen und anzünden. Und beim großen Meiler kommen dann bis zu 2 Tonnen Holzkohle raus.
0: Also, fantastisch. Bastian, herzlichen Dank für diese interessanten und wertvollen Informationen. Und für alle, die den Grill oder den Rost anmachen dann morgen, ne? Nur, dass ihr Bescheid wisst. Also, das mit der Kohle ist auch nicht so einfach. Ralph McTell, Streets of London. 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
1: I, William Jefferson Clinton, do solemnly swear.
2: Er ist der Hoffnungsträger. Bill Clinton wird neuer US-Präsident und Soul Asylum bringen Runaway Train heraus. So schnell kann sich das Blatt wenden. Dave Pirner ist mit seiner Band Soul Asylum ganz nah dran am großen Erfolg. Vergessen sind die alten Tage, an denen sie erfolglos durch die kleinen Clubs Amerikas tourten und sich finanziell gerade so über Wasser halten konnten. Ihr aktuelles Album Grave Dancers Union verkauft sich gut. Jetzt wollen sie auch die Chartspitze angreifen. Für dieses Projekt haben sie den perfekten Song im Köcher, die eingängige Akustikballade Runaway Train. Doch Soul Asylum wollen wirklich alle Register ziehen, also brauchen sie dafür auch ein stimmungsvolles Musikvideo. Tagelang schauen sie sich Vorschläge diverser Regisseure an, dann macht es bei Pirner und Co. endlich Klick. In dem kurzen Streifen werden die Fotos von Mr. Kinder gezeigt. Da es auch im Song um Depression und Flucht geht, passt das emotional hervorragend. Die weltweiten Fans sind tatsächlich berührt und begeistert. Daher läuft das Video in Dauerrotation auf dem Musiksender MTV und befördert so Runaway Train in die weltweiten Charts.
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2: Die Worte handeln von Depression und einer scheinbar ausweglosen Gefühlslage. Es scheint, als könne mir aktuell niemand helfen. Ich stecke zu tief drin. Es gibt keinen Ausweg. Dieses Mal habe ich mich wirklich in die Irre geführt. Weglaufzug ohne Rückfahrt. Falsche Richtung in einer Einbahnstraße.
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2: Eine Fassung gibt es von Smokey, veröffentlicht auf ihrem Coveralbum Uncovered im Jahr 2000. Runaway Train ist ein Riesenerfolg und landet weltweit in den Top 10 der Singlecharts. Das beeindruckende Musikvideo wird nicht nur hochgelobt, viele der gezeigten vermissten Kinder wurden gefunden und konnten so zu ihren Familien zurückkehren.
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0: um 17.30 Uhr. Reaktion auf Steuerminus. Die Regierungsfraktionen im Landtag wollen deshalb einen Sparkurs fahren. Bisher zugesagte Projekte wie das dritte beitragsfreie Kindergartenjahr sollen aber noch umgesetzt werden. Ermittlungen gegen Mike Moring. Die Staatsanwaltschaft Erfurt hat das Verfahren gegen den früheren CDU-Landes- und Fraktionschef wegen Untreue eingestellt. Eine Sprecherin sagte, ihm habe keine Straftat nachgewiesen werden können. Heizungsgesetz auf dem Weg. Die Bundesregierung hat den Gesetzentwurf beschlossen. Damit soll für Hausbesitzer die Wahlfreiheit beim Einbau neuer Heizungen erhalten bleiben.
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2: Das Neueste für Nordthüringen mit Moritz Meissner. Guten Tag. Bad Langensalza. Die Agentur für Arbeit hat ihre Geschäftsstelle in der Stadt geschlossen. Der Schritt soll Kosten sparen, heißt es. Persönliche Beratungen gibt es künftig nur noch in der Hauptagentur in Mühlhausen. Termine können online oder telefonisch vereinbart werden. Mühlhausen, Bad Langensalza. Im Tarifstreit am Hufeland-Klinikum an beiden Standorten haben sich die Gewerkschaft Verdi und die Arbeitgeber auf Eckpunkte geeinigt. Das teilte die Gewerkschaft mit. Vorgesehen sind unter anderem eine schrittweise Senkung der Wochenarbeitszeit auf 38,5 Stunden bis 2027 sowie höhere Zuschläge und eine Pflegezulage. Ab 2028 soll es zudem einen zusätzlichen Urlaubstag und eine höhere Jahressonderzahlung geben. Heiligenstadt. Die Stadt sucht weiter nach Ideen für die künftige Entwicklung. Dafür hat sie nun eine digitale Mitmachkarte gestartet. Dort können Interessierte Ideen eintragen, Orte markieren und Vorschläge zur zukünftigen Entwicklung der Stadt und ihrer Ortsteile einreichen. 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
3: Also so ein bisschen Licht ist mit dabei, zumindest hier in der, über der Landeshauptstadt haben wir ab und zu immer ein paar sonnige Abschnitte. Aber es gibt auch Flächen, da kommt es aber ordentlich runter. Lass mich kurz nachgucken. Wir hatten auf der App Post bekommen vom Steffen aus Lichte. Der schrieb nämlich, hier ist halber Weltuntergang bei uns. Es stürmt und regnet bei 8 Grad. Schöne Himmelfahrtstag morgen, schreibt er. Dankeschön, lieber Steffen. Grüße nach Lichte. Ihr kommt da durch. Das Wetter in der Nacht ist mit 7 bis 3 Grad ganz schön frisch, die Temperaturen, ne? Dazu wieder viele Wolken und weitere Schauer. Morgen 9 bis 14 Grad, weitere Schauer und Gewitter und ein bisschen Sonne. Also der Feiertag hat so ein bisschen Sonne, wenn wir Glück haben, mal an Bord. Am Freitag wechselhaft mit einigen Schauern und Gewittern, aber am Freitag leicht ansteigende Temperaturen und das nehmen wir mal als gutes Zeichen fürs Wochenende. 17 Uhr gleich 33, 3 nach halb 6. Aktuelle Verkehrsmeldungen. Da geht's los mit der A4 Richtung Dresden. Zwischen Bucha und Stadtroda staute sich defekter LKW etwa 45 Minuten, dauert's länger. A4 Richtung Frankfurt. Zwischen Stadtroda und Bucha ebenfalls Stau wegen eines defekten LKW. Im Jagdbergtunnel, da hat's ja, glaube ich, auch gebrannt. Also 2 Stunden in etwa, also kann es dort länger dauern. Das war jetzt die Gegenrichtung. Dann die A7, Hannover Richtung Würzburg. Zwischen Dreieck Fulda und Bad Brückenau-Volkers sind es 5 Kilometer Stau, halbe Stunde Verspätung. A38 Richtung Göttingen, zwischen Leuna und Bad Lauchstädt 4 Kilometer Stau, 15 Minuten. A70 Richtung Leipzig, zwischen Dreieck Halle Süd und Merseburg Süd staut es sich in der Baustelle, 10 Minuten Verspätung. A70 Richtung Bayreuth, zwischen Viere-Trunstadt und Hallstatt staut es sich defekter LKW, 20 Minuten. B4 Richtung Nordhausen, zwischen Andisleben und Gebesee ebenfalls Stau nach einem Unfall. B85, die ist zwischen Kelbra und dem Abzweig Stein-Thalleben wegen umgestürzter Bäume noch gesperrt. Die Blitzer. A4 Richtung Dresden zwischen Hermsdorf Ost und Rüdersdorf. B88 in Höhe der A4 Auffahrt Jena-Göschwitz Richtung Jena. B247 Ortseingang Höggeda aus Richtung Mühlhausen. Erfurt Martin-Andersen-Nexel-Straße stadteinwärts. Gotha in der Südstraße stadtauswärts. Und in Rudolstadt in der Klinghammer Straße Richtung Mörlaer Straße. Da steht auch noch ein Blitzer. Ansonsten habe ich weiter nichts. Das war eine Menge. Falls Ihnen noch was auffallen sollte in Sachen Staus oder Blitzer, jederzeit kostenfrei bei uns durchklingeln. 0800 218 16 00. Da wo es geht, gute Fahrt.
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3: Gleich betätigen wir uns ein bisschen sportlich. Das darf ja auch mal sein. Und zwar in Bad Berka. Ich sag nur Hula Hoop.

0: Der Paul und seine Jungs von den Wings. Another Day, 17.42 Uhr auf dem Weg in den Feiertag.
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0: Machen wir jetzt eine Runde Hula-Hoop, Sie wissen, ne? Mit dem Reifen und so. In Bad Berka ist heute die Hula-Hoop-Saison gestartet, wirklich. Das ist letztes Jahr so gut angekommen, dass sich die Kurverwaltung gesagt hat, lass es uns wieder tun. Zweimal die Woche wird künftig gemeinsam Sport gemacht. Super Geschichte. Zum Auftakt war unsere MDR Thüringen-Reporterin Conny Marona mit dabei, bitte.
2: Hula-Hoop oder Hula-Hop?
3: Hula Hoop natürlich. Hula Hop ist ja Ostern und das haben wir schon lange hinter uns gelassen.
2: Aber so ein bisschen was ein Hoppeln hat es ja auch.
3: Ja, je nachdem, wie sie den Reifen bewegen. Aber wir hoppeln tatsächlich hier nicht beim Hula Hoop.
2: Weil sie es können.
3: Auch.
2: Also wenn ich das jetzt so gar nicht drauf habe, wie erklären Sie es?
4: Also ich erkläre das immer so, wenn man irgendwie einen Reifen um den Finger schwingt, dann versucht man doch eigentlich immer, den Finger am Reifen zu halten. Und so macht man es mit dem Körper auch.
2: So, also der Körper ist mein Zeigefinger.
4: Richtig.
2: Ich hole mir jetzt einfach mal einen Reifen. Es klappt, ja. Ne? Locker, flockig, ein Lächeln auf den Lippen. So, jetzt mal ganz ehrlich, sind Sie verdonnert worden oder machen Sie das Ganze hier freiwillig? Ich meine, ist eine Pause.
5: Ich bin freiwillig gekommen, tatsächlich. So, Sport zwischendurch, Bewegung ist doch gut.
2: Oh, das ist aber vollste Konzentration.
6: Was? Muss? Ich bin Neuling, ich beginne heute erst.
2: Sieht aber mega aus. Also, und das waren jetzt mindestens 2 Minuten am Stück. Also.
6: Das glaube ich nicht.
2: Und ein bisschen außer Atem sind sie auch.
6: Ja, ja, das soll ja was bringen, ne?
2: Auch der Bürgermeister steigt in den Ring. Lassen Sie sich nicht nehmen, hier so eine aktive Mittagspause.
7: Das lasse ich mir nicht nehmen, aber man merkt, man hat das schon ein halbes Jahr nicht mehr gemacht. Ich komme langsam außer Atem.
2: Haben Sie es auch gemerkt an den Hüften selber? Also man wird ja natürlich geschmeidiger und natürlich bestimmt auch schmaler.
7: Das ist die Hoffnung, die dahinter ist.
2: Wissen Sie warum? Weil Sie nämlich keine Zeit haben zum Mittagessen. Ist ja die Mittagspause. Jetzt bin ich aber selber ganz schön außer Atem. Muss ich jetzt erstmal ganz kurz durchatmen. Was haben Sie gemerkt? Was ist besser geworden?
4: Nein, einfach die ganze Kondition. Also man hält auch immer länger durch.
2: Da muss der Bürgermeister dann aber auch die Mittagspause mal ein bisschen länger genehmigen, ne?
7: Also Sie meinen, wenn dann die Kollegen noch eine größere Ausdauer bei der längeren Arbeit haben, dann kann ich natürlich logischerweise auch die Mittagspause verlängern.
2: Oh, das war ein Eigentor.
0: Herrlich, oder? Also, liebe Grüße nach Bad Berka. Kommende Woche geht's los. Jeden Dienstag und Donnerstag 12 Uhr. Und zwar im Kurpark. Die Reifen verleiht die Tourismusinformation in Bad Berka und das Angebot kostet nichts. Sie können also da schön fleißig mitmachen beim Hula Hoop. Und ich sag mal so, den Reifen immer eng am Körper. Das Problem bei mir ist ja, dass da, wo andere da den Reifen haben, habe ich einen Ring. Und zwar ständig. Also.

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11: Und damit haben wir es genau 18 Uhr. Ich wünsche einen schönen Feierabend. Alles Wichtige mit Markus Wetterauer.
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13: Die Thüringer Regierungsfraktionen wollen mit einem Sparkurs auf das Steuerminus reagieren. CDU-Fraktionschef Andreas Bühl sagte, bisher zugesagte Projekte wie das dritte beitragsfreie Kindergartenjahr würden noch umgesetzt. Spielraum für weitere dauerhafte Vorhaben sehe er aber keinen mehr. MDR Thüringen-Reporter Wolfgang Henschel mit den Einzelheiten.
14: Gespart werden kann laut Bühl zum Beispiel bei Förderprogrammen, die wenig Nutzen bringen. Keine Abstriche gemacht werden dürften dagegen bei zielgenauen und effizienten Investitionen. Auch der Haushaltsexperte des BSW, Alexander Kästner, forderte, mit Augenmaß zu sparen. Wo genau gekürzt werden soll, ließ er offen. Auch SPD-Fraktionschef Lutz Liebscher wollte hier noch keine konkreten Beispiele nennen. Laut Steuerschätzung muss Thüringen für dieses und nächstes Jahr mit Steuermindereinnahmen von 350 Millionen Euro rechnen.
13: Die Staatsanwaltschaft Erfurt hat Untreue-Ermittlungen gegen den früheren CDU-Landes- und Fraktionschef Mike Moring eingestellt. Eine Sprecherin sagte, ihm habe keine Straftat nachgewiesen werden können. Moring war vorgeworfen worden, seine Geburtstagsfeier über Parteigelder finanziert zu haben. Moring hatte dies zurückgewiesen und erklärt, dass die Rechnungen versehentlich an den CDU-Kreisverband adressiert worden seien. Über die Einstellung des Verfahrens hatte zuerst die Thüringer Allgemeine berichtet. Die Bürgerinitiative gegen Strom hat nach eigenen Angaben beim Verwaltungsgericht Weimar Klage gegen die Gemeinde Buttstedt eingereicht. Hintergrund ist, dass die Gemeinde einen Antrag auf ein Bürgerbegehren gegen den geplanten Solarpark in Ellersleben für nicht zulässig erklärt hat. Die Bürgerinitiative habe die rechtlichen Argumente von Fachanwälten prüfen lassen, heißt es in einer Mitteilung. Um die Anwalts- und Prozesskosten finanzieren zu können, will die Bürgerinitiative jetzt Geld sammeln. Nach dem Angriff auf einen Schiedsrichterassistenten in Buta-Farnroda sprechen die Verantwortlichen von einer besorgniserregenden Tendenz. Bertram Schreiber vom Kreisfußballausschuss Westthüringen sagte MDR Thüringen, der Vorfall am Wochenende sei längst kein Einzelfall.
15: Alleine in dieser Saison, also seit Juli 2025, gab es nur bei uns in Westthüringen 18 Sportgerichtsverfahren wegen Schiedsrichterbeleidigung, Tätlichkeiten durch Zuschauer, durch Spieler und auch in einem Fall durch einen Ordner und 4 Spielabbrüche.
13: Viele junge Schiedsrichter gehen laut Schreiber schon jetzt mit mulmigen Gefühlen auf den Platz. Mehrere Kreise hätten Probleme, überhaupt noch ausreichend Schiedsrichter zu finden. US-Präsident Trump ist zu seinem China-Besuch in Peking gelandet. Trump wird von hochrangigen Wirtschaftsvertretern begleitet. Bei Gesprächen mit der chinesischen Regierung sollen Streitthemen angesprochen werden. Dazu gehören Zölle, der Konflikt um Taiwan und der Krieg gegen den Iran. Der Iran liefert große Mengen Öl an China. China versorgt den Iran mit Waren, die sowohl zivil als auch militärisch genutzt werden können. Das waren die Nachrichten. 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
11: Danke, Markus. So, Wetter von unserem Wettermelder Matze aus Suhl-Heinrichs. Der meldet sich bei mir regelmäßig sehr gut. Und da sind es noch 10 Grad aktuell. Das deckt sich mit dem, was ich hier vorliegen habe. Relativ dicke Wolken. Zwischendurch kann die Sonne mal durchgucken. 8 bis 11 Grad am Abend. In der Nacht dann 7 bis 3 Grad. Das geht also erfrischend runter. Auch da gibt's in der Nacht weitere Schauer, mitunter gewitterig. Morgen, also das mit dem Schirm ist kein Witz. Ne? Also wenn Sie losziehen, dann vielleicht mal so ein, oder eine Kapuze reicht vielleicht auch. Ne? 9 bis 14 Grad, es gibt morgen weitere Schauer oder Gewitter, aber auch sonnige Abschnitte. Das wollen wir mal nicht unterschlagen. Ne? Sonnige Abschnitte sind auch mit dabei. Freitag, ja, leicht ansteigende Temperaturen, das ist das Positive. Nicht so schön, weitere Schauer und Gewitter noch am Start am Freitag. Richtung Wochenende soll es aber besser werden. 4:06. Aktuelle Verkehrsmeldungen. Da sind wir zu Gagger auf der A4 Richtung Dresden. Zwischen Bucha und Stadtroda Stau und stockender Verkehr. 20 Minuten dauert es dort länger. A4 Richtung Frankfurt. Zwischen Stadtroda und Jena Zentrum ebenfalls stockender Verkehr. Da sind es 30 Minuten obendrauf. Jetzt die A7 Hannover Richtung Würzburg. Zwischen Dreieck Fulda und Bad Brückenau-Volkers 5 Kilometer Stau. 20 Minuten Verspätung. A38 Richtung Leipzig. Zwischen Dreieck Halle Süd und Merseburg Süd. Stau an der Baustelle 15 Minuten. Obendrauf A70 Richtung Bayreuth zwischen Fierentrunstadt und Hallstatt. Stau durch einen defekten LKW, da sind es auch 20 Minuten. Die B85 ist zwischen Kelbra und dem Abzweig Steintalleben wegen umgestürzter Bäume noch gesperrt. Die Blitzer. A4 Richtung Dresden zwischen Hermsdorf Ost und Rüdersdorf. B88 in Höhe der A4 Auffahrt Jena-Göschwitz Richtung Jena. B247 Ortseingang Höngedar aus Richtung Mühlhausen. Erfurt Martin-Andersen-Nexel-Straße stadteinwärts. In Gotha an der Südstraße stadtauswärts. In Ruderstadt in der Klingenhammer Straße Richtung Mörler Straße. Jo, das wär's. Falls Sie noch was sehen, Staus oder Blitzer, wie immer kostenfrei direkt zu uns ins MDR Thüringen Verkehrszentrum. Die richtige Nummer ist die 0800 218 1600. Da wünschen wir gute Fahrt. 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
11: So, ich habe hier vorhin Post bekommen vom Wolfgang aus Erfurt. Der schreibt, es gibt keinen Männertag, Ausrufezeichen. Man sollte Traditionen, schon gar keine christlichen, mit neudeutschen Begriffen ersetzen. Es ist Vatertag. Liebe Grüße. So, und genau das ist ja unser Thema heute beim Redakteur, bei Thomas Becker. Ne? Der hat sich nämlich damit genau beschäftigt, wie es denn zu dem Begriff Männertag überhaupt gekommen ist, weil es doch eigentlich Christi Himmelfahrt oder Vatertag heißt. Und das werden wir gleich mal in aller Ausführlichkeit beleuchten. Vorher einfach gute Musik, und zwar von den Hollies. The Air That I Breathe.

0: 16.14 Uhr am, was ist heute eigentlich, Mittwoch, Mittwochfeierabend, ne?
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0: Die heutige Frage kommt von Reinhard Laubsch aus Mühlhausen und es geht nicht um Flaumus, sondern es geht um die Vereinnahmung von Himmelfahrt. Ihm missfällt das nämlich durch den Männertag. Also, da gibt es ja verschiedene Begrifflichkeiten. Wie kam es, Thomas, zu den Begriffen Männertag oder Vatertag, wo doch Christi Himmelfahrt ist?
2: Ja, also wir müssen erstmal unterscheiden zwischen der Tradition und dem Begriff Vatertag. Ja, Tradition war zur Himmelfahrt die Prozession von Männern zu der Stelle, von der aus Jesus in den Himmel gefahren ist. Ja?
0: Wem erzählst du das? Ich weiß das, ich komme aus Meixfeld. Das war teilweise ganz schön weit natürlich. Also man ist auf die Erde nicht bis zum Himmel gefahren, sondern bis zu einer bestimmten Stelle.
2: Ganz genau. Und diese Stelle, die war sozusagen nicht die eine, sondern man hat sich in der Region eine gesucht, ja, die das gewesen sein soll. Also da waren dann am Ende ganz viele Stellen. Da waren also Pragmatiker am Werk. Und zu dieser Stelle wurde gepilgert zur Himmelfahrt. Ne? Und als gläubiger Mensch und kunsthistorisch bewanderter Mensch kennst du natürlich die Darstellung, ja,
0: der Himmelfahrt.
2: Natürlich, ja. Und für alle anderen, wie für mich, erklärt das nochmal der Brauchtumsexperte und Theologe Professor Manfred Becker-Huberti. Ja, und der hat mir erzählt, was da so gemalt wurde zu Himmelfahrt.
3: Dass man nur eine Stelle zeigt, wo ein Fußabdruck zu sehen ist und sagt, das ist der letzte Punkt gewesen, wo Jesus die Erde berührt hat und von da ist er in den Himmel aufgefahren. Dann sieht man am oberen Bildrand nur noch die nackten Füße des auffahrenden Jesus, aber den Rest auch nicht mehr. Also man will auf diese Art und Weise eben darstellen, dass das ein Ereignis ist, das sich nicht in einem Bild fassend ist.
0: Ja, und zwar ein einmaliges Ereignis, das darf man nicht vergessen. Und alles, was danach kam, ist natürlich in dessen Tradition sozusagen. Ja. Das heißt also heutzutage hinterlassen umherziehende Männer ihre Fußabdrücke teilweise. Ich möchte sagen teilweise.
2: Ja, das ist so, ja. Aber, und jetzt kommt die Überraschung des heutigen Tages, das gab es eben auch schon im 17. Jahrhundert und da gab es eben auch reichlich Alkohol und so viel bei diesen Wallfahrten, dass die Pfarrer ihre Kirchen abgeschlossen haben und nichts mehr damit zu tun haben wollten, weil sie um ihre Heiligen fürchteten. Die haben nämlich die Kerle dann immer rausgezerrt und sie dann irgendwo im Wald liegen gelassen. Ja, und deswegen ist eigentlich dieser Brauch, Himmelfahrt und Männer ziehen durch den Wald und betrinken sich, das ist eng miteinander verbunden und das war es schon vor 300, 400 Jahren.
0: Ja, aber es ist auch ein Grundbedürfnis, dass man Durst bekommt, wenn man wandern geht. Also von daher würde ich das jetzt nicht zu sehr verteufeln. Oh, Vorsicht. So, Thomas, herzlichen Dank dafür und ich wünsche allen, die morgen losziehen, natürlich einen fantastischen Männertag. Und wie gesagt, das Ganze hat auch eine Geschichte. Es geht nicht nur darum, sich mit Getränken vollzupumpen. Ne?
2: Das hast du schön gesagt.
0: Tschüss.
2: Tschüss.
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8: Um 18.30 Uhr. Reaktion auf Steuerminus. Die Regierungsfraktionen im Landtag wollen deshalb einen Sparkurs fahren. Bisher zugesagte Projekte wie das dritte beitragsfreie Kindergartenjahr sollen aber noch umgesetzt werden. Ermittlungen gegen Mike Moring. Die Staatsanwaltschaft Erfurt hat das Verfahren gegen den früheren Landes- und Fraktionschef der CDU wegen Untreue eingestellt. Eine Sprecherin sagte, ihm habe keine Straftat nachgewiesen werden können. Heizungsgesetz auf dem Weg. Die Bundesregierung hat den Gesetzentwurf beschlossen. Damit soll für Hausbesitzer die Wahlfreiheit beim Einbau neuer Heizungen erhalten bleiben.
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9: Das Neueste für Nordthüringen mit Moritz Meißner. Guten Tag. Nordhausen. Ein 33-Jähriger hat, nur mit einer Unterhose bekleidet, vor einem Hotel in der Bahnhofstraße randaliert. Laut Polizei hat er dabei gestern unter anderem Hotelmitarbeiter beleidigt, eine Person mit einer Mülltonne verletzt und den verbotenen Hitlergruß gezeigt. Zuvor war der Mann bereits aufgefallen, weil er in einem Restaurant sein Essen nicht bezahlen wollte und rechtsextreme Parolen gerufen hatte. Gegen ihn laufen mehrere Ermittlungsverfahren. Mühlhausen. In der Marienkirche gibt es Nachwuchs bei den Falken. Laut Mühlhäuser Museen sind bereits vor knapp 3 Wochen 3 junge Wanderfalken geschlüpft. Es handelt sich um 2 Weibchen und ein Männchen. Alle 3 sind demnach wohlauf und schon beringt. Bad Langensalza. Im Streit um Stromzahlungen hat eine 48-jährige Frau den Eingangsbereich ihres Energieversorgers blockiert. Nach Angaben der Polizei blieb sie trotz mehrfacher Aufforderungen in dem Gebäude im Illebener Weg sitzen. Erst die Polizei konnte die Frau zum Verlassen bewegen. 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
10: Moritz, Wetter haben wir und zwar in der Nacht viele Wolken. Weitere Schauer sind möglich bei 7 bis 3 Grad. Das sind die Tiefstwerte. Morgen, der Feiertag, wird wechselnd bewölkt sein. Das heißt mal dicker, mal dünner. Aber Schauer sind auch mit an Bord. 9 bis 14 Grad. Windig noch dazu. Freitag, ja, wird es ein bisschen besser, weil die Temperaturen leicht ansteigen. Ansonsten auch am Freitag noch Wolken und anfänglich auch noch Schauer. Müssen wir mal gucken. Richtung Wochenende heißt es, soll es besser werden, aber genaueres dazu morgen. 18.33 Uhr, 6:35. Aktuelle Verkehrsmeldungen. A4 Richtung Dresden zwischen Bucha und Stadtroda immer noch Stau und stockender Verkehr. 15 Minuten dauert es länger. Vorsicht auf der A4 Richtung Frankfurt zwischen Bad Hersfeld und Kirchheimer Dreieck. Da liegen Fahrzeugteile auf der Fahrbahn. A7 Hannover Richtung Würzburg zwischen Dreieck Fulda und Bad Brückenau-Volkers. 5 Kilometer Stau, 20 Minuten Verzögerung. A38 Richtung Leipzig zwischen Dreieck Halle Süd und Merseburg Süd staut es sich an der Baustelle. 10 Minuten länger dauert's. Dann haben wir die B85, die ist zwischen Kelbra und dem Abzweig Steintalleben wegen umgestürzter Bäume gesperrt. In Erfurt ist die Mayfahrtstraße nach einem Unfall gesperrt. Die Blitzer. Wo stehen die? Zum Beispiel auf der A4 Richtung Dresden zwischen Hermsdorf-Ost und Rüdersdorf, B88 zwischen Jena und Rothenstein, B247 am Ortsausgang Hüngeda aus Richtung Mühlhausen, in Erfurt Martin-Andersen-Nexel-Straße stadteinwärts und in Ruderstadt in der Klinghammer Straße Richtung Mörlaer Straße. Das wär's. Also, war schon eine Menge. Falls Ihnen noch was unterkommt, was nicht dabei war, Staus oder Blitzer, kostenfrei wie immer zu uns ins MDR Thüringen Verkehrszentrum 0800 218 16 00. Gute Fahrt.
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10: Gleich mit der guten Nachricht des heutigen Tages. Freue ich mich drauf. Und vorher einfach gute Musik von Roxette. Und ist auch wichtig, wie du aussiehst, ne? The Look. Bitte.

0: 18.41 Uhr am Mittwoch, Feierabend. Zeit für die gute Nachricht des Tages.
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0: In dieser Woche mit Andreas Albrecht von der evangelischen Freikirche der Herrnhuter Brüdergemeinde. Und Herr Albrecht, bei Ihnen gibt es die Tradition der Losungen. Und das habe ich schon mal als Bezeichnung gehört, allerdings für die Hinterlassenschaften von Hasen.
2: Ja, das Wort hat zwei unterschiedliche Bedeutungen. Wenn wir von den Losungen sprechen, dann meinen wir die Sammlung von Bibelsprüchen, die für jeden Tag im Jahr nach dem Losprinzip ausgewählt wurden.
0: Aha, okay.
2: Diese Tradition aus der Zeit des Pietismus vor 300 Jahren baute darauf, dass im Zufallsprinzip des Losens Gott den Freiraum hat, etwas zu lenken, dass er damit die Situation hinein Wegweisung geben kann. Bis heute lesen auf der ganzen Welt Christen in 70 Sprachen diese Losungsbüchlein täglich zur eigenen Erbauung und denken über denselben Bibelvers nach. Ich bin davon fasziniert, wie die Losungsworte manchmal genau in meine Situation hineinsprechen. An dem Tag, an dem ich sie lese, obwohl sie schon 3 Jahre zuvor ausgelost wurden. Die Losung des heutigen Tages hat mich zum Beispiel in eine demütige Dankbarkeit geführt, weil ich mich und meine Seele von Gott gehalten und bewahrt wissen darf. Der Losungsvers aus dem Alten Testament für den heutigen Mittwoch lautet: In Gottes Hand ist die Seele von allem, was lebt. Also auch meine und ihre. Ich finde das sehr tröstlich. Und die gute Nachricht des Tages ist, wenn Sie das auch mal ausprobieren möchten, wie das ist, sich jeden Tag mit Gottes Wort zu beschäftigen, dann finden Sie diese Losung auch als kostenfreie App im App Store.
1: Das war ein Service der Kirchen in Thüringen. 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

Susi. Die Jungs von der Spider-Murphy-Gang. Skandal im Sperrbezirk, auch aus der Abteilung. Einfach gute Musik. Und davon kriegen sie ja bei uns hier reichlich. Und das ist auch gut so. So, was wollte ich sagen? Ich wollte Ihnen einen gemütlichen Feiertag morgen wünschen, wenn Sie haben. Meine Wenigkeit, ich hätte morgen ab 14 Uhr Zeit. Wenn Sie Lust haben, können Sie gerne das Radio einstellen. Ich wäre da. Ansonsten, ja, die Jana Münchhoff bereitet sich jetzt nochmal vor auf das, was in einer Stunde alles kommt, was heute passiert ist, im Fazit vom Tag. Und dann geht's ab in diesen Feiertag. Kommen Sie gut nach Hause, falls Sie noch im Auto sind. Ich freue mich auf morgen. Christi Himmelfahrt, Vatertag und für einige auch der Männertag. Haben wir alle im Boot. Hier sind die Animals.

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2: Damit ist es 19 Uhr. Schönen guten Abend. Alles Wichtige jetzt mit Markus Wetterauer.
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3: Die Thüringer Regierungsfraktionen wollen mit einem Sparkurs auf das Steuerminus reagieren. CDU-Fraktionschef Andreas Bühl sagte, bisher zugesagte Projekte wie das dritte beitragsfreie Kindergartenjahr würden noch umgesetzt. Spielraum für weitere, dauerhafte Vorhaben sehe er aber keinen mehr. Gespart werden kann laut Bühl zum Beispiel bei Förderprogrammen, die wenig Nutzen bringen. Der Haushaltsexperte des BSW Alexander Kästner und SPD-Fraktionschef Lutz Liebscher nannten noch keine konkreten Beispiele für Einsparungen. Die Staatsanwaltschaft Erfurt hat Untreue-Ermittlungen gegen den früheren CDU-Landes- und Fraktionschef Mike Moring eingestellt. Eine Sprecherin sagte, ihm habe keine Straftat nachgewiesen werden können. Moring war vorgeworfen worden, seine Geburtstagsfeier über Parteigelder finanziert zu haben. Moring hatte das zurückgewiesen und erklärt, dass die Rechnungen versehentlich an den CDU-Kreisverband adressiert worden seien. Über die Einstellung des Verfahrens hatte zuerst die Thüringer Allgemeine berichtet. Nach dem Angriff auf einen Schiedsrichterassistenten in Wutha-Farnroda sprechen die Verantwortlichen von einer besorgniserregenden Tendenz. Bertram Schreiber vom Kreisfußballausschuss Westthüringen sagte MDR Thüringen, der Vorfall am Wochenende sei längst kein Einzelfall. Allein seit vergangenem Juli habe es in Westthüringen 18 Sportgerichtsverfahren gegeben, und zwar wegen Schiedsrichterbeleidigungen und Tätlichkeiten durch Zuschauer, Spieler oder Ordner. Mehrere Kreise hätten schon jetzt Probleme, überhaupt noch ausreichend Schiedsrichter zu finden. Die Stadt Weimar trauert um ihren Ehrenbürger Seef Borger. Der Holocaust-Überlebende starb im Alter von 98 Jahren in Israel, wie die Stadtverwaltung mitteilte. Als einziger seiner 7-köpfigen jüdischen Familie überlebte er den Holocaust. Nach der Befreiung wanderte er 1947 nach Israel aus. Borger war vor 2 Jahren zusammen mit weiteren ehemaligen Häftlingen des KZ Buchenwald zum Ehrenbürger von Weimar ernannt worden. Die Bürgerinitiative Gegenstrom hat nach eigenen Angaben beim Verwaltungsgericht Weimar Klage gegen die Gemeinde Buttstedt eingereicht. Hintergrund ist, dass die Gemeinde einen Antrag auf ein Bürgerbegehren gegen den geplanten Solarpark in Ellersleben für nicht zulässig erklärt hat. Die Bürgerinitiative habe die rechtlichen Argumente von Fachanwälten prüfen lassen, heißt es in einer Mitteilung. Um die Anwalts- und Prozesskosten finanzieren zu können, will die Bürgerinitiative jetzt Geld sammeln. US-Präsident Trump ist zu seinem China-Besuch in Peking gelandet. Trump wird von hochrangigen Wirtschaftsvertretern begleitet. Bei Gesprächen mit der chinesischen Regierung sollen zahlreiche Streitthemen angesprochen werden. Dazu gehören Zölle, der Konflikt um Taiwan und der Krieg gegen den Iran. Der Iran liefert große Mengen Öl an China. China versorgt den Iran mit Waren, die sowohl zivil als auch militärisch genutzt werden können. Das waren die Nachrichten. 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
2: Vielen Dank, Markus. Das Wetter in Thüringen. Heute Abend ist es wechselnd bis stark bewölkt. Weiterhin gibt es Schauer und auch einzelne Gewitter. In unserer Webcam in Altenburg sehe ich gerade, hier scheint noch ein bisschen die Sonne. Auch in Erfurt sieht es eigentlich gar nicht so schlecht aus. 8 bis 11 Grad heute Abend. Dazu weht noch ein Südwestwind. In der Nacht gibt es weitere Schauer. Mitunter auch ist das Ganze gewitterig. 7 bis 3 Grad. Morgen zum Feiertag ist es wechselnd bewölkt mit etwas Sonne. Und nehmen Sie einen Regenschirm mit. Weitere Schauer oder Gewitter sind drin. 9 bis 14 Grad und weiter windig. Und auch am Freitag wechselhaft mit einigen Schauern oder Gewittern. Der Wind lässt ein bisschen nach und die Temperaturen, die steigen ein bisschen. Damit ist es 19 Uhr und 4 Minuten. Hier sind die aktuellen Verkehrsmeldungen. Da ist eine ganze Menge los auf den Straßen. A4 Frankfurt Richtung Dresden zwischen Bucher und Stadtroda. Stau und stockender Verkehr. Hier dauert es 15 Minuten länger. A7 Hannover Richtung Würzburg zwischen Dreieck Fulda und Bad Brückenau-Volkers. 5 Kilometer Stau. Hier brauchen Sie eine Dreiviertelstunde länger. Vorsicht auf der A9 Berlin-München zwischen Hermsdorfer Kreuz und Hermsdorf Süd. Läuft eine Entenfamilie auf der Fahrbahn. A38 Richtung Leipzig zwischen Dreieck Halle Süd und Merseburg Süd. Stau an der Baustelle. Hier braucht es 10 Minuten mehr. Die B85 ist zwischen Kelbra und dem Abzweig Steintalleben wegen umgestürzter Bäume gesperrt. Und Vorsicht auf der B281 Richtung Triptis. Zwischen Saalfeld-Saale und Abzweig Kramsdorf liegt eine Dachbox auf der Fahrbahn. Und in Erfurt ist die Maifahrtstraße nach einem Unfall gesperrt. Die Blitzer stehen auf der B88 zwischen Jena und Rothenstein. Auf der B247 am Ortseingang Höngeda aus Richtung Mühlhausen wird geblitzt. In Erfurt in der Martin-Andersen-Nexel-Straße stadteinwärts, in Rudolstadt, in der Klinghammer-Straße Richtung Mörler-Straße und am Ortsausgang Wippersdorf Richtung Sondershausen steht auch noch ein Blitzer. Haben Sie noch mehr gesehen? Melden Sie uns Staus oder Blitzer, das Ganze kostenfrei im MDR Thüringen Verkehrszentrum. Die Nummer ist die 0800 218 1600. Allen unterwegs eine gute Fahrt.
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2: Ja, Pöbeleien auf dem Fußballfeld sind inzwischen so häufig, dass man fast meint, sie gehören zum Spiel dazu. Doch die Entwicklung wird immer ernster. Nach einem Angriff auf einen Schiedsrichterassistenten in Wutachfarnroda gibt es jetzt Konsequenzen. Mehr dazu gleich hier im Fazit vom Tag. Ich bin Jana Münchhof, wünsche einen schönen guten Abend.
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0: 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Ja, irgendwann reicht's. Für die Fußballverantwortlichen in Westthüringen war eine Grenze überschritten worden. Bei einem Spiel in der Nähe von Eisenach attackierte ein 29-jähriger Fußballspieler einen noch minderjährigen Schiedsrichterassistenten, und zwar schwer. Daraufhin stellte der Schiedsrichterausschuss keine Schiedsrichter für den Spielbetrieb der Männermannschaft bereit. Alle Spiele der Westthüringer für das kommende Wochenende müssen nun abgesagt werden. Bertram Schreiber, er ist Spielausschussvorsitzender, sagte, das ist kein Einzelfall.
1: Es ist keinesfalls ein Einzelfall. Das ist eine Problematik, die uns eigentlich schon eine ganze Weile und eine längere Zeit beschäftigt. Ich habe mir ein paar die Zahlen rausgezogen. Alleine in dieser Saison, also seit Juli 2025, gab es nur bei uns in Westthüringen 18 Sportgerichtsverfahren wegen Schiedsrichterbeleidigung, Tätigkeiten durch Zuschauer, durch Spieler. Und auch in einem Fall durch einen Ordner und 4 Spielabbrüche. Das ist also eine Zahl, wo wir ganz einfach der Meinung sind, hier müssen mal deutliche Zeichen gesetzt werden, um diesen Trend Einhalt zu gebieten.
0: Also in einem ersten Schritt gibt es am Wochenende keine Spieler der Männer in Westthüringen. Das sind in der Zahl 36. Nachwuchsspiele, die für Frauen und die alten Herren, finden aber statt. Dennoch das Ganze mit Unterbrechungen, sagt Schreiber.
1: Um also nochmal explizit auch die Zuschauer auf diesen Plätzen auf diese Situation aufmerksam zu machen, insbesondere auch die Eltern gerade im Nachwuchsbereich aufzufordern, mit wachen Augen diese Spiele zu verfolgen und dort wirklich auch dagegen aktiv vorzugehen, sollte es ansatzweise zu weiteren solchen Handlungen kommen oder beleidigende Äußerungen gegen junge Schiedsrichter geben, weil das gehört nicht auf unsere Plätze.
0: Ja, das ist ein starkes Signal. Und natürlich haben solche brutalen Übergriffe auch Auswirkungen auf den Schiedsrichternachwuchs.
1: Und wenn man sich vorstellt, dass also so ein junger Mann mit 14, 15 Jahren seine Schiedsrichterausbildung macht, aber eben irgendwann der Zeitpunkt da ist, wo er alleine die Spiele leiten muss. Und wenn dann von Müttern und Vätern und Trainern teilweise, aber auch von Spielern Äußerungen getätigt werden, die also weit unter die Gürtellinie gehen, dann kann man als so junger Mensch schon schnell die Lust verlieren und die Pfeife wieder an den berühmten Nagel hängen. Und das ist ja genau das, was wir nicht wollen.
0: So ist es. Da müssen wir uns alle ein bisschen mehr anstrengen und solche Übergriffe verhindern. Nach einem Übergriff auf einen minderjährigen Schiedsrichter in Westthüringen haben die Verantwortlichen fürs kommende Wochenende alle Männer-Fußballspiele abgesagt.
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0: Sparen, sparen, das ist wirklich überall angesagt. Gut 350 Millionen Euro, so viel Geld wird das Land Thüringen allein in diesem und im nächsten Jahr weniger zur Verfügung haben, weil die Steuereinnahmen geringer ausfallen als erwartet. Die Regierungsfraktionen im Landtag wollen darauf mit einem Sparkurs reagieren. Das haben sie heute bei einer Pressekonferenz angekündigt. MDR Thüringen-Reporter Wolfgang Henschel, wo konkret wollen denn CDU, BSW und SPD kürzen?
1: Naja, da sind bisher fast keine Vorschläge auf dem Tisch. CDU-Fraktionschef Andreas Bühl fordert aber die Koalitionsfraktionen auf, bei jedem Euro genau darüber nachzudenken, ob er ausgegeben werden muss.
2: Das wird insbesondere uns alle als Fraktionen betreffen, dass große zusätzliche Wünsche eben schwer finanzierbar sind. Und darüber hinaus muss man halt gucken, wo kann die Struktur noch effizienter werden? Wo sind im Zweifel auch Förderprogramme weiter notwendig und zielführend?
1: Und sprich, die man dann auch streichen könnte. Laut Bühl sollen bisher zugesagte Projekte wie das dritte beitragsfreie Kindergartenjahr noch umgesetzt werden. Spielraum für weitere dauerhafte Vorhaben sieht er aber keinen mehr. Man muss ja auch wissen, dass die Landesregierung für 2027 ohnehin schon eine sogenannte globale Minderausgabe von rund 200 Millionen Euro eingeplant hat. Sprich, das ist Geld, das im laufenden Haushalt eingespart werden muss. Und dazu kommen jetzt noch die Steuermindereinnahmen plus voraussichtlich höhere Ausgaben für die Besoldung der Beamten. Also 2027 könnte finanziell brenzlig werden.
0: Ja, das klingt auf jeden Fall so. Wolfgang, was sagen BSW und SPD zur Haushaltslage?
1: Also der Haushaltsexperte des BSW, Alexander Kästner, fordert, mit Augenmaß zu sparen. Wo genau gekürzt werden soll, hat er heute aber offen gelassen. Auch SPD-Fraktionschef Lutz Liebscher geht zwar davon aus, dass geplante Projekte nicht mehr 1:1 umsetzbar sind, aber er will noch etwas auf Zeit spielen.
3: Ich halte es auf jeden Fall für richtig, wenn wir Ende des Jahres nach der zweiten Steuerschätzung noch mal schauen, dann kann man auch besser sehen, das dritte Quartal ist durch, wie wirklich die Haushaltsmittel abgelaufen sind in 26 und dann lässt sich das doch deutlich sicherer prognostizieren, als das heute der Fall ist.
1: Und Liebscher erwartet hier nach eigenen Angaben auch gespannt auf Einsparvorschläge von Finanzministerin Katja Wolf.
0: Und die Opposition, wie reagiert die auf das Steuerloch?
1: Also die AfD geht davon aus, dass große Einsparpotenziale in der Flüchtlingspolitik sind und die Linke fordert die Brombeer-Koalition auf, sich nicht in Klein-Klein-Debatten zu verlieren, sondern den Haushalt als großes Ganzes zu sehen und anzupacken.
0: Die Regierungsfraktionen im Landtag wollen, müssen sparen, um die geringeren Steuereinnahmen zu kompensieren. MDR Thüringen-Reporter Wolfgang Henschel war das.
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0: Ja, 25-25 ist schon vorbei, wir haben 2026. Wenn Sie heute in der Nähe des Bergwerks Volle Rose in Ilmenau unterwegs waren und sich gedacht haben, was ist denn hier los? Seien Sie beruhigt, es war nur eine Übung. Mitglieder von Rettungsdienst, Bergwacht und Rettungshundestaffel haben trainiert. MDR Thüringen-Reporter Tino Geist war fürs Fazit vom Tag dabei.
1: Vermisste Personen in einem Waldstück und einem Bergwerk. So lautete die Einsatzbeschreibung heute Mittag für die Retter.
2: Jetzt bekommen wir die Flächensuchhunde hierher. Diese Flächensuchhunde werden in den Einsatz geschickt bis zu dem hoffentlichen Finden der Person.
1: Saskia Dropp ist stellvertretende Leiterin der Rettungshundestaffel Mittelthüringen. An der Übung sind rund 20 Retter beteiligt. Mit dabei ist auch Nils Koch und Hund Socke. Die beiden dürfen gleich auf die Suche gehen.
3: Dann tue ich tatsächlich einfach gerade hier nur bis zu dem Haus dahinter an dem Weg entlang suchen direkt, weil es zieht ja runter.
2: Ja.
3: Und dann mache ich hinten hoch und suche mir dann da drin den weiteren Weg.
2: Ja.
3: Ja.
1: Nils Koch gibt die Richtung vor und Socke hat den Vermissten in weniger als 10 Minuten im Wald gefunden.
3: Insgesamt vom Training her ist das für den Hund ja ein großes Spiel, das wir aufgebaut haben. Also wir arbeiten da ja im Wesentlichen nur mit positiver Bestätigung und schauen, dass die Hunde einfach, wenn sie dann gefunden haben, die Person im Training, immer genau das bekommen, was sie am geilsten finden.
1: Bei Socke waren das heute Käse und Wiener. Der Einsatz hat sich also gelohnt. Während Socke seine Belohnung verspeist, wird noch die Bergwacht alarmiert. Der Vermisste muss aus dem Wald geborgen werden, um ihn an den Rettungsdienst übergeben zu können. Das Zusammenspiel der verschiedenen Retter muss im Ernstfall funktionieren, so Saskia Dropp.
2: Es ist auf jeden Fall sehr, sehr wichtig, dass man so etwas übt, weil so kann man einfach prüfen, die Abläufe an sich und dass man dann hinterher diesen gemeinsamen Austausch hat, um einfach zu schauen, wo könnte man noch was verbessern. Oder was ist schon relativ gut, dass man da einfach mal so dieses Feedback auch bekommt.
1: Auf die Ehrenamtlichen wartet noch ein hartes Programm. Bis Sonntag sind sie noch zu verschiedenen Übungen unterwegs.
0: Ja, von hier aus Grüße an Socke, das hat er richtig gut gemacht. Rettungsdienst, Bergwacht und Rettungshundestaffel haben heute den Ernstfall simuliert bei einer Übung im und rund um das Bergwerk Volle Rose bei Ilmenau.

0: Sie hören das Fazit vom Tag hier bei MDR Thüringen. Die Weimarer Mal- und Zeichenschule hat wirklich allen Grund zum Feiern. 250 Jahre wird die Schule in diesem Jahr alt. Damals vom Unternehmer und Kunstfreund Friedrich Justus Bertuch gegründet. Ist sie bis heute ein Ort, an dem es kreativ und bunt zugeht, wie MDR Thüringen-Reporterin Conny Maruna berichtet.
1: Kinder, ein kleines Beispiel. Seht ihr mal? Ganz riesig, guck mal.
2: Die Kinder des Weimarer Fröbel-Kindergartens sind mit Feuereifer dabei.
3: Ich mag ja ein Pferd, weil das mein Lieblingstier ist. Also so erst muss man mit der Kreide so vormalen und dann erst mit den Wasserfarben ausmalen.
4: Ich habe gemalt eine Giraffe. Ich mal zu Hause sehr viel und auch im Kindergarten.
2: Und wie das geht, lernen die Fünfjährigen im Kurs von Bahram Nematipur, der die Arbeit mit Kindern liebt.
5: Die Ergebnisse sind immer ganz, ganz zauberhaft. Die sind so frei. Die haben diese, ich denke in Deutsch sagt man Einschränkungen, das haben die gar nicht. Die machen keinen Fehler. Der einzige Fehler ist, dass Papier leer ist.
2: Seit 250 Jahren entstehen in der Weimarer Mal- und Zeichenschule Radierungen, Drucke, Zeichnungen und Skulpturen. Die Kurse sind gut besucht, die Kapazitäten ausgeschöpft. Und zwar mit Kursteilnehmern allen Alters, sagt Leiterin Dana Fürnberg.
6: Das sind natürlich eben die Kinder, die zu uns kommen, sozusagen im Rahmen der Nachmittagsgestaltung, aber auch im Rahmen der Bildungsprojekte, die wir in Kooperation mit Schulen oder Kindergärten durchführen. Das sind die berufstätigen Erwachsenen, die am Abend zu uns kommen. Oder sind natürlich auch viele Senioren, die die Malschule als ihren sozialen Treffpunkt hier auch ausgebaut haben.
2: Die Mal- und Zeichenschule als Treffpunkt zur Berufsvorbereitung oder auch als Talentschmiede, die durchaus schon Promis hervorgebracht hat.
6: Ein Neo Rauch gab es bei uns nicht, aber dafür eben auch viele andere bekannte Künstler, wie zum Beispiel Konrad Henker, der jetzt in Dresden lebt und natürlich, würde ich mal behaupten, auch davon leben kann.
2: Sagt Dana Fürnberg nicht ohne Stolz.
0: Ja, und wer jetzt Lust bekommen hat, am Wochenende lädt die Weimarer Mal- und Zeichenschule zu einer Sonderausstellung ein.

0: Das Wetter heute Abend in Thüringen. Es ist wechselnd bis stark bewölkt. Weiterhin sind einige Schauer unterwegs, kann auch gewittern. 8 bis 11 Grad und dazu weht ein teils stark böiger Südwestwind. In der Nacht kann es weiter regnen, mitunter auch gewittern. 7 bis 3 Grad. Morgen dann zum Feiertag ist es wechselnd bewölkt mit etwas Sonne. Weitere Schauer oder Gewitter sind mit dabei. 9 bis 14 Grad und es wird windig. Und auch am Freitag ist es wechselhaft mit Schauern oder Gewittern. Der Wind lässt ein bisschen nach und es wird ein ganz kleines bisschen wärmer. 19 Uhr und 31 Minuten. Hier sind die aktuellen Verkehrsmeldungen. A7 Hannover Richtung Würzburg zwischen Dreieck Fulda und Bad Brückenau. Vollgas, 5 Kilometer Stau. Hier dauert es 20 Minuten länger. A38 Richtung Leipzig zwischen Dreieck Halle Süd und Merseburg Süd, Stau an der Baustelle. Hier brauchen Sie 15 Minuten mehr. Die B85 ist zwischen Kelbra und Abzweig Steintalleben wegen umgestürzter Bäume gesperrt. Und in Erfurt ist die Maifahrtstraße nach einem Unfall gesperrt. Die Blitzer stehen auf der B88 zwischen Jena und Rothenstein, auf der B247 am Ortseingang Höngeda aus Richtung Mühlhausen wird geblitzt und in Erfurt in der Martin-Andersen-Nexö-Straße stadteinwärts. In Ruderstadt in der Klinghammer Straße Richtung Mörler Straße steht ein Blitzer und am Ortsausgang Wipperdorf Richtung Sondershausen. Melden Sie uns Staus oder Blitzer, das Ganze kostenfrei im MDR Thüringen Verkehrszentrum. Das ist die 0800 218 16 00. Allen unterwegs eine gute und sichere Fahrt.
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0: Das sogenannte Heizungsgesetz hat in Deutschland ja für richtig viel Diskussion gesorgt. Die Bundesregierung hat heute den Entwurf für ein neues Heizungsgesetz beschlossen. Was da jetzt neu und anders ist, wir erfahren es gleich im Fazit vom Tag.
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0: Redaktion, das Fazit vom Tag hier bei MDR Thüringen. Und es ist da ganz neu noch eine Verkehrsmeldung reingekommen. Vorsicht auf der A70 Richtung Bayreuth zwischen Knetzgau und Eltmann liegen Fahrzeugteile auf der Fahrbahn. So, und jetzt kommen wir zum Heizungsgesetz. Denn um kaum ein anderes Gesetz wurde in der Vergangenheit so heftig gerungen wie um das sogenannte Gebäudemodernisierungsgesetz, kurz GMG. Vor allem der Union in der schwarz-roten Regierung war es ein Anliegen, Robert Habecks Heizungsgesetz zu stoppen. Heute nun hat das Kabinett das neue Heizungsgesetz auf den Weg gebracht. Was steht denn da genau drin? MDR Thüringen-Reporter Maximilian Ulrich, was ist neu bei diesem Heizungsgesetz?
1: Eine Regel wird gestrichen, und zwar die, wonach 65% der Heizungen zukünftig klimaneutral laufen müssen. Jetzt kann jeder Hausbesitzer selbst entscheiden, wie er heizen will. Also auch Öl- und Gasheizungen sollen erlaubt bleiben. Aber der Anteil klimafreundlicher Technologien oder Brennstoffe muss ab 2029 schrittweise steigen. Solche Brennstoffe sind zum Beispiel Wasserstoff oder Bioöl. Die Regierung nennt diese stufenweise Steigerung Biotreppe. Wärmepumpen sollen übrigens weiterhin gefördert werden.
0: Grüne und Umweltverbände kritisieren ja die Pläne. Warum?
1: Die Bundesregierung sagt zwar, die Klimaschutzziele gelten, de facto bleibt klimaschädliches Heizen aber noch lange erlaubt. Die Biotreppe ist einfach ziemlich flach. Also 2029 darf ich noch zu 90% klimaschädlich heizen. 2040 sind noch 40% klimaschädliches Heizen erlaubt. Dabei will Deutschland ja im Jahr 2045 komplett klimaneutral sein. Das kritisieren Grüne, Linke und Umweltverbände scharf.
0: So, jetzt wollen wir aber noch wissen, wann soll das Gesetz in Kraft treten?
1: Die Bundesregierung hat sich fest vorgenommen, dass die neuen Regeln noch vor der Sommerpause in Kraft treten sollen, aber das wird sportlich, weil das noch durch den Bundestag muss. Immerhin, der Bundesrat muss dem Gesetz nicht zustimmen.
0: Jetzt gibt es also ein neues Heizungsgesetz mit einer flachen Biotreppe, wie es der Kollege so schön nennt. Wichtig ist auch zu wissen, wenn sich Vermieter entscheidet, eine neue fossile Heizung in einen bestehenden Wohngebäude einzubauen, muss er sich künftig an den laufenden Heizungskosten beteiligen. Ja, und wer es jetzt noch genauer wissen will, schauen Sie bitte nach bei unseren Kollegen auf tagesschau.de. Da finden Sie alle weiteren Infos.

0: Elton John bei MDR Thüringen und im Fazit vom Tag. Ich liebe sie sehr, die lila Packung mit der für mich sehr leckeren Schoki drin. Doch weil die Schokoladentafeln von Milka inzwischen kleiner sind als die alten, sind Verbraucherschützer vor Gericht gezogen und haben Recht bekommen. Das Bremer Landgericht hat entschieden, dass der Milka-Hersteller Mondelez die Verbraucher damit getäuscht hat. Emmy Thume berichtet fürs Fazit vom Tag.
1: Es ist deutschlandweit wohl eine der bekanntesten Schokoladen, die Milka Alpenmilchtafel. Lange Zeit wog sie 100 Gramm, aber im vergangenen Jahr hat sich das geändert. Die Tafel ist auf 90 Gramm geschrumpft. Der Grund laut Hersteller Mondelez: gestiegene Kakaopreise. Die Verbraucherzentrale Hamburg hat deshalb gegen Mondelez geklagt. Der Vorwurf: nach der Umstellung wurde nicht ausreichend erkennbar gemacht, dass die Milka-Tafel kleiner gemacht wurde. Heute hat die Verbraucherzentrale vor dem Bremer Landgericht Recht bekommen. Gerichtssprecher Jan Stegemann erklärt, wieso.
2: Die Kammer hat deutlich gemacht, dass der Verbraucher das Produkt seit vielen Jahren kennt und eben durch die bloße Grammangabe diese Veränderung nicht hinreichend wahrnimmt. Er geht also weiterhin davon aus, dass er das altbewährte Produkt mit dem bekannten Inhalt kauft, weshalb auch das Gericht hier von einer sogenannten relativen Mogelpackung ausgeht.
1: Die Milka-Tafeln hätten besser gekennzeichnet werden müssen. Mindestens in den ersten 4 Monaten, nachdem die neuen Tafeln auf den Markt gekommen sind, findet das Gericht. Jan Stegemann.
2: Dieses Urteil hat zwar keine konkreten Auswirkungen mehr auf die beanstandete Schokolade, aber es hat natürlich Strahlkraft auf die Zukunft, weil sich die Entscheidung auch auf andere Produkte und andere Hersteller ohne weiteres übertragen lässt.
1: Für Verbraucherschützer Armin Vallée ist das Urteil ein Erfolg für Verbraucherinnen und Verbraucher.
3: Die Hersteller können nicht tun und lassen, was sie wollen, wenn es um Mogelpackungen geht. Und da hat nochmal das Gericht gesagt, wenn man Shrinkflation macht, also weniger drin zum gleichen Preis oder gar zum höheren Preis, dann muss wenigstens ein deutlicher Hinweis drauf. Die Verbraucherinnen und Verbraucher müssen das auf den ersten Blick erkennen können.
1: Rechtskräftig ist das Urteil aber noch nicht. Mondelez kann es noch innerhalb der nächsten 4 Wochen anfechten und in Berufung gehen.
0: Ja, wie viel macht das eigentlich auf der Waage aus? Das bisschen weniger an Schokolade. Naja, aber darum geht's ja nicht. Sie hören das Fazit vom Tag hier bei MDR Thüringen.

0: Jetzt geht's um die nuschelnde Legende mit Hut. Von wem hier die Rede ist, liegt auf der Hand. Es geht um Rockmusiker Udo Lindenberg. Am Sonntag wird er 80 Jahre alt. Ja, und schon immer war und ist er vielseitig begabt. Neben der Musik malt er ja auch. In Erfurt ist die Galerie Bethke die einzige Galerie in Thüringen, die Bilder von ihm verkauft. MDR Thüringen-Reporterin Sarah Rose hat sich die Kunstwerke angeschaut.
1: Seit über 20 Jahren können bei Wolfgang Bethke Udos Bilder gekauft werden. Wie viele er schon davon verkauft hat? Sehr viele. Die genaue Anzahl weiß er nicht.
2: Weil er hat einen flotten Strich und sehr vorgefertigte Ideen in seinem Kopf. Es gab mal einen Spruch eines guten Künstlers, der hat gesagt, je schneller der Künstler fertig ist, desto teurer muss es sein, weil er beherrscht sein Handwerk gut.
1: Das Handwerk von Udo Lindenberg ist einzigartig. Die Bilder im Karikaturstil malt er nämlich unter anderem mit Likör. Sie heißen deshalb auch Likörelle. Die Käufer sind Fans aller Altersklassen.
2: Das sind junge Leute, die auf ein Bild sparen. Es sind die älteren, erfolgreichen Architekten, Anwälte, die Udo als Poster in ihrer Studentenbude hängen hatten und sich heutzutage das Unikat hinter dem Chefsessel leisten können und daran viel Freude haben.
1: 2.000 bis 3.500 Euro kostet ein Bild. Früher Unikate, heute limitierte und handsignierte Grafiken. Udo lasse sich immer etwas einfallen, sagt Juniorchef Henning Bethke.
3: Zum Beispiel das Motiv Mal dir dein Leben. Da ist eine Leinwand drauf, die er bemalt, die ist aber blanko gewesen. Und man konnte sich eben eine persönliche Widmung von Udo reinschreiben lassen.
1: Dafür haben er und sein Vater auch engen Kontakt mit dem Management und Udo Lindenberg persönlich. Das letzte Mal getroffen hat Wolfgang Bethke ihn backstage. Daran erinnern tut er sich noch genau.
2: Udo trinkt nur alkoholfreies Hefeweizen, auch seine Zigarre. Ist ja schon lange ohne Alkohol unterwegs und legt dann seine grünen Socken auf den Tisch und es war sehr gemütlich.
1: Und zum Geburtstag gratulieren sich beide jedes Jahr.
0: Ja, auch wirklich eine coole Socke. Zum 80. Geburtstag des Künstlers am kommenden Sonntag steht die Galerie Bethke in Erfurt momentan auch ganz im Zeichen von Rocklegende Udo Lindenberg.

0: Das war das Fazit vom Tag hier bei MDR Thüringen. Und morgen an dieser Stelle begrüßt Sie meine Kollegin Conny Marona. Ja, und hier geht's jetzt weiter mit unserem gemeinsamen ARD-Abend mit meinem Kollegen Frank Huber. Frank,
1: ja,
0: du bist auch da.
1: Ich grüße dich. Schönen guten Abend.
0: Ich grüße dich auch. Frank, sag mal, morgen Männertag, Vatertag. Was bist du unterwegs?
1: Also ich bin unterwegs, aber ich bin hier.
0: Ach was.
1: Das heißt, also ich werde nicht mit dem Bollerwagen losziehen und überhaupt natürlich keinen Alkohol trinken.
0: Nein,
1: arbeiten
0: nein,
1: und Alkohol
0: nicht.
1: Passt ja nicht zusammen.
0: Wie Udo Lindenberg, der trinkt auch nichts mehr.
1: Ja, ab einem gewissen Alter ist das vielleicht gar keine schlechte Idee. Nein, ich bin auf jeden Fall morgen wieder im Einsatz, wieder für den ARD-Abend.
0: Ja, also es ist doch verrückte Welt. Ich meine, ich habe morgen frei, oder?
1: Arbeite.
0: Und du arbeitest.
1: Und wir tauschen.
0: Ist das gerecht? Viel Spaß. Tschüss.
1: Schönen Abend.

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1: Um 20 Uhr mit Markus Wetterauer. Guten Abend. Bundespräsident Frank-Walter Steinmeier hat die Christen zu mehr Einsatz für die Gesellschaft aufgerufen. Zum Auftakt des Deutschen Katholikentags in Würzburg sagte er, man müsse aufhören, sich selbst in die Ohnmacht und das Land in den Abgrund zu reden. Zum Katholikentag werden bis Sonntag 60.000 Teilnehmer erwartet. Geplant sind rund 900 Veranstaltungen, darunter Gottesdienste, Konzerte, Ausstellungen und Diskussionen über Fragen aus Kirche und Gesellschaft. Vor 2 Jahren wurde der Katholikentag in Erfurt gefeiert. Die Thüringer Regierungsfraktionen wollen mit einem Sparkurs auf das Steuerminus reagieren. CDU-Fraktionschef Andreas Bühl sagte, bisher zugesagte Projekte wie das dritte beitragsfreie Kindergartenjahr würden noch umgesetzt. Spielraum für weitere, dauerhafte Vorhaben sehe aber keinen mehr. Gespart werden kann laut Bühl zum Beispiel bei Förderprogrammen, die wenig Nutzen bringen. Der Haushaltsexperte des BSW Alexander Kästner und SPD-Fraktionschef Lutz Liebscher nannten noch keine konkreten Beispiele für Sparen. Laut Steuerschätzung muss Thüringen für dieses und nächstes Jahr 350 Millionen Euro weniger an Steuern rechnen. Nach dem Angriff auf einen Schiedsrichterassistenten in Wutha-Farnroda sprechen die Verantwortlichen von einer besorgniserregenden Tendenz. Bertram Schreiber vom Kreisfußballausschuss Westthüringen sagte MDR Thüringen, der Vorfall am Wochenende sei längst kein Einzelfall. Allein seit vergangenem Juli habe es in Westthüringen 18 Sportgerichtsverfahren gegeben, und zwar wegen Schiedsrichterbeleidigungen und Tätlichkeiten durch Zuschauer, Spieler oder Ordner. 4-mal mussten Spiele abgebrochen werden. Es müssten deutliche Zeichen gesetzt werden, um diesem Trend Einhalt zu gebieten. Die Stadt Weimar trauert um ihren Ehrenbürger Seev Borger. Der Holocaust-Überlebende starb im Alter von 98 Jahren in Israel, wie die Stadtverwaltung mitteilte. Als einziger seiner 7-köpfigen jüdischen Familie überlebte er den Holocaust. Nach der Befreiung wanderte er 1947 nach Israel aus. Borger war vor 2 Jahren zusammen mit weiteren ehemaligen KZ-Häftlingen zum Ehrenbürger von Weimar ernannt worden. In Brandenburg ist ein Kinderarzt wegen 130 Fällen sexualisierter Straftaten angeklagt worden. Wie die Staatsanwaltschaft Potsdam mitteilte, zählten dazu unter anderem die Vorwürfe des schweren sexuellen Missbrauchs von Kindern und der Vergewaltigung. Viele der Taten soll der Mann während seines Dienstes begangen haben. Der Kinderarzt sitzt seit November in Untersuchungshaft. Das Wetter in Thüringen. In der Nacht bleibt der Himmel wolkenverhangen, es schauert weiter, manchmal auch gewittrig, die Temperaturen sinken auf 7 bis 2 Grad. Auch morgen ist es wechselnd bewölkt mit etwas Sonne, es gibt weiter Schauer oder Gewitter, bei 9 bis 14 Grad bleibt es kühl und windig. Am Freitag ist es noch einmal wechselhaft und es wird ein kleines bisschen milder. Das waren die Nachrichten, damit wird es 20.03 Uhr.
2: Und hier ist der Verkehrsservice für den ARD-Abend. Geht los mit der A2 Hannover Richtung Berlin. Zwischen Allerringersleben und Bornstedt 15 Kilometer stockender Verkehr. Da gibt's Bauarbeiten und es kostet 20 Minuten extra. A7 Hannover Richtung Würzburg. Zwischen dem Dreieck Fulda und Bad Brückenau-Volkers 3 Kilometer Stau, 20 Minuten Verzögerung. Dann die A9 München Richtung Berlin. Zwischen Bad Dürrenberg und Großkugel 4 Kilometer Stau nach einem Unfall, 20 Minuten dauert's länger. Die B85 Berger Weimar ist zwischen Kelbra und dem Abzweig Steintalleben wegen umgestürzter Bäume gesperrt. Und das war's. Ich wünsche Ihnen weiter eine gute Fahrt durch den Abend.
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2: Vom MDR in Thüringen, heute Abend mit Frank Huber. Ich grüße Sie.

ein schöner 90er im ARD-Abend. Sophie B. Hawkins war das und Right Beside You. Rod Stewart, der ist ja schon seit Jahrzehnten mit seiner Musik für uns da und man weiß, er hält mit seiner Meinung selten hinter dem Berg. Das bekam nun sogar der britische König zu spüren. Die sind bei einer Veranstaltung aufeinander getroffen und da hat dann Rod gesagt, darf ich Ihnen sagen, Herr König, dass Sie das ganz hervorragend gemacht haben in den USA. Sie waren vorzüglich, wie Sie Präsident Trump in die Schranken gewiesen haben. Tja, manchmal ist es eben ein Vorteil, wenn man König ist, oder? Rod Stewart jetzt im ARD-Abend mit Sailing.

einen guten Sound, ne? James Blunt im ARD-Abend mit Stay the Night, bleib heute Nacht. Das passt eigentlich ganz gut zu dem, was mir der Uwe gerade erzählt hat. Er hat angerufen im ARD-Abend unter 0800 80 80 110. Die Verbindung war nicht so perfekt, wir haben es nicht ganz genau verstanden. Er hat gesagt, ich plane morgen mit einer kühlen Blonden in den Garten zu gehen, oder war es doch eher mit einem kühlen Blonden? Wie auch immer, es wird spaßig.

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9: Und hier ist der Verkehrsservice für den ARD-Abend. A2 Hannover Richtung Berlin zwischen Alleringersleben und Bornstedt. 13 Kilometer stockender Verkehr jetzt. Die Bauarbeiten und es dauert 20 Minuten länger. Die A4 Dresden Richtung Görlitz ist am Dreieck Dresden-Nord nach dem Unfall blockiert. Die A7 Hamburg Richtung Flensburg ist zwischen Hamburg-Bahrenfeld und Hamburg-Volkspark wegen einer Nachtbaustelle bis etwa 5 Uhr gesperrt. A12 Berlin Richtung Frankfurt-Oder zwischen Storkow und Fürstenwalde Ost, Stau und stockender Verkehr. Dann die A28 Oldenburg Richtung Leer ist zwischen Filsum und Leer Ost wegen LKW-Bergungsarbeiten gesperrt. Die A40 Essen Richtung Venloh ist zwischen Kreuz Kaiserberg und dem Kreuz Duisburg wegen Brückenarbeiten bis Dienstagmorgen gesperrt. Die B85 Berger Weimar ist zwischen Kelbra und dem Abzweig Steintalleben weiter wegen umgestürzter Bäume gesperrt. Und das war's. Ich wünsche Ihnen weiter eine gute Fahrt durch den Abend. Jetzt gleich mit dem 80er von Alphaville mit Big in Japan.

0: Habe ich auch schon lange nicht mehr gehört. Klasse Titel, Madonna mit Hang Up hier im ARD-Abend. Ich wollte ja von Ihnen wissen, was Sie morgen anstellen. Der Matthias hat angerufen, der Matthias aus Neumünster. Und er hat auch noch einen Tipp für uns.
1: Ja, hallo, hier ist Matthias aus Neumünster. Ich plane morgen am Himmelfahrtstag, Vatertag, nach Bruchstedt zu fahren, zum Lanz-Bulldog-Treffen, und da werden alte Traktoren gezeigt und vorgeführt und auch drüber gesprochen, was so die Traktoren können und PS-Zahl und so, und alles wird da, die werden da aufgeführt im Stadion, und es ist ein großer Teilemarkt da mit allen drum und dran und Autoteile und Treckerteile und was man sonst noch so braucht und sucht. Da wird jeder Sammler eigentlich fündig.
0: Dankeschön, Matthias. Grüße nach Neumünster. Was haben Sie so vor? Sagen Sie es mir. 0800 80 80 110 oder ard-abend@mdr.de.

Seine Stimme hört man raus, ne? David Bowie im ARD-Abend mit This is not America. Ja, es ist tatsächlich nicht Amerika, sondern Kanada in diesem Fall. Es geht nämlich zu Bryan Adams. Ende der 90er, da hat er ein neues Album rausgebracht, das heißt On a Day Like Today. Und ein Song ist damals besonders gut gelaufen, nämlich dieser hier, Cloud Number 9.

Oh mein Gott, richtig bombastisch, dieser 80er von Ultravox und Vienna. Kurz vor 22 Uhr noch ein 80er, Enya und Nico Flow. Vorher geht's in die 70er. Sie erkennen es vielleicht schon, das sind die Bee Gees mit Tragedy.

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1: Um 22 Uhr mit Markus Wetterauer. Guten Abend. Bundespräsident Frank-Walter Steinmeier hat die Christen zu mehr Einsatz für die Gesellschaft aufgerufen. Zum Auftakt des Deutschen Katholikentags in Würzburg sagte er am Abend, man müsse aufhören, sich selbst in die Ohnmacht und das Land in den Abgrund zu reden. Zum Katholikentag werden bis Sonntag 60.000 Teilnehmer erwartet. Geplant sind rund 900 Veranstaltungen, darunter Gottesdienste, Konzerte, Ausstellungen und Diskussionen über Fragen aus Kirche und Gesellschaft. Vor 2 Jahren wurde der Katholikentag in Erfurt gefeiert. Im vergangenen Jahr sind in Thüringen fast 80% der Steuererklärungen online eingereicht worden. Wie das Finanzministerium mitteilte, setzte sich damit der Trend der vergangenen Jahre fort. Steuerpflichtige können auch die vorausgefüllte Steuererklärung auswählen. Dabei werden Daten aus den Bescheinigungen für die Sozialabgaben automatisch übernommen, wenn sie dem Finanzamt schon vorliegen. Laut Ministerium können auch Belege digital übermittelt werden. Eine Seniorin in Altenburg ist Opfer eines Schockanrufs geworden. Wie die Polizei mitteilte, hatten die Betrüger die 93-jährige Frau angerufen. Sie gaben sich am Telefon als Angehörige und als Staatsanwalt aus und täuschten einen tödlichen Verkehrsunfall vor. Um eine angebliche Haftstrafe abzuwenden, wurde eine Kaution gefordert. Weil die Seniorin kein Bargeld hatte, übergab sie Gold- und Silbermünzen im Wert von rund 20.000 Euro an einen Unbekannten. Nach dem Angriff auf einen Schiedsrichterassistenten in Wutha-Farnroda sprechen die Verantwortlichen von einer besorgniserregenden Tendenz. Bertram Schreiber vom Kreisfußballausschuss Westthüringen sagte MDR Thüringen, der Vorfall am Wochenende sei längst kein Einzelfall. Allein seit vergangenem Juli habe es in Westthüringen 18 Sportgerichtsverfahren gegeben, und zwar wegen Schiedsrichterbeleidigungen und Tätlichkeiten durch Zuschauer, Spieler oder Ordner. 4-mal mussten Spiele abgebrochen werden. Es müssten deutliche Zeichen gesetzt werden, um diesem Trend Einhalt zu gebieten. In Kalifornien werden mögliche Verstöße beim Kartenverkauf für die Fußball-WM geprüft. Das teilte Generalstaatsanwalt Bonta mit. Der US-Bundesstaat verlangt demnach vom Weltfußballverband FIFA Informationen zu entsprechenden Medienberichten. Darin wird gemeldet, dass einige Fußballfans für die WM-Eintrittskarten der teuersten Kategorie gekauft haben. Anschließend seien ihnen aber Plätze aus einer günstigeren Kategorie zugewiesen worden. Das Wetter in Thüringen. In der Nacht bleibt der Himmel wolkenverhangen, mit Schauern oder gewittrigen Schauern. Die Temperaturen sinken auf 7 bis 2 Grad. Auch morgen ist es wechselnd bewölkt mit etwas Sonne. Es gibt weiter Schauer. Bei 9 bis 14 Grad bleibt es kühl und windig. Am Freitag ist es ebenfalls nochmal wechselhaft und es wird 11 bis 15 Grad warm. Das waren die Nachrichten. Damit wird es 22.03 Uhr.
2: Und hier ist der Verkehrsservice für den ARD-Abend. A2 Hannover Richtung Berlin zwischen Allerringersleben und Bornstedt. 13 Kilometer stockender Verkehr. Da laufen Bauarbeiten, 20 Minuten dauert's länger. Die A4 Dresden Richtung Görlitz ist am Dreieck Dresden-Nord nach einem Unfall blockiert. Zurzeit Stau bis Dresden-Hellerau. Die A7 Hamburg Richtung Flensburg ist zwischen Hamburg-Bahrenfeld und Hamburg-Volkspark wegen einer Nachtbaustelle bis etwa 5 Uhr gesperrt. A9 München Richtung Berlin zwischen Leipzig-West und Großkugel stockender Verkehr. Bergungsarbeiten 15 Minuten dauert's länger. Die A28 Oldenburg Richtung Leer ist zwischen Filsum und Leer-Ost wegen Lkw-Bergungsarbeiten voraussichtlich bis 23 Uhr gesperrt. Die A40 Essen Richtung Venlo ist zwischen Kreuz Kaiserberg und dem Kreuz Duisburg wegen Brückenarbeiten bis Dienstagmorgen gesperrt. Und dann haben wir noch die B85 Berger-Weimar. Die ist zwischen Kelbra und dem Abzweig Steintal-Leben wegen umgestürzter Bäume gesperrt. Das war's. Damit gute Fahrt durch den Abend.
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70er von Al Stewart im ARD-Abend mit Year of the Cat. Ich habe für Sie jetzt Lionel Richie mit Dancing on the Ceiling. Da gibt's ja auch ein Video. Und als das damals in den 80ern gedreht wurde, da wurde das mit Rotationstechnik gemacht. Also die Schauspieler, die wurden an die Wand geklebt durch Rotation. Und ich habe gelesen, dass ganz vielen da immer ziemlich schlecht geworden ist. Aber Lionel Richie hat es gut vertragen und einen tollen Song gemacht. Dancing on the Ceiling.

Abend mit Ozzy Osbourne und Dreamer. Wir träumen jetzt auch ein bisschen. Ich mache ein kleines Experiment mit Ihnen. Ich starte ein Kopfkino. Na, hat's funktioniert? Bei diesem Song-Intro, da singt doch die Titanic schon wieder, oder? Oder haben Sie vielleicht auch Leonardo DiCaprio und Kate Winslet vor sich gesehen? My Heart Will Go On ist der erfolgreichste Song von Celine Dion. Once more you open the door. Und er wird sicher ein Höhepunkt ihrer Comeback-Konzerte in Paris werden. Vom 12. September bis zum 17. Oktober tritt sie dort aktuell 16 Mal auf. Die Tickets kosten zwischen 100 und 300 Euro, sind aber wirklich schwer zu bekommen. Die Nachfrage ist riesig. Insgesamt werden über 600.000 Besucher erwartet. Die letzte Tournee von Celine ist ja 6 Jahre her und sie war ja in der letzten Zeit auch nicht so super gesund. Also wir freuen uns, dass sie wieder auf der Bühne stehen wird und hören uns den Song jetzt ganz an.

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10: Und hier ist der Verkehrsservice für den ARD-Abend. A2 Hannover Richtung Berlin zwischen Allerringersleben und Bornstedt. Immer noch 13 Kilometer stockender Verkehr wegen der Bauarbeiten. 20 Minuten verlieren Sie. Die A7 Hamburg Richtung Flensburg ist zwischen Hamburg-Bahrenfeld und Hamburg-Volkspark wegen einer Nachtbaustelle bis etwa 5 Uhr gesperrt. A9 München Richtung Berlin zwischen Bad Dürrenberg und Großkugel 3 Kilometer Stau. Da laufen Bergungsarbeiten, dauert leider auch eine ganze Stunde länger dort. Die A40 Essen Richtung Venlo ist zwischen dem Kreuz Kaiserberg und dem Kreuz Duisburg wegen der Brückenarbeiten bis morgen früh gesperrt. Und die B85 Berger Weimar ist zwischen Kelbra und dem Abzweig Steintalleben wegen umgestürzter Bäume gesperrt. Das war's. Damit wünsche ich Ihnen eine gute Fahrt durch den Abend. Viel Spaß mit dem nächsten 80er von Danny Wilson.

und ich muss leider kurz unterbrechen, denn es gibt eine Falschfahrermeldung. Achtung, Falschfahrer auf der A19, 3 Gwidstock, Dosse, Rottstock. Zwischen Malchow und Krakow am See ist dieser Falschfahrer unterwegs. Bitte äußerst rechts fahren, nicht überholen. Wir melden, wenn die Gefahr vorüber ist.

0: Ein bisschen was fürs Herz, oder? East 17 hier im ARD-Abend. Stay another day. Wir haben ja heute Abend schon so ein paar Ideen gesammelt, was morgen am Feiertag alles abgehen kann. Hier kommt die nächste Idee.
1: Ja, hier ist Jürgen Schröder aus Lauenau. Das ist am Deister. Morgen zur Himmelfahrt leite ich dort das 33. Grillfest des Heimatvereins Lauenau am sogenannten Feggendorfer Stollen. Um ein Familienfest für die Bevölkerung aus Lauenau, Feggendorf und der umliegenden Orte und natürlich jeden anderen Vatertagswanderer dort anzubieten. Und das funktioniert jetzt diese Morgen hoffentlich das 33. Mal.
0: Jürgen, wir halten die Daumen, dass das Wetter auch mitspielen wird. Danke auf jeden Fall für den Anruf.
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Kommt doch auch immer wieder gut. Der Udo und der Sonderzug nach Pankow. Gerade kam sie rein, die Falschfahrerentwarnung. Entwarnung für die A19 Dreieck Wittstock-Dosse-Rottstock. Also kein Rostock, kein Falschfahrer mehr zwischen Malchow und Krakow am See. Kommen Sie gut an Ihr Ziel.

Coldplay mit Paradise. Soweit dieser ARD-Abend, gefühlt vor einem langen Wochenende, beziehungsweise für manchen wird es wahrscheinlich tatsächlich so sein. Ich wünsche es Ihnen. Ich bin Frank Huber. Kommen Sie gut rein in dieses vielleicht lange Wochenende für Sie ab 23 Uhr mit der ARD-Hitnacht. Eine gute Nacht und bis morgen.

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1: Um 23 Uhr mit Wolfgang Berger. Wer anderen K.O.-Tropfen verabreicht, soll härter bestraft werden. Die Bundesregierung hat einen entsprechenden Gesetzentwurf auf den Weg gebracht. Aus der NDR-Nachrichtenredaktion Thorsten Lange.
2: Täter, die ihr Opfer mit K.O.-Tropfen betäuben und es dann vergewaltigen oder ausrauben, müssen mit 5 Jahren Haft rechnen. Bislang waren es 3 Jahre. Bundesjustizministerin Hubig sagte, K.O.-Tropfen seien besonders hinterhältig und gefährlich. Auch den Entwurf für das neue Heizgesetz hat das Kabinett beschlossen. Hauseigentümer dürfen selbst entscheiden, ob sie mit Öl, Gas, Wärmepumpe oder anderen Technologien heizen. Allerdings müssen bei Öl- und Gasheizungen sogenannte grüne Brennstoffe beigemischt werden, deren Anteil schrittweise steigen soll.
1: Der Kandidat von US-Präsident Trump für den Chefposten der Notenbank Federal Reserve, Kevin Warsh, ist vom Senat bestätigt worden. Die Mitglieder billigten dessen Nominierung mit 54 zu 45 Stimmen. Nach Angaben der Nachrichtenagentur Bloomberg war dies die knappste Bestätigungsmehrheit, die es je für einen US-Zentralbankchef gegeben hat. Warsh folgt auf Fed-Chef Powell, den Trump unter Druck gesetzt hatte. Der Präsident hatte von ihm mehrfach vergeblich einen niedrigeren Leitzins gefordert. Cem Özdemir ist zum neuen Ministerpräsidenten Baden-Württembergs gewählt worden. Der grünen Politiker bekam im Landtag eine deutliche Mehrheit, allerdings verweigerten ihm mindestens 19 Abgeordnete aus der grün-schwarzen Koalition ihre Stimme. Aus Stuttgart Iris Volk.
3: Nicht in der Limousine, sondern mit der U-Bahn fuhr der frisch gewählte Ministerpräsident Özdemir vom Landtag zur Villa Reitzenstein, seinem neuen Amtssitz hoch über Stuttgart. Dort erwartete sein Vorgänger Kretschmann ihn und seine Frau Flavia Sacker. Zur Einstimmung vor der ersten Kabinettssitzung zitierte Özdemir den Philosophen Gadamer, Verständigung sei nicht das bloße Durchsetzen des eigenen Standpunkts, sondern eine Verwandlung ins Gemeinsame. Man wolle mit Respekt, Vertrauen und Kompromissfähigkeit arbeiten.
1: In Würzburg ist der 104. Katholikentag eröffnet worden. Die Präsidentin des Zentralkomitees der Katholiken, Stetter Karp, appellierte an Christinnen und Christen, sich für die Demokratie zu engagieren. Dieser Garant für Frieden, Freiheit und Teilhabe sei bedroht wie selten zuvor. Bundespräsident Steinmeier rief zu mehr Zuversicht, Mut und gesellschaftlichem Engagement auf. Gerade Christen müssten gegen Hoffnungslosigkeit aufstehen. Bis Sonntag stehen beim Katholikentag Gottesdienste, Diskussionsrunden, Konzerte und Lesungen auf dem Programm. Rund 60.000 Gäste werden erwartet. Das Wetter in Deutschland. In der Nacht viele Wolken und gebietsweise Regen. In den Alpen etwas Schnee, Tiefstwerte 8 bis nahe 0 Grad. Am Tage weiter unbeständig mit Schauern bei 9 bis 17 Grad. Es ist jetzt 23.03 Uhr.
4: Ja, und nach den Nachrichten wird Zeit für den Blick auf die Straßen. Hallo an alle unterwegs, hier ist der Verkehrsservice in der ARD-Hitnacht. Ich guck da gerade mal, was los ist. Zunächst einmal die Entwarnung. Auf der A19 Berlin-Rostock kein Falschfahrer mehr zwischen Malchow und Krakow. Und die Entwarnung auf der A480 Wetzlar-Blasbach-Wetzlar kein Falschfahrer mehr unterwegs. Sie haben auch dort wieder freie Fahrt. Weitere Meldungen: A1 Osnabrück Richtung Bremen zwischen Dreieck Stur und Bremen-Arsten 4 Kilometer Stau vor einer Baustelle. Die A2 Dortmund Richtung Hannover ist zwischen Rehren und Lauenau nach einem Unfall gesperrt. A2 Braunschweig Richtung Magdeburg zwischen Allerengersleben und Bornstedt 2 Kilometer stockender Verkehr wegen Bauarbeiten. A2 Hannover Richtung Dortmund zwischen Hannover-Langenhagen und Hannover-Nordhafen 2 Kilometer stockender Verkehr. Die A3 Frankfurt Richtung Köln ist zwischen Bad Camberg und Limburg Süd wegen Bergungsarbeiten gesperrt und A3 Köln Richtung Frankfurt zwischen Kreuz Bonn-Siegburg und Siebengebirge 3 Kilometer Stau nach einem Unfall. A4 Dresden Richtung Görlitz zwischen Kodersdorf und Grenzübergang Ludwigsdorf haben wir im Augenblick 5 Kilometer Stau. A6 Heilbronn Richtung Nürnberg zwischen Kupferzell und Kirchberg, da haben wir 7 Kilometer Stau. A7 Hannover Richtung Hamburg zwischen Tieshope und Torster Dreieck 4 Kilometer Stau. Die A7 Hamburg Richtung Flensburg ist zwischen Hamburg-Bahrenfeld und Volkspark wegen einer Nachbaustelle bis 5 Uhr gesperrt und darum staute sich dort. A40 Essen Richtung Duisburg ist zwischen Kreuz Kaiserberg und Kreuz Duisburg wegen Brückenarbeiten gesperrt. A67 Darmstadt Richtung Mannheim zwischen Lorsch und Viernheimer Dreieck wegen Bauarbeiten bis zum 18. Mai 5 Uhr gesperrt. Und zu guter Letzt noch die A81 Singen-Stuttgart ist zwischen Herrenberg und Gärtingen wegen Wartungsarbeiten im Schönbruchtunnel in beiden Richtungen bis 5 gesperrt. Die Umleitungen sind für Sie ausgeschildert. Das war's. Gute Fahrt weiterhin.
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4: Diese ARD-Hitnacht kommt aus Magdeburg vom Mitteldeutschen Rundfunk. Heute mit André Holz und Musik von Europe.

0: für ein Soundtrack. Was für ein Soundtrack für die Nacht. Hier ist die ARD-Hit-Nacht um 11 nach 11. Schnapszahlenalarm hier mit uns und noch knapp 50 Minuten bis Mitternacht. Ne? Der 13. Mai, der schleicht sich langsam aber sicher vom Hof, so als hätte er genug erlebt und man spürt schon, wie der Abend langsam in den Himmelfahrts-Vatertagsmodus kippt. Das ist dieser magische Moment zwischen Tag vorbei und morgen frei. Wir können diese Momente gemeinsam erleben. Schön, dass Sie bei uns sind.
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Walking in Memphis, Mark Cohn hier in der ARD Hitnacht um 10 nach 11. Ja, ich war auch mal walking in Magdeburg, aber statt Blues gab's nur Baustellen und einen übermotivierten E-Scooter. Schön, dass Sie bei uns sind, ARD Hitnacht. Ich darf wieder Ihr Mailboy sein oder ganz einfach Briefkastenonkel unter ard-hitnacht@mdr.de. Da erreichen Sie mich direkt und das hat auch bei Tanja aus Magdeburg geklappt, die vermutlich gerade fröhlich Richtung Sofa taumelt. Sie grüßt Micha aus Halle an der Saale und wünscht eine kurzweilige

0: Wake Me Up Before You Go Go, Wham! Mit George Michael und Vergessen. Ein richtig schöner Wachmacher hier zur ARD-Hitnacht. Und jetzt möchte ich ein bisschen Glück servieren. Ne? Glück wird wertvoll, weil Grönemeyer ein riesiges Gefühl mit ganz einfachen Worten ausdrückt und dadurch auch unmittelbare, ehrliche Nähe schafft. Hier ist sein Kultsong Glück aus dem Jahre 2008.
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0: Rainbirds mit Blueprint hier in der ARD-Hitnacht. Zeit für den Blick auf die Straßen. Hallo an alle unterwegs, hier ist der Verkehrsservice in der ARD-Hitnacht. Wir haben es 23.32 Uhr. A1 Osnabrück Richtung Bremen, zwischen Dreieck Stur und Bremen-Arsten, 4 Kilometer Stau vor einer Baustelle. Dann A2 Dortmund Richtung Hannover, zwischen Rehren und Lauenau, da ist nach einem Unfall nur eine Spur frei, dadurch haben wir 4 Kilometer Stau. A2 Braunschweig Richtung Magdeburg, zwischen Allerengersleben und Bornstedt, 2 Kilometer stockender Verkehr wegen Bauarbeiten. A3 Frankfurt Richtung Köln ist zwischen Bad Camberg und Limburg Süd wegen Bergungsarbeiten gesperrt. A3 Köln Richtung Frankfurt ist zwischen Siebengebirge und Bad Honnef-Linz wegen Bergungsarbeiten gesperrt. Da haben wir nämlich ein bisschen Stau. Und A4 Dresden Richtung Görlitz zwischen Kodersdorf und Grenzübergang Ludwigsdorf 5 Kilometer Stau. A6 Heilbronn Richtung Nürnberg zwischen Kupferzell und Kirchberg 4 Kilometer Stau. A7 Hamburg Richtung Flensburg ist zwischen Hamburg-Bahrenfeld und Volkspark wegen einer Nachtbaustelle bis 5 Uhr früh gesperrt. Auch da haben wir Stau. A40 Essen Richtung Duisburg ist zwischen Kreuz Kaiserberg und Kreuz Duisburg wegen Bauarbeiten gesperrt. Und A67 Darmstadt Richtung Mannheim ist zwischen Lorsch und Vierenheimer Dreieck wegen Bauarbeiten bis Montagmorgen gesperrt. Und hier noch die A81 Singen-Stuttgart ist zwischen Herrenberg und Gerd-Dringen wegen Wartungsarbeiten im schönen Buchtunnel in beiden Richtungen bis 5 Uhr früh gesperrt. Die Umleitungen sind ausgeschildert.
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0: Der Tag geht. André Holst kommt. Sweet Harmony. Schön, dass Sie bei uns sind.

0: Bob Dylan, Blowin' in the Wind, der Klassiker hier in der ARD-Hit nach 23.42 Uhr haben wir es mittlerweile. Ja, und die Frage aller Fragen lautet, ne, Himmelfahrts- oder Vatertagsmodus? Ne, Wanderschuhe schnüren oder Bollerwagen ölen? Oder anders gesagt, was steht morgen auf Ihrem Zettel? Ne? Höhenflug, Herrentour oder einfach himmlisch nix tun? Mich interessiert das, was die tun oder eben nicht tun. Unterlassung. ard-hitnacht@mdr.de, das ist unsere Mailadresse. Ich bin Ihr Mailboy die nächsten Stunden und freue mich, von Ihnen zu hören und auch zu lesen.
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OMD in der ARD-Hitnacht. Mittlerweile 8:58. Ja, Nachteulen und heimliche Kühlschrankanbeter. Wir hören uns morgen wieder. Und das wäre dann so in ungefähr 10 Minuten nach den Nachrichten. Und falls ich bis dahin nicht von meinem Bürostuhl adoptiert wurde, völlig egal. Denken Sie dran, passen Sie auf Ihre Zimmerpflanzen auf. Die planen was. Was weiß ich nicht.

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1: Um 0 Uhr mit Ronald Lessig. Das Bundeskabinett hat gestern viele Gesetzesvorlagen auf den Weg gebracht. Dazu zählen höhere Strafen für den Einsatz von K.O.-Tropfen, der Bau neuer Gaskraftwerke und ein geändertes Heizungsgesetz. Aus der Nachrichtenredaktion Torben Müller.
2: Nach dem neuen Gebäudemodernisierungsgesetz sollen Hausbesitzer selbst entscheiden können, ob sie eine Heizung einbauen, die nachhaltig oder mit fossilen Energien betrieben wird. Allerdings müssten dann ab 2029 neu eingebaute Öl- und Gasheizungen mit einem wachsenden Anteil nachhaltiger Brennstoffe betrieben werden. Außerdem sollen neue Gaskraftwerke die Versorgung in Deutschland sichern, wenn Solar- und Windenergie zu wenig Strom erzeugen. Zudem will die Koalition durchsetzen, dass eine Vergewaltigung unter Einsatz von K.O.-Tropfen künftig mit einer Mindeststrafe von 5 Jahren Gefängnis geahndet wird.
1: Der neu gewählte baden-württembergische Ministerpräsident Özdemir spricht sich für eine stärkere Zusammenarbeit von Bund und Ländern aus. In den ARD-Tagesthemen hat Özdemir gesagt, die Bundesregierung würde in den Ländern konstruktive Partner finden, um Lösungen für Probleme wie den demografischen Wandel oder den Bürokratieabbau zu erarbeiten.
3: In all diesen Fragen brauchen wir einander. Wir könnten auch die Öffentlichkeit überraschen, indem wir jetzt noch vor den Landtagswahlen im Osten der Bundesrepublik Deutschland gemeinsam Probleme anpacken, lösen und mal zeigen, wir können nicht nur streiten, sondern wir können auch Dinge lösen. Das wäre ein wirksamer Beitrag, verlorenes Vertrauen in der Mitte der Gesellschaft zurückzugewinnen. Ansonsten droht uns, dass wir Ende des Jahres einen Ministerpräsident von der AfD bekommen.
1: Baden-Württembergs Ministerpräsident Özdemir. Die Weltgesundheitsorganisation hat der internationalen Gemeinschaft vorgeworfen, zu wenig gegen schwere Krankheiten zu tun. Viele Todesfälle könnten vermieden werden, heißt es im neuen Weltgesundheitsreport der WHO. Ein Beispiel sei Malaria. Die Zahl der Neuerkrankungen ist demnach in den vergangenen 10 Jahren um 8,5% gestiegen. Die WHO fordert, gezielt in Vorbeugung zu investieren. Bei einer Auktion in Genf ist ein blaugrüner Diamant für umgerechnet fast 15 Millionen Euro versteigert worden. Das Auktionshaus Christie's sprach von einem Rekordpreis für so einen Edelstein. Der Diamant Ocean Dream wurde in den 1990er Jahren in Zentralafrika gefunden und hat 5,5 Karat. Die Einheit gibt bei Edelsteinen das Gewicht an. Alles über 2 Karat gilt als Ausnahmestück. Das waren die Nachrichten. Das Wetter in Deutschland. Viele Wolken und gebietsweise Regen, in den Alpen oberhalb 1500 Meter Schnee, bei 8 bis 0 Grad. Tagsüber weit unbeständig mit Schauern bei 9 bis 17 Grad, am Freitag Schauer bis 18 Grad. Es ist 0:03 Uhr.
4: Hier ist der Verkehrsservice in der ARD-Nacht. Hallo an alle unterwegs. Ich habe eine Meldung von der A1 Osnabrück Richtung Bremen. Die Strecke ist zwischen Dreieck Stur und Bremen-Arsten wegen einer Baustelle beeinträchtigt. Im Augenblick haben wir vor der Baustelle ungefähr 3 Kilometer Stau. Da brauchen Sie ein bisschen Geduld. A2 Dortmund Richtung Hannover zwischen Rehren und Lauenau. Da ist die Strecke nach einem Unfall beeinträchtigt. Nur eine Spur frei im Augenblick. 2 Kilometer Stau. A3 Passau Richtung Nürnberg ist zwischen Kreuz Altdorf und Kreuz Nürnberg wegen Richtungsfahrbahnarbeiten gesperrt. Und A4 Dresden Richtung Görlitz zwischen Kodersdorf und Grenzübergang Ludwigsdorf im Augenblick 5 Kilometer Stau. Dann habe ich hier die A7 im Blick. Hamburg Richtung Flensburg ist zwischen Hamburg-Bahrenfeld und Volkspark wegen einer Nachtbaustelle bis ca. 5 Uhr früh gesperrt und es staut sich. A40 Essen Richtung Duisburg ist zwischen Kreuz Kaiserberg und Kreuz Duisburg wegen Brückenarbeiten gesperrt. Und A67 Darmstadt Richtung Mannheim ist zwischen Lorsch und Vierenheimer Dreieck wegen Bauarbeiten bis Montag gesperrt. Und hier kommt die A81 Singen-Stuttgart ist zwischen Herrenberg und Gärtringen wegen Wartungsarbeiten im Schönen Buchtunnel in beiden Richtungen bis 5 gesperrt. Und hier noch die A93 Regensburg Richtung Weiden zwischen Teublitz und Schwanendorf Süd wegen Bergungsarbeiten ebenfalls eine Sperrung.
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4: Ja, hallöchen, liebe Nachtfalken, Nachtanbeter, Sicherheitsleute, Krankenhauscrews, Taxipiloten, LKW-Fahrer. Der Tag geht und André Holz kommt und mit ihm jetzt Huey Lewis and the News Stuck with You.

I love you. Was für ein Liebessong, ne? Womanizer, Entertainer, Multitalent Robbie Williams, wie immer gefühlvoll, leidenschaftlich, ein Typ zum Gernhaben, und dann noch Nicole Kidman. In diesem Duett hat er gefühlvoll die Künstlerin um den Finger gewickelt. Hier ist die ARD-Hitnacht, 11:11, ja, neuer Tag, Himmelfahrt jetzt, 14. Mai 2026, und es ist soweit. Großes Dankeschön für die E-Mails. Also, da hat der Rainer zum Beispiel geschrieben, er schreibt: Hallo André, bei uns in Saarbrücken wird Vatertag gefeiert, aber ganz besonders feiere ich heute den 16. Hochzeitstag von meiner Frau und mir natürlich. Und vielleicht noch am Abend dann den Pokalsieg der Frauen vom FC Bayern München, aber erstmal die Nachtschicht heute zu Ende bringen. Liebe Grüße aus Saarbrücken kommen von Rainer Schneider. Großes Dankeschön. Liebe Grüße kommen aus Magdeburg. Da sitzen wir nämlich heute Abend. Ich gucke auf die Elbe, aber ich sehe nichts, weil es dunkel ist draußen. Wir können die nächsten Stunden mit dem Soundtrack zur Nacht gemeinsam verbringen. Ja, und wer sonst noch so wach ist, das würde mich interessieren. Vielleicht die IT-Notfallhelden, ne? Die reparieren Server, bevor jemand merkt, dass er kaputt war, oder die Server generell nicht funktionieren, wie sie funktionieren sollten. Aber ich weiß, dass jetzt auch alle Barkeeper nach 0 Uhr wach sind, ne? Die hören gerade Geschichten, die besser nie weitererzählt werden. Ich höre auch gern Geschichten, aber ich erzähle sie weiter. ard-hitnacht@mdr.de. Amen und Jesus loves you.

0: Charity Talk. AD hat Nacht 0 Uhr 21 und ich möchte ein bisschen gratulieren, denn wir haben sie wieder, die Geburtstagskinder des Tages, heute am 14. Mai. Der Vorhang hebt sich, ne? Licht geht an und sie treten auf die Bühne ihres ganz persönlichen Feiertags. Himmelfahrt, Tröd, herzlichen Glückwunsch und das Alter. Der ist eine geheime Zahl, ne? Streng bewacht wie ein Schatz und der wird von uns auf jeden Fall nicht gelüftet. Nicht mal unter Folter durch Sahnetorte. Dafür gilt Kuchenfreiheit ohne Limit für alle und offiziell genehmigt, feierlich besiegelt und mit einem unsichtbaren Konfettiregen untermalt. Genießen Sie diesen Tag, denn es ist Ihr Tag.
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0: Boyzone hier in der ARD-Hitnacht. 0.30 Uhr haben wir es. Kleiner Blick auf die Straßen im Verkehrsservice der ARD-Hitnacht. Hallo an alle unterwegs. Die A1, das ist die Strecke Osnabrück Richtung Bremen, ist zwischen Dreieck Stur und Bremen-Arsten wegen einer Baustelle ein bisschen verengt. Da haben wir 3 Kilometer Stau im Augenblick. Vorsicht bitte. A2 Dortmund Richtung Hannover zwischen Rehren und Lauenau ist nach einem Unfall nur eine Spur frei. Da haben wir 2 Kilometer Stau. A4 Dresden Richtung Görlitz zwischen Kodersdorf und Grenzübergang Ludwigsdorf 5 Kilometer. Stau. A7 Hamburg Richtung Flensburg ist zwischen Hamburg-Bahrenfeld und Volkspark wegen einer Nachtbaustelle bis ca. 5 Uhr gesperrt, dadurch staut es sich. A40 Essen Richtung Duisburg ist zwischen Kreuz Kaiserberg und Kreuz Duisburg wegen Brückenarbeiten bis Dienstagmorgen gesperrt. A67 Darmstadt Richtung Mannheim ist zwischen Lorsch und Vierenheimer Dreieck wegen Bauarbeiten bis Montag gesperrt. A81 Singen Stuttgart ist zwischen Herrenberg und Gärtringen wegen Wartungsarbeiten im Schönbuchtunnel in beiden Richtungen bis 5 Uhr gesperrt. Die Umleitungen sind ausgeschildert. Und A93 Regensburg Richtung Weiden ist zwischen Teublitz und Schwanendorf Süd wegen Bergungsarbeiten gesperrt. Das war's. Weiterhin eine gute und störungsfreie Fahrt für Sie.
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0: Tja, Geisterstunde mit André Holz, das ist die wahre Primetime einer ganz besonderen Nacht. Wir haben jetzt Himmelfahrt oder vielleicht auch Vatertag. Suchen Sie sich was aus, ist für jeden was dabei. Und Musik ist der Soundtrack mit Roxette.

Roxette, The Look in der ARD-Hitnacht, 0.35 Uhr. Und jetzt gibt's den Beautiful Day. The Beautiful Day, das ist ja im Grunde Michael Bublés musikalische Art zu sagen. Mir egal, dass du mich abserviert hast, ich tanze trotzdem weiter. Und zwar mit Sonnenbrille und Espresso in der Hand.

0: Rick Astley, Never Gonna Give You Up in der ARD-Hitnacht 0042. Sie kennen das, ne? Viele der berühmten Rock- und Pop-Songs sind in englischer Sprache verfasst. Und was da wirklich gesungen wird, das kann man machen. Man kann vielleicht den Text, den Sound natürlich googeln und dann schauen, es sich übersetzen lassen. Aber es gibt noch ein Premium-Produkt dazu. Etwas, das viel, viel besser ist.
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2: 1969, der junge Liedermacher Ralph McTell trampt durch Europa und besonders in Paris fallen ihm die vielen armen Leute auf der Straße auf. Er schreibt einen Song und dabei fällt ihm ein, dass es diese armen Leute nicht nur in Paris gibt, sondern auch in seiner Heimatstadt, in den Straßen von London, Streets of London. Have you seen the old man in the closed down market? Hast du den alten Mann auf dem leeren Markt gesehen mit seinen ausgelatschten Schuhen? In seinen Augen liegt kein Stolz, in seiner Hand hält er die Zeitung mit den Nachrichten von gestern. Also wie kannst du mir erzählen, dass du einsam bist und dass die Sonne für dich nicht scheint? Gib mir deine Hand, ich führe dich durch die Straßen Londons. Ich zeig dir was, vielleicht kommst du auf andere Gedanken. Have you seen the old girl? Hast du das alte Mädchen gesehen, das durch die Straßen von London läuft? Schmutzige Haare, die Kleider in Fetzen. Ihr Zuhause hat sie in zwei Einkaufstüten mit dabei. Und hast du den alten Mann vor der Seemannsmission gesehen? Erinnerung verblasst wie die Orden auf seiner Brust. In unserer kalten Winterstadt weint der Regen ohne Mitleid. Er ist nur ein weiterer vergessener Held in einer Welt, der das egal ist. How can you tell me you're lonely? Also wie kannst du mir erzählen, dass du einsam bist und dass die Sonne für dich nicht scheint? Gib mir deine Hand, ich führe dich durch die Straßen von London. Ich zeig dir etwas. Vielleicht siehst du das dann anders. 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

You Keep Me Hanging On, Kim Wilde, hier in der ARD Hit Nacht. Da ist gerade eine Mail reingekommen, darum möchte ich nochmal kurz Kuckuck und Danke sagen. Und zwar Michael schreibt, hallo Hit Nacht Team, heute feiere ich meinen 61. Geburtstag und verbringe diesen Tag mit meinen beiden wunderbaren Töchtern Annalena und Melina. Und die beiden haben eine Überraschungsaktion geplant. Die ARD Hit Nacht begleitet mich durch schlaflose Nächte. Für mich die beste Mischung aus Musik und Moderation. Euch allen einen schönen Herrentag und herzliche Grüße aus der Lüneburger Heide von Michael. Ja, großes Dankeschön an dieser Stelle. Und jetzt gibt's Musi für die Ohren, was Gutes von Chris Rea und Julia am 14. Mai 2026.

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1: Um 1 Uhr mit Ronald Lessig. Wer anderen K.O.-Tropfen verabreicht, soll härter bestraft werden. Die Bundesregierung hat einen entsprechenden Gesetzentwurf auf den Weg gebracht. Aus der Nachrichtenredaktion Thorsten Lange.
2: Täter, die ihr Opfer mit K.O.-Tropfen betäuben und es dann vergewaltigen oder ausrauben, müssen mit 5 Jahren Haft rechnen. Bislang waren es 3 Jahre. Bundesjustizministerin Hubig sagte, K.O.-Tropfen seien besonders hinterhältig und gefährlich. Auch den Entwurf für das neue Heizgesetz hat das Kabinett beschlossen. Hauseigentümer dürfen selbst entscheiden, ob sie mit Öl, Gas, Wärmepumpe oder anderen Technologien heizen. Allerdings müssen bei Öl- und Gasheizungen sogenannte grüne Brennstoffe beigemischt werden, deren Anteil schrittweise steigen soll.
1: Bundespräsident Steinmeier hat in Würzburg den 104. Deutschen Katholikentag eröffnet. Bis Sonntag werden sich dort unter dem Motto Hut, hab Mut, steh auf voraussichtlich rund 60.000 Christen treffen. Aus Würzburg Christian Wölfel.
3: Mehr Mut und gesellschaftliches Engagement. Dazu ruft Bundespräsident Frank-Walter Steinmeier die Christen in Deutschland auf. Wörtlich sagte der Staatsoberhaupt, wir müssen aufhören, uns selbst in die Ohnmacht und das Land in den Abgrund zu reden. Zitat Ende. Deshalb komme das Motto des Katholikentags, hab Mut, steh auf, zur rechten Zeit. Gerade Christen müssten gegen die Hoffnungslosigkeit aufstehen. Bis Sonntag sind rund 900 Veranstaltungen auf dem Katholikentag geplant.
1: US-Präsident Trump ist zu Gesprächen mit dem chinesischen Präsidenten Xi in Peking eingetroffen. Trump wird von mehreren Unternehmern begleitet, aber auch die geopolitischen Krisen dürften Thema sein. US-Außenminister Rubio äußerte in einem Fernsehinterview die Hoffnung, dass China überzeugt werden könne, eine aktivere Rolle bei der Beendigung des Iran-Krieges zu übernehmen. Trump hatte dagegen gesagt, er werde mit Xi zwar ausführlich über den Iran sprechen, benötige in dem Konflikt aber nicht dessen Hilfe. Einen Monat vor Beginn der Fußball-Weltmeisterschaft lockern die USA ihre Visabestimmungen. Das Außenministerium in Washington hat bestätigt, dass die geplanten Kautionszahlungen für bestimmte WM-Teilnehmer und Fans ausgesetzt werden. Ursprünglich sollten Menschen aus 50 Ländern für ein US-Visum zwischen $5.000 und $15.000 hinterlegen. Zu den betroffenen Staaten zählen mit Algerien, Kap Verde, der Elfenbeinküste, Senegal und Tunesien auch 5 WM-Teilnehmer. Die USA veranstalten die Fußball-WM mit Kanada und Mexiko. Sie beginnt am 11. Juni. Das waren die Nachrichten. Das Wetter in Deutschland. Viele Wolken und gebietsweise Regen, in den Alpen Schnee bei 8 bis 0 Grad. Tagsüber unbeständig mit Schauern bei 9 bis 17 Grad. Es ist 1.03 Uhr.
4: Und nach den Nachrichten wird Zeit für den Blick auf die Straßen. Hier ist der Verkehrsservice in der ARD-Hitnacht. Hallo an alle unterwegs. A1 Osnabrück Richtung Bremen ist zwischen Dreieck Stur und Bremen-Arsten durch eine Baustelle beeinträchtigt. Da haben wir 3 Kilometer Stau. A2 Dortmund Richtung Hannover zwischen Rehren und Lauenau. Da ist nach einem Unfall nur eine Spur frei. Auch da haben wir derzeit 2 Kilometer Stau. A4 Dresden Richtung Görlitz ist zwischen Kodersdorf und Grenzübergang Ludwigsdorf beeinträchtigt. Da haben wir im Moment 5 Kilometer Stau. A7 Hamburg Richtung Flensburg ist zwischen Hamburg-Bahrenfeld und Volkspark wegen einer Nachtbaustelle bis ca. 5 Uhr früh gesperrt. Dadurch staut es sich. Und hier kommt ein Falschfahrer. Vorsicht bitte auf der A98 Stockach-Schaffhausen zwischen Stockach-Ost und Kreuz-Hegau. Da kommt Ihnen ein Falschfahrer entgegen. Fahren Sie äußerst rechts und überholen Sie nicht. Wir melden, wenn die Gefahr vorüber ist. Auf der A98 Stockach-Ost und Kreuz-Hegau, da ist ein Falschfahrer unterwegs. Vorsicht bitte in beiden Richtungen. Weitere Meldungen. A40. Essen Richtung Duisburg ist zwischen Kreuz-Kaiserberg und Kreuz-Duisburg wegen Brückenarbeiten bis Dienstagmorgen gesperrt. A67 Darmstadt Richtung Mannheim ist zwischen Lorsch und Vierenheimer Dreieck wegen Bauarbeiten bis Montag früh gesperrt. A81 Singen-Stuttgart ist zwischen Herrenberg und Gärtringen wegen Wartungsarbeiten im Schönbuchtunnel in beiden Richtungen bis 5 gesperrt. Und die A93 Regensburg Richtung Weiden ist zwischen Teublitz und Schwandorf Süd wegen Bergungsarbeiten gesperrt.
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4: Für Sie am Sabbeln ist André Holst. Happy Himmelfahrt und einen fröhlichen Vatertag.

0: Da muss ich leider dazwischen gehen, denn wir haben einen Falschfahrer. Der ist unterwegs auf der A44. Vorsicht bitte, Düsseldorf-München-Gladbach im Tunnel Rheinschlinge. Da kommt Ihnen ein Falschfahrer entgegen. Fahren Sie äußerst rechts und überholen Sie nicht. Auf der A44 Düsseldorf-München-Gladbach im Tunnel Rheinschlinge ist ein Falschfahrer unterwegs. Vorsicht bitte in beiden Richtungen. Und ich schiebe gleich noch die Entwarnung für die A98 nach. Stockach-Schaffhausen, kein Falschfahrer mehr zwischen Stockach-Ost und Kreuzheger unterwegs.
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Dan Harrow, Don't Break My Heart, ARD Hit Nacht und noch ein Falschfahrer, den muss ich hier ankündigen, Vorsicht bitte, auf der A44 Essen-Düsseldorf im Flughafentunnel, da kommt Ihnen gerade ein Falschfahrer entgegen, fahren Sie bitte äußerst rechts, überholen Sie nicht, auf der A44 Essen-Düsseldorf im Flughafentunnel ist ein Falschfahrer unterwegs, Vorsicht bitte in beiden

0: Lalalala. Wir leihen hier, 14. Mai 2026, ARD-Hitnacht. Und eins habe ich bisher vergessen, ne? Am 14. Mai, da gibt's ja auch Menschen, die Geburtstag haben. Und die sind im Sternzeichen Stier geboren. Was bedeutet das? Stiergeborene gelten als bodenständig, genussfreudig und ziemlich stur charmant. Das ist eine Kombination, ne? Außerdem lieben Stiere gutes Essen, gute Laune und Menschen, die nicht ständig ihre Pläne umwerfen. Und wenn sie feiern, dann richtig. Und ganz besonders, sie lieben die ARD-Hitnacht. Sonst würden sie es ja nicht wissen jetzt oder zuhören.
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0: spät Nacht, 3 Minuten vor halb mittlerweile. Vor dem Blick auf die Straßen habe ich noch Musik von Richard Marx, ein Mann, ein Herzschmerz und eine vermisste Angelia. Damit kann man 3 Windmaschinen gleichzeitig betreiben.
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0: Hier ist der Verkehrsservice in der ARD-Hitnacht, 1.30 Uhr. Hallo an alle unterwegs. Erstmal gute Nachrichten habe ich jetzt an dieser Stelle. Und zwar die Entwarnung auf der A44 Düsseldorf-Mönchengladbach. Da ist kein Falschfahrer mehr im Tunnel Rhein-Schlinge unterwegs. Dann haben wir hier noch eine Entwarnung für die A44 Essen-Düsseldorf. Ebenfalls kein Falschfahrer mehr im Flughafentunnel. Und die Entwarnung für die A98 Stockach-Schaffhausen. Ebenfalls kein Falschfahrer mehr zwischen Stockach-Ost und Kreuz-Hegau. Die Straßen sind da wieder sicher. Weitere Meldungen. A1 Osnabrück Richtung Bremen zwischen Dreieck Stur und Bremen-Arsten. 3 Kilometer Stau vor der Baustelle. A2 Dortmund Richtung Hannover zwischen Rehren und Lauenau. Da ist nach einem Unfall derzeit eine Spur frei. Dadurch 2 Kilometer Stau. A4 Dresden Richtung Görlitz zwischen Kodersdorf und Grenzübergang Ludwigsdorf. 5 Kilometer Stau. A7 Hamburg Richtung Flensburg ist zwischen Hamburg-Bahrenfeld und Volkspark wegen einer Nachtbaustelle bis ungefähr 5 Uhr früh gesperrt und auch da gibt es ein bisschen Stau. Und die A40 Essen Richtung Duisburg ist zwischen Kreuz Kaiserberg und Kreuz Duisburg wegen Brückenarbeiten bis Dienstagmorgen gesperrt. A67 Darmstadt Richtung Mannheim ist zwischen Lorsch und Viernheimer Dreieck wegen Bauarbeiten bis Montagmorgen gesperrt. Dann die A81 Singen-Stuttgart ist zwischen Herrenberg und Gärtringen wegen Wartungsarbeiten im Schönbuchtunnel in beiden Richtungen bis 5 gesperrt. Die Umleitungen sind ausgeschildert. Und die A93 Regensburg Richtung Weiden ist zwischen Teublitz und Schwandorf Süd wegen Bergungsarbeiten gesperrt. Das war's. Weiterhin eine gute und störungsfreie Fahrt für Sie alle.
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0: Ja, ich bin André Holst, Radio Wauzi und Schnatterbacke. Schön, dass Sie da sind. Und hier gibt's Musik von den Bangles auf die Ohren.

Musik made in Germany, ganz echt von echt. Du trägst keine Liebe in dir, aber dafür jede Menge Dramas, auch eine Art von Leidenschaft. Hier ist die ARD-Hitnacht, 2:10 mittlerweile. Und jetzt gibt's einen richtig großen musikalischen Klassiker. I just call to say I love you. Haben Sie alle irgendwo schon mal gehört. Aber wenn man mal bedenkt, was war das für eine Zeit, in der dieser Titel gesungen wurde? 1984. Also der Song stammt aus einer Zeit, in der Telefone noch mit einer Schnur an der Wand festgebunden waren, wie so ein Haustier, das nicht weglaufen durfte. Für Liebeserklärungen musste man damals also wirklich zum Telefon hingehen. Kein Handy suchen, kein Akku leer, einfach Hörer abnehmen und los. Tja, die Dinger standen eben unter Dauerstrom.

Daddy Cool von Bonnie M. hier in der ARD Hit Nacht. Und jetzt heißt es einfach mal umblättern. Denn es gibt was ganz Besonderes. Elton John. Man muss ja genau sagen, ne? Sir Elton John in der ARD Hit Nacht. Er schafft es, Emotionen in Musik zu verwandeln, die direkt ins Herz plumpsen. Unverwechselbare Stimme, emotionale Ehrlichkeit. Und das alles macht ihn zu einer Ausnahmefigur der Popgeschichte. Hier gibt es das ganz große Gefühl. Aus unserem Balladenladen. Sorry seems to be the hardest word. Sir Elton John.

gemeinsam mit Elton John in der ARD-Hitnacht. Und hier die Frage, warum er immer noch Kult ist. Lieh mal, ganz einfach, weil kaum jemand die 80er so perfekt verkörpert wie er. Federhaare, Synthie-Pop, Fantasy-Soundtrack, ja, und ein Song, der bis heute in jeder Karaoke-Bar überlebt. Never Ending Story, hier ist Lieh mal in der ARD-Hitnacht.

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1: Um 2 Uhr mit Ronald Lessig. Das Bundeskabinett hat gestern viele Gesetzesvorlagen auf den Weg gebracht. Dazu zählen höhere Strafen für den Einsatz von K.O.-Tropfen, der Bau neuer Gaskraftwerke und ein geändertes Heizungsgesetz. Aus der Nachrichtenredaktion Torben Müller.
2: Nach dem neuen Gebäudemodernisierungsgesetz sollen Hausbesitzer selbst entscheiden können, ob sie eine Heizung einbauen, die nachhaltig oder mit fossilen Energien betrieben wird. Allerdings müssten dann ab 2029 neu eingebaute Öl- und Gasheizungen mit einem wachsenden Anteil nachhaltiger Brennstoffe betrieben werden. Außerdem sollen neue Gaskraftwerke die Versorgung in Deutschland sichern, wenn Solar- und Windenergie zu wenig Strom erzeugen. Zudem will die Koalition durchsetzen, dass eine Vergewaltigung unter Einsatz von K.O.-Tropfen künftig mit einer Mindeststrafe von 5 Jahren Gefängnis geahndet wird.
1: Der neu gewählte baden-württembergische Ministerpräsident Özdemir spricht sich für eine stärkere Zusammenarbeit von Bund und Ländern aus. In den ARD-Tagesthemen hat Özdemir gesagt, die Bundesregierung würde in den Ländern konstruktive Partner finden, um Lösungen für Probleme wie den demografischen Wandel oder den Bürokratieabbau zu erarbeiten.
3: In all diesen Fragen brauchen wir einander. Wir könnten auch die Öffentlichkeit überraschen, indem wir jetzt noch vor den Landtagswahlen im Osten der Bundesrepublik Deutschland gemeinsam Probleme anpacken, lösen und mal zeigen, wir können nicht nur streiten, sondern wir können auch Dinge lösen. Das wäre ein wirksamer Beitrag, verlorenes Vertrauen in der Mitte der Gesellschaft zurückzugewinnen. Ansonsten droht uns, dass wir Ende des Jahres einen Ministerpräsident von der AfD bekommen.
1: Baden-Württembergs Ministerpräsident Özdemir. US-Präsident Trump ist zu Gesprächen mit dem chinesischen Präsidenten Xi in Peking eingetroffen. Begleitet wird Trump unter anderem von US-Außenminister Rubio. Dieser äußerte in einem Fernsehinterview die Hoffnung, dass China stärker auf den Iran einwirkt, seine Aktivitäten in der Golfregion einzustellen. Dagegen hatte Trump vor der Reise gesagt, er werde mit Xi zwar ausführlich über den Iran sprechen, benötige aber nicht dessen Hilfe. Bei einer Auktion in Genf ist ein blaugrüner Diamant für umgerechnet fast 15 Millionen Euro versteigert worden.